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1: Es ist 2 Uhr, ich bin Stefan Schütz. Baden-Württemberg, Bayern und Mecklenburg-Vorpommern setzen auch das Sonn- und Feiertagsverbot für Lkw aus. Grund ist das Niedrigwasser in den Flüssen, das Transportprobleme verursacht. Über weitere Maßnahmen will Verkehrsminister Bilger morgen mit den Länderkollegen sprechen. Tine Klima.
2: Es hatten schon einige andere Bundesländer das Lkw-Fahrverbot am vergangenen Wochenende vorübergehend gelockert. Nach Einschätzung des Logistikverbands BGL wird es nicht viel bringen. Es fehlen seit Jahren 100.000 Fahrer in Deutschland. Der Rest muss auch seine Ruhezeiten einhalten. Und der Bundesverband der deutschen Binnenschifffahrt rechnet damit, dass bei weiter sinkenden Wasserständen keine durchgehende Schifffahrt mehr auf dem Rhein stattfindet.
1: Die kolumbianische Regierung mobilisiert tausende Hilfskräfte, um den Menschen im Erdbebengebiet zu helfen. Die Zahl der Toten ist auf mehr als 110 gestiegen. Es werden noch Menschen vermisst, die unter Trümmern begraben sind. Mehr als 1500 Wohnhäuser sind den offiziellen Angaben zufolge in mehreren Städten schwer beschädigt worden. Es handelt sich um das stärkste Erdbeben, das im 21. Jahrhundert in Kolumbien registriert wurde, heißt es. US-Präsident Trump will die Impfempfehlungen für Kinder zusammenstreichen. Per Anordnung erkennt seine Regierung nur noch Impfungen gegen 11 Krankheiten als generelle Empfehlung für alle Kinder an. Bisherige Kombi-Impfungen sollen künftig auf mehrere Arztbesuche verteilt werden. Hepatitis B, Covid-19 und Grippe sollen nicht mehr pauschal empfohlen werden. Trump betont aber, Eltern können sich weiterhin für alle Impfungen entscheiden. Am Universitätsklinikum Würzburg ist Kühlmittel ausgetreten. Die Feuerwehr hat daraufhin 58 Menschen aus dem betroffenen Gebäudebereich gebracht. 8 Patienten sind vorsorglich in einen anderen Klinikbereich verlegt worden. Betroffen war die onkologische Ambulanz. Das Kühlmittel ist später als nicht giftig eingestuft worden. Das Uniklinikum betont, Patienten und Beschäftigte seien zu keiner Zeit in Gefahr gewesen. Florian Brem hat bei den Leichtathletik-Europameisterschaften in Birmingham über 5000 Meter Silber geholt. Vorher sicherte sich Jimesi Mabri Bronze im Kugelstoßen. Und am ersten Tag der Beckenwettbewerbe bei der Schwimm-WM in Paris darf sich die deutsche Männerstaffel über Bronze freuen. Die gab es nach dem Rennen über die 4x200 Meter Freistil. Es ist jetzt 2:15. Nur im Süden regnet und gewittert es noch vereinzelt. Im Westen sind die Schauer bereits abgezogen. Die Temperaturen sinken bis zum Morgen auf Werte zwischen 12 und 20 Grad. Am Tag kommt der Sommer mit voller Kraft zurück. Bis 32 Grad sind drin und dabei bleibt es auch bis zum Wochenende. Der Sommer macht erstmal keine Pause. Die 85 Passau Richtung Regen. Zwischen der Ausfahrt Schönberg und der B533 Tumiching ein Unfall und Gefahr durch Personen auf oder neben der Fahrbahn. Gute Fahrt.
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1: Ich bin Stefan Schütz. Baden-Württemberg, Bayern und Mecklenburg-Vorpommern setzen auch das Sonn- und Feiertagsverbot für Lkw aus. Grund ist das Niedrigwasser in den Flüssen, das Transportprobleme verursacht. Über weitere Maßnahmen will Verkehrsminister Bilger morgen mit den Länderkollegen sprechen. Tine Klima.
2: Es hatten schon einige andere Bundesländer das Lkw-Fahrverbot am vergangenen Wochenende vorübergehend gelockert. Nach Einschätzung des Logistikverbands BGL wird es nicht viel bringen. Es fehlen seit Jahren 100.000 Fahrer in Deutschland. Der Rest muss auch seine Ruhezeiten einhalten. Und der Bundesverband der deutschen Binnenschifffahrt rechnet damit, dass bei weiter sinkenden Wasserständen keine durchgehende Schifffahrt mehr auf dem Rhein stattfindet.
1: Die kolumbianische Regierung mobilisiert tausende Hilfskräfte, um den Menschen im Erdbebengebiet zu helfen. Die Zahl der Toten ist auf mehr als 110 gestiegen. Es werden noch Menschen vermisst, die unter Trümmern begraben sind. Mehr als 1500 Wohnhäuser sind den offiziellen Angaben zufolge in mehreren Städten schwer beschädigt worden. Es handelt sich um das stärkste Erdbeben, das im 21. Jahrhundert in Kolumbien registriert wurde, heißt es. Das waren die Nachrichten um halb. Nur im Süden regnet und gewittert es noch vereinzelt. Im Westen sind die Schauer bereits abgezogen. Die Temperaturen sinken bis zum Morgen auf Werte zwischen 12 und 20 Grad. Am Tag kommt der Sommer mit voller Kraft zurück. Bis 32 Grad sind drin und dabei bleibt es auch bis zum Wochenende. Der Sommer macht erstmal keine Pause.
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1: Es ist 3 Uhr, ich bin Stefan Schulz. Lufthansa-Passagiere können vorerst aufatmen. Pilotenstreiks sind erstmal vom Tisch. Die Gewerkschaft Vereinigung Cockpit und das Unternehmen haben sich auf ein umfassendes Schlichtungsverfahren geeinigt. Das hat die Gewerkschaft ihren Mitgliedern mitgeteilt. Dabei geht es um offene Tariffragen bei Lufthansa, Lufthansa Cargo, Lufthansa Cityline und Eurowings. Zusätzlich soll eine Mediation die Verhandlungen begleiten. Die Zahl der Toten bei dem schweren Erdbeben in Kolumbien steigt. Laut den Behörden gibt es inzwischen mehr als 110 Opfer. Das Beben hatte eine Stärke von 7,4. Tine Klimach berichtet.
2: Das Erdbeben ereignete sich im Westen des Landes. Nahe der Stadt Medellin lag das Epizentrum in einer Tiefe von rund 100 Kilometern, wie der geologische Dienst mitteilte. Das Beben war aber auch in vielen anderen Städten zu spüren. Videos in den sozialen Netzwerken zeigten zerstörte Gebäude und Menschen, die vor Panik auf die Straße liefen. Auch mehrere Flughäfen waren betroffen. Viele Nachbarländer haben ihre Hilfe angeboten.
1: Wegen eines Waldbrandes bei Rodenbach ruft der Wasserversorger im Main-Kinzig-Kreis die Bevölkerung zum Wassersparen auf. Die Reserven werden für die Brandbekämpfung gebraucht, heißt es in einer Warnmeldung des Landkreises. Die Menschen in einigen Ortschaften sollen auf Duschen, Baden und Gießen von Gärten verzichten. Zwischen Ober- und Niederrodenbach brennt es an mehreren Stellen in einem Waldstück. Eine Großkatze sorgt gerade in Polen für Aufregung. Das Tier sei etwa 75 Kilometer nördlich von Warschau gesichtet worden, teilte das örtliche Krisenzentrum mit. Ein Jäger hatte die Großkatze, die einem Puma ähnlich sah, nachts durch ein Fernglas gesehen, sagte ein Sprecher der Zeitung Fakt. Später fand man im Gelände Spuren, die nach Ansicht von Fährtenkennern von einem Raubtier stammen könnten. Die Magie von Harry Potter hat sogar Auswirkungen auf das Stromnetz in Großbritannien. Das ist jetzt durch einen Podcast bekannt geworden. Ein Kabel, das britische Stromnetz mit Irland verbindet, sollte demnach ursprünglich durch einen walisischen Strand verlaufen. Dort jedoch befindet sich die Filmgrabstätte des Hauselfen Dobby. Wie der Projektleiter erzählt hat, wurde die Trasse nach zahlreichen Anrufen besorgter Harry Potter-Fans verlegt. Es ist jetzt 3:15. Nur im Süden regnet und gewittert es noch vereinzelt. Im Westen sind die Schauer bereits abgezogen. Die Temperaturen sinken bis zum Morgen auf Werte zwischen 12 und 20 Grad. Am Tag kommt der Sommer mit voller Kraft zurück. Bis 32 Grad sind drin und dabei bleibt es auch bis zum Wochenende. Der Sommer macht erstmal keine Pause. A9 Nürnberg Richtung Berlin zwischen Münchberg Süd und Münchberg Nord. Gefahr durch eine Ölspur und da steht auch ein defekter LKW. Und die B472 Bad Tölz-Peiting zwischen Warkirchen und Greibing Ost in beiden Richtungen. Gefahr durch Rinder auf der Fahrbahn. Gute Fahrt.

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1: Ich bin Stefan Schütz. Lufthansa-Passagiere können vorerst aufatmen. Pilotenstreiks sind erstmal vom Tisch. Die Gewerkschaft Vereinigung Cockpit und das Unternehmen haben sich auf ein umfassendes Schlichtungsverfahren geeinigt. Das hat die Gewerkschaft ihren Mitgliedern mitgeteilt. Dabei geht es um offene Tariffragen bei Lufthansa, Lufthansa Cargo, Lufthansa Cityline und Eurowings. Zusätzlich soll eine Mediation die Verhandlungen begleiten. Die Zahl der Toten bei dem schweren Erdbeben in Kolumbien steigt. Laut den Behörden gibt es inzwischen mehr als 110 Opfer. Das Beben hatte eine Stärke von 7,4. Tine Klimach berichtet.
2: Das Erdbeben ereignete sich im Westen des Landes. Nahe der Stadt Medellin lag das Epizentrum in einer Tiefe von rund 100 Kilometern, wie der geologische Dienst mitteilte. Das Beben war aber auch in vielen anderen Städten zu spüren. Videos in den sozialen Netzwerken zeigten zerstörte Gebäude und Menschen, die vor Panik auf die Straße liefen. Auch mehrere Flughäfen waren betroffen. Viele Nachbarländer haben ihre Hilfe angeboten.
1: Das waren die Nachrichten um halb. Nur im Süden regnet und gewittert es noch vereinzelt. Im Westen sind die Schauer bereits abgezogen. Die Temperaturen sinken bis zum Morgen auf Werte zwischen 12 und 20 Grad. Am Tag kommt der Sommer mit voller Kraft zurück. Bis 32 Grad sind drin und dabei bleibt es auch bis zum Wochenende. Der Sommer macht erstmal keine Pause.
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1: Es ist 4 Uhr, ich bin Stefan Schütz. Baden-Württemberg, Bayern und Mecklenburg-Vorpommern setzen auch das Sonn- und Feiertagsverbot für Lkw aus. Grund ist das Niedrigwasser in den Flüssen, das Transportprobleme verursacht. Über weitere Maßnahmen will Verkehrsminister Bilger morgen mit den Länderkollegen sprechen. Tini Klimach.
2: Es hatten schon einige andere Bundesländer das Lkw-Fahrverbot am vergangenen Wochenende vorübergehend gelockert. Nach Einschätzung des Logistikverbands BGL wird es nicht viel bringen. Es fehlen seit Jahren 100.000 Fahrer in Deutschland. Der Rest muss auch seine Ruhezeiten einhalten. Und der Bundesverband der deutschen Binnenschifffahrt rechnet damit, dass bei weiter sinkenden Wasserständen keine durchgehende Schifffahrt mehr auf dem Rhein stattfindet.
1: Wegen eines Waldbrandes bei Rodenbach in Hessen ruft der Wasserversorger im Main-Kinzig-Kreis die Bevölkerung zum Wassersparen auf. Die Reserven werden für die Brandbekämpfung gebraucht, heißt es in einer Warnmeldung des Landkreises nahe der bayerischen Grenze. Die Menschen in einigen Ortschaften sollen auf Duschen, Baden und Gießen von Gärten verzichten. Die kolumbianische Regierung mobilisiert tausende Hilfskräfte, um den Menschen im Erdbebengebiet zu helfen. Die Zahl der Toten ist auf mehr als 110 gestiegen. Es werden noch Menschen vermisst, die unter Trümmern begraben sind. Mehr als 1500 Wohnhäuser sind den offiziellen Angaben zufolge in mehreren Städten schwer beschädigt worden. Es handelt sich um das stärkste Erdbeben, das im 21. Jahrhundert in Kolumbien registriert wurde, heißt es. Seit Donald Trump im Amt ist, wird die US-Impfpolitik weltweit kritisch beobachtet. Jetzt will der Präsident die Impfempfehlungen für Kinder weiter zusammenstreichen. Per Anordnung erkennt seine Regierung nur noch Impfungen gegen 11 Krankheiten als generelle Empfehlung an. Bisherige Kombi-Impfungen sollen künftig auf mehrere Arztbesuche verteilt werden. Hepatitis B, Covid-19 und Grippe sollen nicht mehr automatisch empfohlen werden. Trump betont, Eltern können sich weiterhin für alle Impfungen entscheiden. Yemisi Mabri hat der deutschen Leichtathletik gleich zum EM-Auftakt in Birmingham die erste Medaille gesichert. Die Kugelstoß-Olympiasiegerin hat sich Bronze geholt. Silber gewann Florian Brem über die 5000-Meter-Distanz. Und am ersten Tag der Beckenwettbewerbe bei der Schwimm-EM in Paris darf sich die deutsche Männerstaffel über Bronze freuen. Es ist jetzt kurz nach 4. Heute wird's richtig sommerlich, strahlender Sonnenschein, oft sogar wolkenlos. Nur in Alpennähe bilden sich nochmal Quellwolken mit vereinzelten Schauern und Gewittern. Die Temperaturen klettern auf 24 Grad im Vogtland und bis zu 32 Grad am Bodensee. Von morgen bis Freitag bleibt es sonnig, tagsüber geht's Richtung 30 Grad, am Freitag sogar auf über 35 Grad. Am Wochenende wird's schwül mit ersten Schauern und Gewittern, vor allem am Sonntag. A9 Nürnberg Richtung Berlin zwischen Münchberg Süd und Münchberg Nord. Gefahr durch eine Ölspur. Wegen eines defekten LKW ist die Fahrbahn auf 2 Fahrstreifen verengt. Gute Fahrt.
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1: Ich bin Stefan Schütz. Baden-Württemberg, Bayern und Mecklenburg-Vorpommern setzen auch das Sonn- und Feiertagsverbot für Lkw aus. Grund ist das Niedrigwasser in den Flüssen, das Transportprobleme verursacht. Über weitere Maßnahmen will Verkehrsminister Bilger morgen mit den Länderkollegen sprechen. Tini Klimach.
2: Es hatten schon einige andere Bundesländer das Lkw-Fahrverbot am vergangenen Wochenende vorübergehend gelockert. Nach Einschätzung des Logistikverbands BGL wird es nicht viel bringen. Es fehlen seit Jahren 100.000 Fahrer in Deutschland. Der Rest muss auch seine Ruhezeiten einhalten. Und der Bundesverband der deutschen Binnenschifffahrt rechnet damit, dass bei weiter sinkenden Wasserständen keine durchgehende Schifffahrt mehr auf dem Rhein stattfindet.
1: Die kolumbianische Regierung mobilisiert tausende Hilfskräfte, um den Menschen im Erdbebengebiet zu helfen. Die Zahl der Toten ist auf mehr als 110 gestiegen. Es werden noch Menschen vermisst, die unter Trümmern begraben sind. Mehr als 1500 Wohnhäuser sind den offiziellen Angaben zufolge in mehreren Städten schwer beschädigt worden. Es handelt sich um das stärkste Erdbeben, das im 21. Jahrhundert in Kolumbien registriert wurde, heißt es. Das waren die Nachrichten um halb. Heute wird es richtig sommerlich, strahlender Sonnenschein, oft sogar wolkenlos. Nur in Alpennähe bilden sich nochmal Quellwolken mit vereinzelten Schauern und Gewittern. Die Temperaturen klettern auf 24 Grad im Vogtland und bis zu 32 Grad am Bodensee. Von morgen bis Freitag bleibt es sonnig, tagsüber geht es Richtung 30 Grad, am Freitag sogar auf über 35 Grad. Am Wochenende wird es schwül mit ersten Schauern und Gewittern, vor allem am Sonntag.

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1: Es ist 5 Uhr, ich bin Stefan Schütz. Lufthansa-Passagiere können vorerst aufatmen, Pilotenstreiks sind erstmal vom Tisch. Die Gewerkschaft Vereinigung Cockpit und das Unternehmen haben sich auf ein umfassendes Schlichtungsverfahren geeinigt, das hat die Gewerkschaft ihren Mitgliedern mitgeteilt. Dabei geht es um offene Tariffragen bei Lufthansa, Lufthansa Cargo, Lufthansa Cityline und Eurowings. Zusätzlich soll eine Mediation die Verhandlungen begleiten. Die Zahl der Toten bei dem schweren Erdbeben in Kolumbien steigt weiter. Laut den Behörden gibt es inzwischen mehr als 110 Opfer. Das Beben hatte eine Stärke von 7,4. Tine Klimach berichtet.
2: Das Erdbeben ereignete sich im Westen des Landes. Nahe der Stadt Medellin lag das Epizentrum in einer Tiefe von rund 100 Kilometern, wie der Geologische Dienst mitteilte. Das Beben war aber auch in vielen anderen Städten zu spüren. Videos in den sozialen Netzwerken zeigten zerstörte Gebäude und Menschen, die vor Panik auf die Straße liefen. Auch mehrere Flughäfen waren betroffen. Viele Nachbarländer haben ihre Hilfe angeboten.
1: Eine Großkatze sorgt gerade in Polen für Aufregung. Das Tier sei etwa 75 Kilometer nördlich von Warschau gesichtet worden, teilte das örtliche Krisenzentrum mit. Ein Jäger hatte die Großkatze, die einem Puma ähnlich sah, nachts durch ein Fernglas gesehen, sagte ein Sprecher der Zeitung Fakt. Später fand man im Gelände Spuren, die nach Ansicht von Fährtenkennern von einem Raubtier stammen könnten. Am Universitätsklinikum Würzburg ist Kühlmittel ausgetreten. Die Feuerwehr hat daraufhin 58 Menschen aus dem betroffenen Gebäudebereich gebracht. 8 Patienten sind vorsorglich in einen anderen Klinikbereich verlegt worden. Betroffen war die onkologische Ambulanz. Das Kühlmittel ist später als nicht giftig eingestuft worden. Das Uniklinikum betont, Patienten und Beschäftigte seien zu keiner Zeit in Gefahr gewesen. Beim Auftakt der Leichtathletik-Europameisterschaft in Birmingham hat das deutsche Team 2 Medaillen gewonnen. Florian Brem hat über 5000 Meter Silber geholt, Kugelstoß-Olympiasiegerin Yemisi Mabri Bronze. Und bei der Schwimm-Europameisterschaft in Paris hat die deutsche Männerstaffel über 4x200 Meter Freistil Bronze gewonnen, die erste Beckenmedaille des Wettbewerbs. Es ist jetzt kurz nach 5.
3: 16 Grad in Speichersdorf, 14 Grad aktuell in Kreußen und Mehlmeisel. Heute viel Sonnenschein in Bayreuth, Stadt und Land, nur ein paar harmlose Schleierwolken. Und es ist recht windig bei Temperaturen so um 25 bis 28 Grad. Nicht ganz so heiß, aber mit den Temperaturen geht's in den nächsten Tagen wieder nach oben. Mit Sonne und Temperaturen jenseits der 30 Grad. Hallo auf die Straßen, der Mainwelle Verkehrsservice mit einer Meldung von der A9 Richtung Berlin zwischen Münchberg Süd und Münchberg Nord. Ölspur, bitte vorsichtig fahren, da steht ein defekter LKW. Die Fahrbahn ist aktuell auf 2 Fahrstreifen verengt. Ansonsten ist es ruhig auf den Straßen. Habt ihr was, dann gerne melden. 0170 99 07000.
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2: Ich bin Martin Sollig, guten Morgen. Im Bayreuther Cineplex gibt's heute Nachmittag eine Blutspendenaktion des BRK. Wer möchte, kann am Nachmittag zwischen 14 und 19 Uhr vorbeikommen. Als zusätzliches Dankeschön gibt es eine Kinofreikarte für alle Spender. Matthias Freund vom Roten Kreuz erklärt, warum gerade jetzt im Sommer möglichst viele Menschen Blut spenden sollten.
3: Durch die große Hitze ist es natürlich so, dass einfach weniger Leute spenden, die sich einfach nicht wohlfühlen. Und das ist auch für uns völlig okay. Also jeder, der sagt, Mensch, ich habe eh schon Probleme mit dem Kreislauf und sagt dann, ich gehe erst wieder im Oktober, November und Dezember, das ist völlig okay.
2: Wer heute zur Blutspende ins Cineplex kommen möchte, soll sich vorher online registrieren. Den Link gibt's auf meinwille.de. Außerdem bittet das BRK darum, einen Personalausweis mitzubringen. Bayerns jüngster Landrat kommt aus Oberfranken. Jonas Gleich aus Kulmbach ist 27 Jahre alt und seit dem Wochenende genau 100 Tage im Amt. Seine Bilanz? Er habe großen Spaß an der Aufgabe und sei gerne bei den Menschen. Trotzdem spricht er einige Herausforderungen für die Region an. Die finanzielle Lage der Kommunen sei sehr schwierig.
4: Geld gibt man halt nur einmal aus. Wenn die gesetzlichen Vorgaben das Korsett so eng schnüren, dass für freiwillige Ausgaben oder für dennoch notwendige Ausgaben wenig Geld da ist und diese Themen dann schrumpfen. Da müssen wir weiter laut sein und schauen, dass wir die Höhe bekommen.
2: Jonas Gleich möchte in seiner Amtszeit unter anderem das Ehrenamt wieder stärken. Dafür soll es auch eine Ehrenamtsstiftung geben. In Bayreuth gibt es 35 neue Pflegekräfte. Sie haben ihre Ausbildung beim Roten Kreuz erfolgreich abgeschlossen. 19 starten als Altenpfleger, die übrigen als Pflegefachkräfte. BRK-Kreisgeschäftsführer Markus Ruckdeschel betont, wie wichtig der Nachwuchs angesichts des Fachkräftemangels und des demografischen Wandels sei. Die Absolventen arbeiten künftig in der stationären und der ambulanten Pflege oder in anderen Bereichen des Gesundheitswesens. Und weitere Meldungen von hier gibt's immer aktuell auf meinwelle.de. Das Wetter für Bayreuth und die Region heute: viel Sonnenschein, harmlose Wolken. Die Temperaturen, die bleiben so bei 25 bis 28 Grad. Heißer wird's dann wieder in den nächsten Tagen. Der Mainwille Verkehrsservice um kurz nach 5:30. Guten Morgen, Autofahrer. Keine Störungsmeldungen. Wenn ihr was entdeckt habt, Staus, Blitzer, dann gerne in der WhatsApp an die 0170 99 07000. Besten Dank, gute Fahrt.
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1: Es ist 6 Uhr, ich bin Joshua Heise. Baden-Württemberg, Bayern und Mecklenburg-Vorpommern setzen auch das Sonn- und Feiertagsfahrverbot für Lkw aus. Grund sind die Transportprobleme durch das Niedrigwasser in den Flüssen. Über weitere Maßnahmen will Verkehrsminister Bilger morgen mit den Länderkollegen sprechen. Tine Klimach berichtet.
2: Es hatten schon einige andere Bundesländer das Lkw-Fahrverbot am vergangenen Wochenende vorübergehend gelockert. Nach Einschätzung des Logistikverbands BGL wird es nicht viel bringen. Es fehlen seit Jahren 100.000 Fahrer in Deutschland. Der Rest muss auch seine Ruhezeiten einhalten. Und der Bundesverband der deutschen Binnenschifffahrt rechnet damit, dass bei weiter sinkenden Wasserständen keine durchgehende Schifffahrt mehr auf dem Rhein stattfindet.
1: Wegen eines Waldbrandes bei Rodenbach in Hessen ruft der Wasserversorger Main-Kinzig-Kreis die Bevölkerung zum Wassersparen auf. Die Reserven werden für die Brandbekämpfung gebraucht, heißt es in einer Warnmeldung des Landkreises nahe der bayerischen Grenze. Die Menschen in einigen Ortschaften sollen auf Duschen, Baden und Gießen von Gärten verzichten. Die kolumbianische Regierung mobilisiert tausende Hilfskräfte, um den Menschen im Erdbebengebiet zu helfen. Die Zahl der Toten ist auf mehr als 110 gestiegen. Es werden noch Menschen vermisst, die unter Trümmern begraben sind. Mehr als 1500 Wohnhäuser sind den offiziellen Angaben zufolge in mehreren Städten schwer beschädigt worden. Die Behörden sprechen vom stärksten Erdbeben, das im 21. Jahrhundert registriert wurde. Das Sprachrohr von US-Präsident Trump, Truth Social, verkauft Sekundenvorsprung. Bereits mehr als 10 Trading-Firmen zahlen bis zu $100.000 im Monat, um Trumps Beiträge früher zu sehen als alle anderen. Der Grund? Trump verkündet dort oft Entscheidungen zu Zöllen oder Militäreinsätzen. Und wer sie zuerst liest, kann an der Börse schneller reagieren. Die Aktion ist sehr umstritten. Beim Auftakt der Leichtathletik-Europameisterschaft in Birmingham hat das deutsche Team 2 Medaillen gewonnen. Florian Brem hat über 5000 Meter Silber geholt, Kugelstoß-Olympiasiegerin Yemisi Mabri Bronze. Und bei der Schwimm-EM in Paris hat die deutsche Männerstaffel über 4x200 Meter Freistil Bronze gewonnen. Es ist jetzt kurz nach 6.
3: Einen schönen guten Morgen mit 14 Grad momentan in Gfrees. 15 Grad sind's in Pottenstein. Und in Kreußen messen wir 16 Grad. Das ist heute in der Früh noch ganz angenehm. Später wird's wieder richtig warm. 28 Grad. Letzte Schleierwolken lösen sich auf. Heute Nachmittag wieder blauer Himmel. Bis Freitag viel Sonne, knapp unter 30 Grad. Sommer!
4: Der Mainwelle-Service mit einem Blick auf die Straßen. Da sieht's momentan gut aus. Keine Staus zu melden. Wir denken natürlich alle in Bayreuth, im Stadtgebieten wieder an die Kreuzung Hohenzollernring. Immer noch gesperrt. Wird uns noch ein paar Wochen begleiten. Und ansonsten sieht's gut aus. Blitzer keine gemeldet. Wenn ihr was entdeckt, Staus oder Blitzer, unbedingt melden. 0170 99 0 7000.
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3: Na, wie verbringt ihr eure Sommerabende? Bitte nicht einfach so den Sommer vergehen lassen.
4: Nein!
3: Jedes Jahr das Gefühl, auf einmal ist dann September, Oktober und du denkst, oh Mann,
4: ist ja schon wieder rum.
3: Jetzt haben wir gar nicht oft genug gegrillt.
4: Ja, das stimmt.
3: Und sind gar nicht oft draußen gesessen.
4: Und dieses Jahr können wir uns wirklich nicht beschweren. Es gibt so viele Abende, an denen wir wirklich bis 10, 11, 12 draußen sitzen können.
3: Absolut! Also wir haben gestern ganz lange noch im Trampolin die Zeit verbracht.
4: Sehr gut.
3: Weil du kannst ja eigentlich erst draußen was machen, ab 20 Uhr.
4: Das stimmt.
3: So, und dann hat die ja noch Ferien, die Kleine. Dann will die noch was anschauen.
4: Ja.
3: Du, dann ist 10er und ich denke mir,
4: zack,
3: die geht später ins Bett als ich.
4: Oh.

0: Oh, schnell ein Temperaturcheck. Heute sind es um die 28 Grad. Das ist schön warm.
1: Ja.
0: Aber Richtung Freitag wieder 33. Das ist dann Freibad pur.
1: Schon eher heiß.
0: Guten Morgen um 12 Minuten nach

0: Bitte. 14 Minuten nach 6, die Mainwelle hier. Bitte probier's halt noch einmal, Andrea.
1: Nein.
0: Bitte probier's halt noch einmal. Bitte einmal noch.
1: Es war doch so unangenehm. Es war auch so peinlich. Ach, Manu.
0: Andrea Kreuzer ist beim Blutspenden umgefallen.
1: Ja, also das mit der Spritze und mit dem Blut und so, also das ist schon echt nicht easy. Und dabei müsste ich eigentlich wirklich regelmäßig Blutspenden gehen, weil ich habe eine sehr seltene Blutgruppe.
0: Gerade die seltenen Blutgruppen sind wichtig. Gerade jetzt auch im Sommer ist es wichtig, weil natürlich durch die Hitze weniger Leute spenden.
2: Durch die große Hitze ist es natürlich so, dass einfach weniger Leute spenden, die sich einfach nicht wohlfühlen. Und das ist auch für uns völlig okay. Also jeder, der sagt, Mensch, ich habe eh schon Probleme mit dem Kreislauf und sagt dann, ich gehe erst wieder im Oktober, November und Dezember, das ist völlig okay.
0: Sagt Matthias Freund vom BRK, aber wir haben gute Nachrichten, was die Blutspendeaktion heute angeht. Deswegen haben die ja gemacht, quasi Kinoticket gegen Blutspende im Cineplex und
1: komplett ausgebucht. Heute von 14 bis 19 Uhr jeder einzelne Termin schon vergeben.
0: Blutspenden ganz generell, extrem wichtig.
2: Blut selber ist nur mit einer Blutspende zu bekommen. Also es ist nicht möglich, Blut künstlich herzustellen. Und insofern ist es wirklich so, dass wir der Blutkonserven, die wir täglich in Bayern benötigen, das sind 2000 Konserven von Blutspendern kommen.
0: 2000 Konserven in Bayern allein.
1: Das ist schon Wahnsinn,
0: wie oft
1: oder?
0: Kann ich Blut spenden, Andrea?
1: Also man kann alle 8 Wochen gehen, also 6-mal im Jahr kriegt man hin.
0: Und das geht auch im Sommer. Und die allerwenigsten fallen um wie Andrea.
1: Manu.

0: kann nie schaden, nochmal in die Bayreuther Innenstadt zu schauen, denn es ist eine heftige Sperrung, die uns noch lange erhalten bleibt.
1: Definitiv. In Bayreuth am Hohenzollernring zwischen Josefsplatz und Wieland-Wagner-Straße ist voll gesperrt. Ihr kommt aus Richtung Rot-Main-Center nur auf einer Spur in die Albrecht-Dürer-Straße. Ansonsten geht am Hohenzollernring nichts.
0: Eine Woche länger soll es jetzt sogar dauern, bis in den September hinein. Auf meinwille.de lest ihr, warum das so ist und warum dann die Baustelle XXL aber auf Dauer mehr bringt.

0: Andrea Kreuzer hat heute einen wichtigen Termin.
1: Im Rathaus.
0: Was, dafür brauchst du auch einen Termin?
1: Ja, nein, da kann man nicht einfach hingehen. Nein, du brauchst einen Termin, auch wenn du dein neues Ausweisdokument abholen möchtest.
0: Ist das das, wo du jetzt ohne Brille drauf bist?
1: Genau, ich denke, das wird ein richtig gutes Foto. Ich bin schon sehr gespannt. Ich werde ihn dir morgen früh natürlich direkt zeigen.
0: Eher Eule oder eher Maulwurf?
1: So. Beides. Ich denke, es wird eine Mischung.
0: Ansonsten ist die Stadt Bayreuth übrigens tatsächlich eins der digitalsten Rathäuser in Bayern. Das nur mal nebenbei erwähnt. Gleich pünktlich um 6:30 News Update.
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0: Schönen guten Morgen, es ist 6.30 Uhr und Martin Sollig ist da mit dem News-Update.
1: Guten Morgen. Lufthansa, Passagiere können aufatmen, Pilotenstreiks sind erstmal vom Tisch. Die Gewerkschaft, Vereinigung Cockpit und das Unternehmen haben sich auf ein umfassendes Schlichtungsverfahren geeinigt. Dabei geht es um offene Tariffragen bei Lufthansa, Lufthansa Cargo, Lufthansa Cityline und Eurowings. Und Bayern, Baden-Württemberg und Mecklenburg-Vorpommern setzen das Sonn- und Feiertagsfahrverbot für Lkw aus. Grund sind die Transportprobleme durch das Niedrigwasser in den Flüssen. Über weitere Maßnahmen will Verkehrsminister Bilger morgen mit den Länderkollegen sprechen.
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1: Das ist neu in Bayreuth. Blutspenden im Kino. Das Rote Kreuz hat zum Spenden im Cineplex aufgerufen gegen eine Kinokarte als Dankeschön. Die Aktion ist bereits restlos ausgebucht. Wer möchte, kann aber an alternativen Terminen Blut spenden. Und wie wichtig das gerade im Sommer ist, erklärt Matthias Freund vom BRK.
3: Durch die große Hitze ist es natürlich so, dass einfach weniger Leute spenden, die sich einfach nicht wohlfühlen. Und das ist auch für uns völlig okay. Also jeder, der sagt, Mensch, ich habe eh schon Probleme mit dem Kreislauf und sagt dann, ich gehe erst wieder im Oktober, November und Dezember, das ist völlig okay.
1: Eine Übersicht über anstehende Blutspendetermine gibt es auf der Internetseite des Blutspendedienstes. Den Link auf meinwelle.de. Bayerns jüngster Landrat kommt aus Oberfranken. Jonas Gleich aus Kulmbach ist 27 Jahre alt und seit dem Wochenende genau 100 Tage im Amt. Seine erste Bilanz, er habe großen Spaß an der Aufgabe und sei gerne bei den Menschen. Er spricht aber auch von Herausforderungen für die Region. Die finanzielle Lage der Kommunen sei schwierig.
4: Geld gibt man halt nur einmal aus, wenn die gesetzlichen Vorgaben des Korsetts so eng schnüren, dass für freiwillige Ausgaben oder für dennoch notwendige Ausgaben wenig Geld da ist und diese Themen dann schrumpfen. Da müssen wir weiter laut sein und schauen, dass wir die Höhe bekommen.
1: Jonas Gleich möchte in seiner Amtszeit unter anderem das Ehrenamt weiter stärken. Dafür soll es auch eine Ehrenamtsstiftung geben. Es gibt offenbar neue Interessenten. Es gibt offenbar neue Interessenten für die Höhenklinik in Bischofsgrün. Eine deutsch-vietnamesische Delegation aus Geschäftsleuten hat sich das Gelände angesehen. Darüber berichtet der Kurier. Im Raum stehen Ideen für Gesundheit, Pflegeausbildung und Tourismus und ein mögliches deutsch-vietnamesisches Zentrum. Die Klinikräume selbst konnte die Gruppe noch nicht besichtigen. Ein weiterer Termin soll deshalb folgen. Bürgermeister Michael Schreier zeigt sich offen und will eine mögliche Nachnutzung unterstützen, wie er sagt.
5: Wie schlau findest du es von mir, dass wenn ich niesen muss, ich dein Mikrofon ausschalte?
1: Das ist ein spannender Prozess gewesen, aber ja, nicht super. Schlau. Aber
6: da setzen ja auch kurz die Körperfunktionen
1: ich
6: aus, wenn man
1: gedacht,
6: niest.
1: Ich bin irgendwie...
5: Ja. Als der Kulmbacher Landrat gerade on air war, habe ich kurz gedacht, jetzt muss ich niesen, jetzt geht's schnell. Aber das habe ich nicht geschafft und dann warst du wieder dran.
6: Und dann
5: dachte ich mir, jetzt muss ich mir das verkneifen, aber es ging einfach nicht.
6: Dann sollen es auch alle mitkriegen, ja.
1: Genau. Dann hast du dir gedacht, ach Mensch, mach mal erstmal dieses eine Mikro aus.
5: Ja, ich dachte, wir machen einfach komplett kurz Pause, solange wir halten die Zeit kurz an, habe ich gedacht.
6: Super.
5: Ja, die nächsten Tage bleibt es richtig schön heiß. Auch gut für eine Sommergrippe. Bei mir schniefen alle daheim. Also das gibt's ja auch. Das ist Wahnsinn.
6: Muss man jetzt alle schneller Maske aufsetzen.
5: Jetzt hör halt auf, Mann. Ich bin topfit. Hast du gerade gehört.
6: Topfit. So.
5: Staus, Blitzer.
6: Wir schauen auf die Straßen. Obacht auf der A9 Richtung Berlin. Wenn ihr unterwegs seid zwischen Gefrees und Münchberg Süd, hier liegen Reifenteile auf der Fahrbahn. Also fahrt bitte vorsichtig. Bisschen länger dauert's wieder auf der A9 Richtung Nürnberg zwischen Bad Benneck-Himmelkron und Dreieck Bayreuth-Kulmbach. Aktuell 2 Kilometer stockender Verkehr. Und der erste Blitzer ist auch gemeldet. Mhm. Der Christoph hat eine WhatsApp geschickt, A70 unter Brücklein in Richtung Turnau. Da sind nur 100 erlaubt, also Obacht geben. Und melden, wenn noch was ist. Staus oder Blitzer, jederzeit per WhatsApp ins Studio 0170 99 0 7000.
5: Und dann würde ich sagen, mach mal weiter. Es sei denn, muss noch jemand niesen oder husten.
1: Das ist, seit ich Nachrichten lese, meine große Angst, dass ich irgendwie niesen muss. Aber dass jemand anderes mir in die News niest, naja.
5: Und dabei dein Mikrofon ausmacht.
6: Toll.
5: Au, schlau.

0: Toto und Rosanna. Guten Morgen auf Radio Main, wieder 6:30 vorbei.
1: Guten Morgen.
0: Melissa, was macht denn so ein Bergbauernburm aus?
1: Ja, das ist doch die Frage,
0: also,
1: oder?
0: Sie will ja auch immer einen Traktorführerschein.
1: Ach Gott.
0: Also wir müssen voll kernige Männer werden bis zum Mai 2027, wenn Melissa Naschenweng kommt. 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Gleich mehr zum Mainville Open Air Nummer 1 und Nummer 2 nächstes Jahr.

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2: Das erste ist das Geheimnis jetzt gelüftet. Melissa Naschenweng wird unser Haupteck sein, wird aber an dem Abend nicht der einzige Eck sein. Wir werden das Ganze noch richtig schön ausschmücken, dass das ein richtig schöner Nachmittag und Abend wird. Den zweiten müssen wir noch ein bisschen geheim halten.
0: Ja, Holger Dünkel, wir sind wirklich total gespannt auf das, was da kommt. Wir haben uns einen fetten Partner ins Boot geholt. Schon jetzt Dankeschön. Aber auch der ist noch top secret. Was klar ist, am Freitag drauf gibt es einen international bekannten Pop-Act.
1: Super spannend.
0: Es wird richtig cool. Mhm. Ganz generell ist dieses neue Mainwiller Open Air, das wir da jetzt im dritten Jahr feiern, einfach ein Highlight für uns alle, auch für den Holger.
2: Wir haben angefangen vor gut 1,5 Jahren mit Magic of Queen, haben uns da auf was ganz Neues eingelassen und nach dem super Erfolg haben wir das dann mit Giovanni Zarella dieses Jahr noch getoppt. Waren so schöne, super Veranstaltungen. Ich kriege jetzt schon wieder Gänsehaut, wenn ich dran denke. Aber ja, dann haben wir uns überlegt, was machen wir jetzt Neues?
0: Was machen wir Neues? Wir machen erstens den Main mit der Olma Auftrieb, ein Festival mit ganz viel Alpenrock und dann noch ein Pop-Festival eine Woche später. 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

0: Warst du schon mal Kneipen bei der Sauhitz, Andrea?
1: Ja, tatsächlich. Ich bin großer Kneipp-Fan.
0: Kannst du das empfehlen?
1: Ja, das ist super, vor allem für die Leute, die halt nicht den ganzen Tag sich in ein Bikini schmeißen wollen und ins Freibad wollen, sondern einfach nur mal schnell durchs kalte Wasser.
0: Was muss man da wissen? Was kann man da lernen? Wo kann man kneipen? Unser Thema gleich nach 7.
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0: Schönen guten Morgen, 6.53 Uhr. Dinge, die ich von Andrea Kreuzer auch nicht wusste, dass du ein Kneipp-Fan bist.
1: Ja, das ist super. Wirklich, ich mache das wirklich gern. Aber
0: wichtige Kneipp-Stationen in der Region schon mal vorab für euch. Bad Benneck im Kurpark.
1: In Goldkronach am Marktplatz.
0: Was, am Marktplatz? Mitten?
1: Direkt am Marktplatz.
0: Okay, Markt Schorgast natürlich.
1: In Bischofsgrün am Wanderweg nach Karches.
0: In Himmelkron.
1: Und auch eine tolle Anlage direkt in Bayreuth am grünen Hügel oben am Festspielhaus der Klassiker.
0: Und wenn ihr übrigens Richtung Obertruppach fahrt, dann kann man rechts auf der Seite erstmal die Ziegen streicheln und links kann's dann ins Kneippbecken gehen und rechts ist dann wieder ein großer Spielplatz, wo es runter geht nach Eckloffstein.
1: Das ist super.
0: Und warum ist das Kneipen so toll? Thema gleich nach 7.
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1: Es ist 7 Uhr, ich bin Joshua Heise. Der Gen Z wird ja gerne mal vorgeworfen, sie sei faul. Das stimmt aber gar nicht, zeigen Studien und Arbeitsmarktdaten. Laut Institut für Arbeitsmarkt- und Berufsforschung ist die Erwerbsbeteiligung junger Menschen so hoch wie seit Jahrzehnten nicht und sie wechseln ihren Arbeitsplatz auch nicht häufiger als frühere Generationen. Ein Forscher sagt, Ansprüche an Flexibilität heißen nicht gleich Arbeitsunwilligkeit. Nach dem schwersten Erdbeben seit Jahrzehnten in Kolumbien mit mehr als 100 Toten ist das ganze Ausmaß der Katastrophe noch nicht absehbar. Rettungskräfte suchen in eingestürzten Gebäuden nach Überlebenden. Die Regierung in Bogotá rief einen landesweiten Notstand aus. Philipp Znider berichtet.
2: Besonders schwer getroffen sind Städte im Westen Kolumbiens. In Pereira und Cali sind zahlreiche Gebäude eingestürzt. Beschädigt wurden auch Krankenhäuser und Schulen. Mehrere Flughäfen sind zudem vorerst geschlossen. Das jetzt schon bekannte große Ausmaß der Schäden, es überrascht ein wenig, ereignete sich das Beben doch in einer Tiefe von etwa 100 Kilometern.
1: Noch einmal schlafen, dann steht das Himmelsspektakel schlechthin an. Die Sonnenfinsternis. Und Fans in Bayern können sich freuen, denn das Wetter spielt mit. Ganz wichtig, die spezielle Sonnenfinsternisbrille. Die gibt es etwa beim Optiker oder im Netz. Und auch in der Nacht lohnt es sich, nach oben zu schauen, denn der Perseiden-Meteorstrom erreicht seinen Höhepunkt. Dann heißt es wieder wünschen, was das Zeug hält. Finanzminister Klingbeil gibt klein bei. Vereine sollen künftig doch keine höheren Steuern zahlen müssen. Die entsprechenden Zeilen würden aus dem Gesetz gestrichen, teilte der SPD-Chef nach heftiger Kritik mit. Zur Erklärung sagte er, es sei ihm nicht um kleinere Vereine gegangen, sondern um Verbände mit viel Geld, etwa im Profisport. Es erinnert an Taylor Swift, die während ihrer Eras-Tour in einem Putzwagen zur Bühne gefahren wurde. Berichten zufolge ist US-Präsident Trump nach dem NATO-Gipfel in Ankara letzten Monat in einem Catering-Wagen aus der Air Force One geschleust worden, nachdem Medien ihn beim Besteigen des Regierungsfliegers gefilmt hatten. Grund waren demnach Sicherheitsbedenken wegen einer Bedrohung durch den Iran. Selbst Mitarbeiter und Journalisten an Bord wussten nichts davon. Es ist jetzt kurz nach 7.
3: Schönen guten Morgen. Jetzt liegen die Frühwerte in Bayreuth und der Region zum Teil noch unter 20 Grad, aber schnell werden es dann warme knapp 30 Grad. Das fühlt sich dann schon wirklich nach warmen Sommertemperaturen an. Und wer es richtig heiß mag, so dass man es quasi nur noch im kühlen Nass aushält, perfekt. Sommerferienwoche Teil 2. Am Freitag hat es 33 Grad.
4: Wir schauen auf die Straßen. Obacht A9 Richtung Nürnberg dauert aktuell wieder länger zwischen Marktschorgast und Dreieck Bayreuth-Kulmbach. Momentan 4 Kilometer stockender Verkehr. Gut 10 Minuten müsst ihr mehr einplanen. Dann schauen wir auf die Blitzer in Unterbrücklein auf der A70 Richtung Turnau. Da sind nur 100 erlaubt. Und der Alex hat gerade noch geschrieben, in Obernsies Ortsausfahrt Richtung Plankenfels. Da wird auch gerade einer aufgebaut. 60 sind da nur erlaubt. Der silberne Caddy steht dort. Also aufpassen. Und Bescheid geben, wenn noch was ist. 0170 99 0 7000.
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4: Guten Morgen.
3: Und ich bin
4: Bernd Rasser.
3: Servus, hallo. Also gleich gehen wir ja miteinander kneipen bei der Hitze.
4: Ja.
3: Nach Michael Jackson und Nico Santos. Beziehungsweise, ich bin nicht sicher, also das hier ist Nico Santos. Kurze Frage. Das hier ist, du erinnerst dich vielleicht, hier Song 2?
4: Ah, ja.
3: Also das hier ist Nico Santos.
4: Ah.
3: Und das hier ist Blur mit Song 2.
4: Da wurde natürlich sich bedient. Ja.
3: Wir hören uns gleich mal an, wie es bei Nico Santos weitergeht, nee, oder?
4: Man kann ja auch nicht immer alles neu erfinden.
3: Du, es gibt ja jetzt schon mindestens so 20 oder 30 Jahre lang Popmusik.
4: Ja, irgendwann ist halt auch vorbei,
3: genau,
4: ne?
3: Ja, das ist echt Wahnsinn. Ne? Da merkt man wieder, was für großartige Helden die Beatles waren. Ne? Michael Jackson, Smooth Criminal, Stichwort großartige Helden der Popmusik.

0: Fan bist.
1: Das ist super. Eiskaltes Wasser und du musst dich halt nicht in den Bikini schwingen und ins Freibad stundenlang, sondern einfach mal kurz erfrischen und es ist super gut für die Gesundheit.
0: Bei 33 Grad Ende der Woche eine gute Idee. Kneipen, aka Wasser treten. Du weißt aber schon, Andrea, dass man da aufgewärmt reingehen sollte.
1: Ja.
0: Ne? Das hat uns Kneipp-Expertin Johanna verraten.
2: Und dann kann ich in das Wassertretbecken oder in den Fluss, wenn ich schön warm bin, einsteigen, laufe dort wie der Storch im Salat. Also ich hebe immer die Beine raus. Das ist ganz wichtig, um auch den venösen Rückfluss zu aktivieren, weil wir wollen uns ja vielleicht nicht nur erfrischen, sondern auch noch unseren Beinen was Gutes tun.
0: Mhm. Läufst du auch wirklich wie ein Storch im Wasser?
1: Wie der Storch im Salat. Immer schön nauf, nauf, nauf. Das ist auch quasi ein wenig sportlich.
0: Johanna Enache-Wicker vom Kneippverein Bad Berneck und Umgebung. Wie lang bleibt man da im Wasser?
2: Da kommt es natürlich drauf an, wie kalt das Wasser ist. Also ich vergleiche immer ein kalter Gebirgsbach. Da bleibe ich 30 Sekunden und dann muss ich rausgehen, weil ich diesen Kälteschmerz habe. Und bei jetzt den Wassertemperaturen, wo alles sich erwärmt, auch die Bäche und die Flüsse sich erwärmen, nicht länger wie 2 Minuten. Und dann einfach hinterher wieder den Körper erwärmen durch Barfußlaufen auf dem Rasen nebenan oder weiter Fahrrad fahren oder weiter spazieren gehen.
0: Gleich hier in der Show jede Menge Tipps, wo man Kneipen gehen kann. Ihr habt uns auch tolle Tipps geschrieben. Aber wenn du jetzt das daheim machen willst, also so.
1: Ja, das kann man auch machen. Super easy.
0: Do-it-yourself-Kneipen.
1: Habe ich noch nicht gemacht, aber geht.
2: Und zwar lasse ich mir so einen großen Maurerskübel, so einen schwarzen Maurerskübel, den lasse ich mir mit kaltem Wasser ein. Ich tue gerne am Abend Wasser treten, weil das unheimlich das vegetative Nervensystem beruhigt. Man kommt schön runter und man kann wunderbar schlafen. Und dann am nächsten Tag gieße ich von diesem Wasser erstmal meine Blumen und am Abend kommt dann wieder frisches, kaltes Wasser, weil das muss natürlich schon frisch und kalt sein, in diese Wanne hinein und dann durch wieder Wasser treten. Mache ich fast jeden Abend.
0: Ja, wie begeistert vom Kneipen aka Wasser treten kann man eigentlich sein?
1: Ja, das ist doch super. Probier
0: seid
1: das auch mal,
0: ihr offenbar auch, denn ganz viele Kneipp-Tipps kommen gleich. Yeah!

0: So, schönen guten Morgen, die Damen, die Herren, Wassertreter. Kneipp-Tipps in Bayreuth und der Region. Hier sind die bekanntesten. Bad Berneck im Kurpark und im Kurpark Ölschnitz.
1: In Goldkrona kann man direkt am Marktplatz kneipen.
0: Markt Schorgas ist eine Station.
1: In Bischofsgrün am Wanderweg nach Karches.
0: Himmelkron.
1: Grüner Hügel, Festspielhaus in Bayreuth.
0: Sehr schön.
1: Sehr schön.
0: Toll auch Obertruppach Richtung Eckloffstein auf der linken Seite der Hauptstraße. Und dann haben wir ja gerade eben noch jede Menge neue gekriegt.
1: Ja, der Olli hat uns noch geschrieben, in Beringers Mühle kann man super kneipen.
0: Und in Pottenstein, wo es Richtung Waldcafé geht, mitten im Wald, ist natürlich auch eine tolle Station.
1: Super.
0: Eh schon schön im Wald und kühl. Und dann, wie muss man das machen?
1: Da
0: muss man
1: wieder Storch im Salat. Ja. Schön die Beine rauf und wieder rein. Und wieder
0: wieso der Storch im Salat?
1: Naja, das sagt man doch so. Okay. Kennst du den nicht, den Spruch?
0: Nee.

0: hoch, Ralf in der Region. Kurzes Wetterupdate. Die ganze Woche schön. Am Freitag sogar wieder fast 35 Grad.
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0: Schönen guten Morgen, es ist 7.30 Uhr und der Kollege Martin Solleck ist da. Die Nachrichten.
1: Guten Morgen. Lufthansa-Passagiere können aufatmen, Pilotenstreiks sind erstmal vom Tisch. Die Gewerkschaft Vereinigung Cockpit und das Unternehmen haben sich auf ein umfassendes Schlichtungsverfahren geeinigt. Dabei geht es um offene Tariffragen bei Lufthansa, Lufthansa Cargo, Lufthansa Cityline und Eurowings. Und US-Präsident Trump will die Impfempfehlungen für Kinder zusammenstreichen. Per Anordnung erkennt seine Regierung nur noch Impfungen gegen 11 Krankheiten als generelle Empfehlung für alle Kinder an. Hepatitis B, Covid-19 und Grippe sollen nicht mehr pauschal empfohlen werden.
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1: Im Bayreuther Ferienausschuss geht es heute einmal mehr um die Franken-Sachsen-Magistrale. Noch immer wartet die Region auf die Elektrifizierung dieser wichtigen Bahnstrecke. Jetzt hat die Fraktion der CSU und Unabhängigen im Stadtrat einen Antrag an den Oberbürgermeister gestellt. Andreas Zippel soll heute einen Überblick über den aktuellen Stand geben. Was kann man denn bisher über die Planungen sagen? Martin Zinner.
3: Hauptproblem ist momentan vor allem der Abschnitt zwischen Nürnberg und Schnabelweit. Ende 2025 noch die gute Nachricht. Der Bund stellt bis zu 100 Millionen Euro für die weitere Planung der Elektrifizierung bereit. Dann vor einigen Monaten aber die überraschende Wende. Es gibt noch immer keinen Planungsauftrag für die Bahn. Das Projekt stockt also. Die IHK für Oberfranken-Bayreuth hat diesen Zustand vor wenigen Wochen als Stillstand bezeichnet. Zwischen Schnabelweit und Bayreuth sieht die Situation besser aus. Hier hat der Freistaat vor 2 Jahren einen Vertrag mit der Bahn abgeschlossen und investiert in die Planung.
1: Es gibt offenbar neue Interessenten für die Höhenklinik in Bischofsgrün. Eine deutsch-vietnamesische Delegation aus Geschäftsleuten hat sich das Gelände angesehen, darüber berichtet der Kurier. Im Raum stehen Ideen für Gesundheit, Pflegeausbildung und Tourismus und ein mögliches deutsch-vietnamesisches Zentrum. Die Klinikräume selbst konnte die Gruppe noch nicht besichtigen, ein weiterer Termin soll deshalb folgen. Bürgermeister Michael Schreier zeigt sich offen und will eine mögliche Nachnutzung unterstützen, wie er sagt. Gerade an heißen Tagen sorgt Kneipen für Abkühlung und bringt gleichzeitig den Kreislauf in Schwung. Möglichkeiten gibt es da zum Beispiel in Bad Berneck, Goldkronach, Marktjorgast, Bischofsgrün, Himmelkron und am Grünen Hügel hier in Bayreuth. Wichtig, vorher sollte der Körper warm sein, etwa nach einer Wanderung oder einer Radtour. Im kalten Wasser bleibt man nur bis zum sogenannten Kälteschmerz. Wer Bewegung und Erfrischung verbinden will, kann außerdem eine der 10 Bad Bernecker Kneip- und Radtouren ausprobieren. Die Strecken führen durch die Region und reichen von leicht bis anspruchsvoll. Einen Link zu den Kneipp-Radtouren gibt's auf meinwelle.de.
0: Dankeschön, Martin. Na, dann gehen wir kneipen, weil ich sag mal so, 36 Grad.
4: Und es wird noch heißer.
0: Also heute ist ja alles easy, ne? 28 Grad ja. Ist ja praktisch schon kann man sagen, Alaska.
5: Lächerlich,
0: ja.
5: Es ist tatsächlich
6: frisch in der Redaktion,
0: ja.
6: Habt ihr schon gesagt?
0: Ja, das ist also, da muss man echt sagen, 28 Grad ist ja wirklich
4: besser. Das ist wahrscheinlich
0: eher Weichei. Ja. Aber dann wird es am Wochenende wieder richtig schön heiß. Ja. Generell die ganze zweite Ferienwoche, also wirklich, wenn du Schüler bist, ein Traum. Es ist und bleibt schön heiß und sommerlich.
4: Und wir schauen noch auf die Straßen der Mainwelle Service. Obacht A9 Richtung Nürnberg. Es dauert wieder länger zwischen Marktjorgast und Dreieck Bayreuth-Kulmbach. Aktuell haben wir hier 4 Kilometer Stau, also eine gute Viertelstunde dauert es länger. Geblitzt wird in Obernsees an der Ortsausfahrt Richtung Plankenfels. Obacht, da sind nur 60 erlaubt. Und A70 unter Brücklein in Richtung Turnau, da sind 100 erlaubt. Wenn ihr noch was entdeckt, Staus oder Blitzer, gerne jederzeit melden. 0170 99 0 7000.
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0: Wunderschönen guten Morgen. Wow, restlos ausgebucht. Dieses tolle Angebot zu sagen, ich gehe Blut spenden und krieg dafür eine Kinokarte.
4: Wow. Sehr gut, vorbildlich.
0: Was aber wichtig ist, neben dieser Aktion im Cineplex, ist die Grundmessage. Mm. Blut spenden ist auch im Sommer extrem wichtig. Wie viele x-tausend Blutkonserven allein Bayern benötigt? Ein Thema gleich nach Womack & Womack aus den 80ern. Und Teddy Swims, wow, grandios. Ich danke dir für diesen wunderschönen Song. Mr. Know-It-All.

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1: Bitte probier's halt noch einmal. Bitte es, einmal noch.
2: Es war doch so unangenehm. Es war auch so peinlich. Ach, Manno.
1: Andrea Kreuzer ist beim Blutspenden umgefallen.
2: Ja, also das mit der Spritze und mit dem Blut und so, also das ist schon echt nicht easy. Und dabei müsste ich eigentlich wirklich regelmäßig Blutspenden gehen, weil ich habe eine sehr seltene Blutgruppe.
1: Gerade die seltenen Blutgruppen sind wichtig. Gerade jetzt auch im Sommer ist es wichtig, weil natürlich durch die Hitze weniger Leute spenden.
3: Durch die große Hitze ist es natürlich so, dass einfach weniger Leute spenden, die sich einfach nicht wohlfühlen. Und das ist auch für uns völlig okay. Also jeder, der sagt, Mensch, ich habe eh schon Probleme mit dem Kreislauf und sagt dann, ich gehe erst wieder im Oktober, November und Dezember. Das ist völlig okay. Mhm.
1: Sagt Matthias Freund vom BRK. Aber wir haben gute Nachrichten, was die Blutspendeaktion heute angeht. Deswegen haben die ja gemacht. Quasi Kinoticket gegen Blutspende im Cineplex. Und?
2: Komplett ausgebucht. Heute von 14 bis 19 Uhr jeder einzelne Termin schon vergeben.
1: Blutspenden ganz generell extrem wichtig.
3: Blut selber ist nur mit einer Blutspende zu bekommen. Also es ist nicht möglich, Blut künstlich herzustellen. Und insofern ist es wirklich so, dass wir der Blutkonserven, die wir täglich in Bayern benötigen, das sind 2000 Konserven von Blutspendern kommen.
1: 2000 Konserven in Bayern allein.
2: Das ist schon Wahnsinn,
1: oder? Wie oft kann ich Blut spenden, Andrea?
2: Also man kann alle 8 Wochen gehen, also 6-mal im Jahr kriegt man hin.
1: Und das geht auch im Sommer. Und die allerwenigsten fallen um wie Andrea.
2: Mann, oh.

0: Das lässt mich beim besten Willen nicht los. 7:45 vorbei. Schönen guten Morgen. Hier ist die Maimele.
1: Guten Morgen.
0: Wir haben heute übers Kneipen gesprochen. Ja. Super Idee. Bei fast 35 Grad Richtung Wochenende ins kühle Nass. Und dann sagt die Kneipp-Expertin.
2: Und dann kann ich in das Wassertretbecken laufen. Dort wie der Storch im Salat.
0: Was? Wie der Storch im Salat?
1: Ja.
0: Ich habe das in meinem ganzen Leben noch nicht gehört.
1: Das gibt's nicht.
0: Wieder laufe ich wie der Storch im Salat.
1: Naja, halt so ein bisschen ungelenkt.
0: Was soll denn das bedeuten, der Storch im Salat?
1: Das hast du noch nie gehört, das gibt's doch nicht.
0: Pass auf, ich habe jetzt natürlich die KI gefragt.
1: Ja, klar. So.
0: Die KI sagt, die naheliegende Erklärung ist das Sinnbild selbst. Ein Storch, der zwischen Salatpflanzen herumsteht, wirkt auffällig unbeholfen und fehl am Platz. Daraus lässt sich die Bedeutung erklären, deplatziert herumstehen oder komisch laufen.
1: So. Ja, und so sieht es halt auch ein bisschen aus, wenn man durchs Kneippbecken geht, ne?
0: Kurzes Lob für mich. Ich lebe offenbar nicht hinter dem Mond, weil wie der Storch im Salat ist deutlich weniger verbreitet, sagt die KI, als etwa wie der Ochs vom Berg, habe ich gekannt, oder wie bestellt und nicht abgeholt.
1: Ah ja, gut, ne, das sind ja die Klassiker.
0: Aber
1: ja,
0: es geht ja auch eher um die Frage, wie man da...
1: Wie man halt so ein bisschen das sieht. Also du kannst ja gerne mal zu einem Kneippbecken fahren und schauen, wie die Leute da so durchlaufen.
0: Ich weiß schon, wie es aussieht. Es sieht aus wie...
1: Der Storch im Salat.
0: Okay, alles klar.

0: Dance Joy mit Riptide. Schönen guten Morgen auf Radio Mainwelle. Schnell die neuesten Staus und Blitzer. Wo ist heute Morgen ein Problem, Andrea?
1: Auf der A9 Klassiker Richtung Nürnberg zwischen Marktschorgast und Dreieck Bayreuth-Kulmbach. Aktuell 5 Kilometer stockender Verkehr.

0: Mehr Concerns in Colorado. Hier ist das Mainwecker-Team, Andrea Kreuzer
1: und Bernd Rasser.
0: Servus, guten Morgen.
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1: Es ist 8 Uhr, ich bin Joshua Heise. Der Wechsel hin zur Elektromobilität in Deutschland nimmt Fahrt auf und erreicht inzwischen immer mehr auch den Gebrauchtwagenbereich. Das zeigt eine Auswertung der Versicherung Huck Coburg. Claudia Wächter berichtet.
2: Bisher waren gebrauchte E-Autos nämlich nicht der Renner. Doch nun gibt's auch hier ein Plus von 8%, ein Rekordwert. Bei Neuwagen läuft's noch besser. Vor allem für Vielfahrer wird der Stromer offenbar attraktiver. Und ein Grund dafür, dass nun so viele auf E-Autos umsteigen, sind sicherlich auch die hohen Spritpreise. Der Versicherer, der sagt sogar, gebrauchte E-Autos, die könnten nun zum Gamechanger werden.
1: Lufthansa-Passagiere können vorerst aufatmen. Pilotenstreik sind erstmal vom Tisch. Die Gewerkschaft Vereinigung Cockpit und das Unternehmen haben sich auf ein umfassendes Schlichtungsverfahren geeinigt. Das hat die Gewerkschaft ihren Mitgliedern mitgeteilt. Dabei geht es um offene Tariffragen bei Lufthansa, Lufthansa Cargo, Lufthansa Cityline und Eurowings. Zusätzlich soll eine Mediation die Verhandlungen begleiten. Weil gleich 5 Weltkriegsbomben entschärft werden müssen, wird heute Abend die Bahnstrecke zwischen Augsburg und Ulm vorübergehend gesperrt. Der Bahnverkehr werde dann kurzfristig eingestellt, teilt die Stadt Neu-Ulm mit. Auch die B10 im Bereich des Pfuhler Rieds ist betroffen. Die Sperrungen werden voraussichtlich von 18.30 Uhr bis 20.30 Uhr stattfinden. FIFA-Chef Infantino bekommt Rückendeckung von einem guten Freund, nämlich US-Präsident Trump. Der hat ihn auf seinem Online-Sprachrohr als fantastisch bezeichnet. Der Fußball-Weltverband würde einen schrecklichen Fehler begehen, wenn Infantino abgelöst würde, so Trump. Infantino steht in der Kritik, weil er Investoren an FIFA-Turnieren beteiligen wollte. Er hat die Pläne inzwischen zurückgenommen. Beim Auftakt der Leichtathletik-Europameisterschaft in Birmingham hat das deutsche Team 2 Medaillen gewonnen. Florian Brem hat über 5000 Meter Silber geholt, Kugelstoß-Olympiasiegerin Yemisi Mabri Bronze. Und bei der Schwimm-EM in Paris hat die deutsche Männerstaffel über 4x200 Meter Freistil Bronze gewonnen. Es ist jetzt kurz nach 8.
3: Schönen guten Morgen. Die Frühwerte klettern so langsam auf um die 20 Grad. Die Schleierwolken verschwinden dann so langsam. Und heute Nachmittag liegen die Werte dann wieder bei. Naja, also ist eigentlich keine Überraschung mehr.
4: Nee, es wird warm, denke ich, ne?
3: Ja, an die 30 Grad, nicht ganz.
4: No.
3: Also bisschen weniger heiß und drückend als gestern. Freitag dafür so richtig nochmal so ein richtiger, heftiger Hitzeschwung mit über 30 Grad.
4: A Knüppelhitz.
3: Also die ganze Woche bleibt heiß.
4: Der Mainwelle-Service, wir schauen auf die A9. Hier dauert es länger zwischen Marktschorgast und Dreieck Bayreuth-Kulmbach. Aktuell 5 Kilometer stockender Verkehr, also 10 Minuten braucht ihr länger. Blitzer schauen wir auch noch drauf. Obernsees, Ortsausfahrt Richtung Plankenfels, das sind nur 60 erlaubt. Und die A70 unter Brücklein in Richtung Turnau bei erlaubten 100. Wenn ihr jetzt auch noch was entdeckt, Staus oder Blitzer, dann WhatsApp ins Studio oder anrufen 0170 99 0 7000.
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3: Wer steht denn noch so auf eurer Konzertliste? Also Max Herre war ja in der Wilhelminenaue. Seebühne, Wahnsinn, habe ich gehört.
4: Ich war echt traurig, dass ich dann doch nicht hingegangen bin. Ich glaube, es war super.
3: Die Sportfreunde Stiller kommen noch.
4: Auch toll.
3: Dann war Melissa Naschenweng da. Die kommt ja nächstes Jahr zu unserem Mainwelle Open Air.
4: Ja.
3: Sehen wir gleich. Ja, und ich habe ja immer gedacht, also wenn irgendwann nochmal, also ein Depeche Mode Konzert, ist eigentlich gar nicht meine Musik, aber manchmal finde ich es spannend, so, es gibt einfach so Bands, glaube ich, die musst du mal live
4: sehen. Die muss man mal live sehen, ich habe die schon live gesehen, bin auch überhaupt kein Fan, aber es war schon toll.
3: Ja.
4: München, Olympiastadion,
3: also dann
4: super.
3: Machen wir es halt noch, oder? Depeche Mode, Metallica müssen wir eigentlich auch noch, die Rolling Stones müssen wir eigentlich auch noch machen.
4: Das
3: musst du eigentlich
4: die gibt's ja nicht mehr lang, ne?
3: Und ja. AC/DC soll das eigentlich auch noch mal machen.
4: Ja, oder? Auf jeden Fall.

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0: Dinge, die ich von Andrea Kreuzer auch nicht wusste, dass du ein Kneipp-Fan bist.
1: Ja, das ist super. Wirklich, ich mache das wirklich gern. Aber
0: wichtige Kneipp-Stationen in der Region schon mal vorab für euch. Bad Benneck im Kurpark.
1: In Goldkronach am Marktplatz.
0: Was, am Marktplatz? Mitten?
1: Direkt am Marktplatz.
0: Okay, Markt Schorgast natürlich.
1: In Bischofsgrün am Wanderweg nach Karches.
0: In Himmelkron.
1: Und auch eine tolle Anlage direkt in Bayreuth am grünen Hügel oben am Festspielhaus der Klassiker.
0: Und wenn ihr übrigens Richtung Obertruppach fahrt, dann kann man rechts auf der Seite erstmal die Ziegen streicheln und links kannst dann ins Kneippbecken gehen und rechts ist dann wieder ein großer Spielplatz, wo es runter geht nach Eckloffstein.
1: Das ist super.
0: Und warum ist das Kneipen so toll?
1: Thema in 20 Minuten, kurz nach 8:30.

0: 28 Grad heute, 33 Grad am Freitag.
1: Da müssen wir heute nochmal richtig durchatmen.
0: Ja.
2: Once there was this kid who...
0: Hast du schon erkannt?
1: Ja, ist das nicht das mit diesem... Weiß ja immer nicht die Interpreten
0: die
1: und so.
0: Die Crash Test Dummies.
1: Ah ja, genau.
0: Na, frei.

0: Guten Morgen auf Radio Mainwelle, kurz vor 8:30. News Update in weniger als 5 Minuten.
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0: Miles Smith, so sagt man es, denke ich, ne?
1: Miles Smith, genau. Smith. Ja.
0: Guten Morgen, es ist 8:30 und Martin Sollig ist da, News Update.
2: Guten Morgen, der Gen Z wird ja gerne vorgeworfen, sie sei faul. Das stimmt aber gar nicht, zeigen Studien und Arbeitsmarktdaten. Laut Institut für Arbeitsmarkt- und Berufsforschung ist die Erwerbsbeteiligung junger Menschen so hoch wie seit Jahrzehnten nicht. Und sie wechseln ihren Arbeitsplatz auch nicht häufiger als frühere Generationen. Und Finanzminister Klingbeil gibt klein bei. Vereine sollen künftig doch keine höheren Steuern zahlen müssen. Die entsprechenden Zeilen wurden aus dem Gesetz gestrichen, teilt der SPD-Chef nach heftiger Kritik mit. Zur Erklärung sagte er, es sei ihm nicht um kleinere Vereine gegangen, sondern um Verbände mit viel Geld, etwa im Profisport.
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2: Im Bayreuther Ferienausschuss geht es heute einmal mehr um die Franken-Sachsen-Magistrale. Noch immer wartet die Region auf die Elektrifizierung dieser wichtigen Bahnstrecke. Jetzt hat die Fraktion der CSU und Unabhängigen im Stadtrat einen Antrag an den Oberbürgermeister gestellt. Andreas Zippel soll heute einen Überblick über den aktuellen Stand geben. Was kann man denn bisher über die Planungen sagen? Martin Zinner.
4: Hauptproblem ist momentan vor allem der Abschnitt zwischen Nürnberg und Schnabelweid. Ende 2025 noch die gute Nachricht. Der Bund stellt bis zu 100 Millionen Euro für die weitere Planung der Elektrifizierung bereit. Dann vor einigen Monaten aber die überraschende Wende. Es gibt noch immer keinen Planungsauftrag für die Bahn. Das Projekt stockt also. Die IHK für Oberfranken-Bayreuth hat diesen Zustand vor wenigen Wochen als Stillstand bezeichnet. Zwischen Schnabelweid und Bayreuth sieht die Situation besser aus. Hier hat der Freistaat vor 2 Jahren einen Vertrag mit der Bahn abgeschlossen und investiert in die Planung.
2: Bayerns jüngster Landrat kommt aus Oberfranken. Jonas Gleich aus Kulmbach ist 27 Jahre alt und seit dem Wochenende genau 100 Tage im Amt. Seine erste Bilanz? Er habe großen Spaß an der Aufgabe und sei gerne bei den Menschen. Er spricht aber auch von Herausforderungen für die Region. Die finanzielle Lage der Kommunen sei schwierig.
5: Geld gibt man halt nur einmal aus. Wenn die gesetzlichen Vorgaben des Korsetts so eng schnüren, dass für freiwillige Ausgaben oder für dennoch notwendige Ausgaben wenig Geld da ist und diese Themen dann schrumpfen, da müssen wir weiter laut sein und schauen, dass wir die Höhe bekommen.
2: Gleich möchte in seiner Amtszeit unter anderem das Ehrenamt weiter stärken. Dafür soll es auch eine Ehrenamtsstiftung geben. In Bayreuth gibt es 35 neue Pflegekräfte. Sie haben ihre Ausbildung beim Roten Kreuz erfolgreich abgeschlossen. 19 starten als Altenpflegehelfer, die übrigen als Pflegefachkräfte. BRK-Kreisgeschäftsführer Markus Ruckdeschel betont, wie wichtig der Nachwuchs angesichts des Fachkräftemangels und des demografischen Wandels sei. Die Absolventen arbeiten künftig in der stationären und ambulanten Pflege oder in anderen Bereichen des Gesundheitswesens.
0: Dankeschön, Martin. Mal wieder Zeit an alle, die sich im Bereich Pflege engagieren, zu sagen, danke euch. Super Job. Jetzt kommt's um 8:30. Nicht überraschend, sommerlich heiß daher. Heute mit 28 Grad, bis Freitag 33 Grad.
1: Der Main-Wille-Service mit einem Blick auf die Straßen A9 Richtung Nürnberg zwischen Markt Schorgast und 3 Kulmbach. Aktuell 4 Kilometer Stau, gut 10 Minuten müsst ihr mehr einplanen. Und wir haben ein paar Blitzer. In Oberndsees Ortsausfahrt Richtung Plankenfels, da sind nur 60 erlaubt. Auf der A70 unter Brücklein in Richtung Turnau, hier sind 100 erlaubt. Dann haben wir nochmal die A70-Fahrt Richtung Bamberg, kurz nach dem Parkplatz Rotmaintal. Und an der Hangbrücke Würgau 80 sind hier erlaubt in der Baustelle, also auf der A70. Wenn man da unterwegs ist, wird viel geblitzt momentan. Obacht geben und unbedingt melden, wenn noch was ist. Staus oder Blitzer melden an die 0170 99 07000.
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0: Martin Sollig.
6: Hallo, guten Morgen.
0: Andrea Kreuzer.
1: Guten Morgen.
0: Und Bernd Rasser. Und falls jemand gerade eben im Wetterbericht die Information gefehlt hat, wann und ob da ein abkühlendes Gewitter kommt.
1: Ja, schau doch mal nach, wann kommt es?
0: Also bis Samstag, jeden Tag 14 Sonnenstunden pur. Mhm. Samstag bis zu 35 Grad, abkühlende Gewitter. Nicht in Sicht.
1: Gar nicht.
0: Nullo.

0: Schönen guten Morgen, wir gehen kneipen. Ich habe das nicht gewusst, dass du so ein Wassertret-Fan bist.
1: Das ist super, eiskaltes Wasser und du musst dich halt nicht in den Bikini schwingen und ins Freibad stundenlang, sondern einfach mal kurz erfrischen und es ist super gut für die Gesundheit.
0: Bei 33 Grad Ende der Woche eine gute Idee, kneipen, aka Wassertreten. Du weißt aber schon, Andrea, dass man da aufgewärmt reingehen sollte.
1: Ja.
0: Ne? Das hat uns Kneipp-Expertin Johanna verraten.
2: Und dann kann ich in das Wassertretbecken oder in den Fluss, wenn ich schön warm bin, einsteigen, laufe dort wie der Storch im Salat. Also ich hebe immer die Beine raus. Das ist ganz wichtig, um auch den venösen Rückfluss zu aktivieren, weil wir wollen uns ja vielleicht nicht nur erfrischen, sondern auch noch unseren Beinen was Gutes tun.
0: Läufst du auch wirklich wie ein Storch
1: wie
0: im Wasser?
1: Wie der Storchensalat. Immer schön nauf, nauf, nauf. Das ist auch quasi ein wenig sportlich.
0: Johanna Enache-Wicker vom Kneippverein Bad Berneck und Umgebung. Wie lang bleibt man da im Wasser?
2: Da kommt es natürlich drauf an, wie kalt das Wasser ist. Also ich vergleiche immer ein kalter Gebirgsbach, da bleibe ich 30 Sekunden und dann muss ich rausgehen, weil ich diesen Kälteschmerz habe. Und bei jetzt den Wassertemperaturen, wo alles sich erwärmt, auch die Bäche und die Flüsse sich erwärmen, nicht länger wie 2 Minuten. Und dann einfach hinterher wieder den Körper erwärmen durch Barfußlaufen auf dem Rasen nebenan oder weiter Fahrrad fahren oder weiter spazieren gehen.
0: Gleich hier in der Show jede Menge Tipps, wo man kneipen gehen kann. Ihr habt uns auch tolle Tipps geschrieben, aber wenn du jetzt das daheim machen willst, also so.
1: Ja, das kann man auch machen, super easy.
0: Do-it-yourself kneipen.
1: Habe ich noch nicht gemacht, aber geht.
2: Und zwar lasse ich mir so einen großen Maureskübel, so einen schwarzen Maureskübel, den lasse ich mir mit kaltem Wasser ein. Ich tue gerne am Abend Wasser treten, weil das unheimlich das vegetative Nervensystem beruhigt. Man kommt schön runter und man kann wunderbar schlafen. Und dann am nächsten Tag gieße ich von diesem Wasser erstmal meine Blumen und am Abend kommt dann wieder frisches, kaltes Wasser, weil das muss natürlich schon frisch und kalt sein, in diese Wanne hinein und dann durch wieder Wasser treten. Mache ich fast jeden Abend.
0: Ja, wie begeistert vom Kneipen, aka Wasser treten, kann man eigentlich sein?
1: Ja, das ist doch super. Probier
0: seid
1: das auch mal,
0: ihr offenbar auch, denn ganz viele Kneipptipps kommen gleich.

0: So, schönen guten Morgen, die Damen, die Herren, Wassertreter. Kneipp-Tipps in Bayreuth und der Region. Hier sind die bekanntesten. Bad Berneck im Kurpark und im Kurpark Ölschnitz.
1: In Goldkrona kann man direkt am Marktplatz kneipen.
0: Markt Schorgast ist eine Station.
1: In Bischofsgrün am Wanderweg nach Karches.
0: Himmelkron.
1: Grüner Hügel, Festspielhaus in Bayreuth.
0: Sehr schön.
1: Sehr schön.
0: Toll auch Obertruppach Richtung Eckloffstein auf der linken Seite der Hauptstraße. Und dann haben wir ja gerade eben noch jede Menge neue gekriegt.
1: Ja, der Olli hat uns noch geschrieben, in Beringers Mühle kann man super kneipen.
0: Und in Pottenstein, wo es Richtung Waldcafé geht, mitten im Wald, ist natürlich auch eine tolle Station.
1: Super.
0: Schon schön im Wald und kühl. Und dann, wie muss man das machen?
1: Da
0: muss man
1: wieder Storch im Salat. Ja. Schön die Beine rauf und wieder rein.
0: Wieso der Storch im Salat?
1: Naja, das sagt man doch so. Das, kennst du denn nicht den Spruch?
0: Nee.
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0: jetzt mit dem Mainwecker schon mal der Blick auf morgen früh. Wir verlosen Tickets für die Sportfreunde Stiller auf der Seebühne und wir fragen euch, wie viel Trinkgeld gebt ihr im Urlaub? Gleich pünktlich um 9, News Update, das Wichtigste aus Bayern, Deutschland und der Welt.
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1: Hier ist der Mainwecker, guten Morgen, und hier ist so ein wunderbarer Sommer-Throwback-Hit, Outlandish mit Aisha.
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0: 9 Uhr gleich. Schönen guten Morgen mit den Gedanken zum Tag. Christoph Schütz vom RWG in Bayreuth.
1: Denn er hat seinen Engeln befohlen, dass sie dich behüten auf all deinen Wegen. Dieser Satz steht im Psalm 91, Vers 11 und ist auch mein Taufspruch. Manchmal habe ich darüber nachgedacht, was das eigentlich für mich bedeutet und was mir dieser Satz eigentlich sagen möchte. Dann bin ich zu dem Schluss gekommen, dass dieser kurze Satz eine enorme Bedeutung hat. Er versichert mir, dass ich immer von Gott behütet werde. Egal, wo und in was für einer Situation ich mich befinde. Auch schenkt mir dieser Satz das Vertrauen darauf, dass ich niemals komplett alleine dastehe und dass ich im Notfall immer auf jemanden vertrauen kann. Dieser Satz gibt mir somit den Mut, zu vertrauen in Situationen, in denen ich Vertrauen brauche. Am Ende hoffe ich auch, dass es nicht nur mir so geht, sondern dass auch jeder andere daraus Vertrauen schöpfen kann. Somit geht behütet in diesen Tag, denn wir können darauf vertrauen, dass seine Engel uns schützen.

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1: Es ist 9 Uhr, ich bin Joshua Heise. Hitzeschutz sollte aus Sicht von Städtetagpräsident Jung als gemeinsame Staatsaufgabe ins Grundgesetz aufgenommen werden. Hitzeschutz und Klimaanpassung blieben eine Daueraufgabe, sagte er dem Redaktionsnetzwerk Deutschland. Auch der Sozialverband VdK fordert mehr Schutzmaßnahmen. VdK-Präsidentin Bentele schlug etwa öffentliche Kühlräume vor. Der Sommerurlaub scheint gerettet. Die Lufthansa und ihre Piloten haben sich im Tarifstreit auf ein umfassendes Schlichtungsverfahren geeinigt, teilt die Gewerkschaft Vereinigung Cockpit in einem Rundschreiben an ihre Mitglieder mit. Diana Kramer berichtet.
2: Weitere Streiks wird es vorerst nicht geben. Bei den Gesprächen mit einem Mediator geht es vor allem um die Gehälter und die Altersversorgung der Piloten von Lufthansa, Lufthansa Cityline, Eurowings und der Frachttochter Lufthansa Cargo. Ein weiterer Streitpunkt ist, dass der Vorstand Flugzeuge und Crews in Unternehmen verlagern will, in denen schlechtere Tarifbedingungen gelten. Deshalb hatte die Gewerkschaft ihre Mitglieder in diesem Jahr schon an 7 Tagen zum Streik aufgerufen.
1: Der Waldbrand in Hessen nahe der bayerischen Grenze bedroht nicht mehr den Freistaat. Das hat ein Sprecher des Polizeipräsidiums Unterfranken mitgeteilt. Das Feuer, das vom hessischen Rodenbach auf die Gegend rund um Alzenau übergegriffen hatte, sei auf bayerischer Seite gelöscht. In Hessen selbst hat sich die Lage auch etwas entspannt. Dort beginnen jetzt die Nachlöscharbeiten. US-Präsident Trump hat die Impfempfehlung für Kinder eingeschränkt. Künftig gelten nur noch 11 statt 17 Krankheiten als zentrale Empfehlung. Kombi-Impfungen wie MMR sollen auf mehrere Arzttermine verteilt werden. Bei der Unterzeichnung des entsprechenden Dekrets wiederholte Trump erneut die Behauptung, Impfungen würden Autismus auslösen. Die WHO sieht dafür keine Belege. Das türkische Parlament hat eine bedingte Amnestie der aufgelösten verbotenen Arbeiterpartei Kurdistans PKK beschlossen. Demnach sollen Strafverfolgungen und Haftstrafen für 5 bis 10 Jahre ausgesetzt werden. Das gilt allerdings nicht bei Mord und anderen schweren Straftaten. Türkischen Abgeordneten zufolge können durch den Rehabilitationsmechanismus bis zu 3.500 inhaftierte PKK-Anhänger freikommen. Es ist jetzt 9:15.
3: Das Mainwelle-Wetter ist wunderschön. Die Sonne ist da heute auch den ganzen Tag, generell die ganze Woche. Und heute mal kurz, ich nenne es durchatmen, weil es nicht mehr ganz so heiß ist. Man kann mal durchlüften. Heute so maximal 26 Grad hier in Bayreuth und der Region. Morgen dann auch knapp nochmal unter 30 Grad. Aber am Donnerstag, da wird es wieder heiß. Und es bleibt dann auch heiß mit über 30 Grad am Wochenende. Und wir schauen auf die Straßen der Mainwelle Verkehrsservice. A9 Richtung Nürnberg. Welche Überraschung. Es dauert länger. Zwischen Markt Trogast und dem Dreieck Bayreuth-Kulmbach 4 Kilometer Stau. 10 Minuten mehr müsst ihr einplanen. Und geblitzt wird in Obernsees an der Ortsausfahrt Richtung Plankenfels. 60 dürft ihr fahren. Dann steht noch einer auf der A70 am Würgauer Berg in der Baustelle. 80 sind erlaubt. Und auf der A70 noch mal Richtung Turnau. 100 sind da erlaubt bei Unterbrücklein. Wenn noch was sein sollte, dann immer gerne her damit. 0170 99 07000.
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3: Einen wunderschönen guten Morgen. Jetzt 9:15. Viele haben ja Urlaub und kommen wahrscheinlich jetzt erst aus dem Bett. Also servus, herzlich willkommen in diesem Dienstag. Erstmal Kaffee holen, oder? Das würde ich jetzt auch machen. Und wir genießen einfach die schöne Playlist hier. Und liebe Grüße natürlich auch an alle, die schon längst und lang auf der Arbeit sind. Und es vielleicht schon der dritte oder vierte Kaffee jetzt ist. Stay.

0: War diese Nacht angenehm, oder? Man konnte richtig gut schlafen. Es war ein bisschen kühler als die letzten Nächte. Servus, schönen Dienstag. Und auch die nächste Nacht jetzt wird wieder gut bei Frühwerten um die 10 Grad. Aber wir hatten schon richtig warme Nächte jetzt in diesem Sommer. Und deswegen muss ich ehrlich gestehen, ich überlege tatsächlich, eine Klimaanlage ins Haus einzubauen, damit man einfach entspannt schlafen kann. Es wird ja auch nicht besser werden, ne? Und die Nachfrage nach Klimaanlagen ist auf jeden Fall da. Wir haben mit Jan Schulz gesprochen von der Innung für Kälte- und Klimatechnik.
1: Im Aufschwung ist es sicherlich schon länger, ich sage jetzt mal bestimmt die letzten 5 bis 10 Jahre. Aber durch das Thema auch mit Wärmepumpen ist natürlich die Klimatechnik immer mehr auch in den Fokus gerückt. Und dadurch ist das wohl auch mit begründet, dass die Anzahl in den letzten 2, 3 Jahren nochmal gestiegen ist.
0: Und die Nachfrage ist da bei Privatleuten, aber auch beim Staat. Der Ministerpräsident Markus Söder hat zum Beispiel auch angekündigt, dass Klimaanlagen an öffentlichen Gebäuden stärker gefördert werden sollen. Aber jetzt ist natürlich die Hochphase, ne? Die Handwerker haben viel zu tun. Jan Schulz sagt, eine Klimaanlage einzubauen ist vor allem sinnvoll außerhalb der Hitzewelle.
1: Mit den Klimageräten lässt sich ja nicht nur kühlen mit den heutigen, mit den modernen Geräten, sondern eben auch heizen. Und das ist für viele Fälle auch ein Thema, dass die Räume gerade so in der Übergangszeit auch damit schön beheizt werden können.
0: Also ist die Klimaanlage nicht nur sinnvoll im Sommer, sondern auch im Winter. Ist natürlich auch immer so eine Preisfrage. Da schwanken die Preise sehr, muss man sagen, die Kosten. Also der Experte sagt, bei einer fest installierten Anlage rechnet man so mit 3.000 bis 5.000 Euro. Mobile Geräte, darüber haben wir ja auch in der letzten Zeit schon gesprochen, die sind natürlich günstiger.

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1: Schönen Dienstag euch. Und wer hat heute Morgen auch alle Fenster in der Wohnung, im Haus aufgerissen? Ja, habe ich auch gleich gemacht. Es war so angenehm. Mich hat es ja fast gefröstelt in der Nacht, muss ich sagen. Und das hatte man schon lange nicht mehr. Die Nächte jetzt echt angenehm. Heute ja auch dieser Dienstag, finde ich, perfekt. Mit so maximal 26 Grad hier bei uns. Also genießt.

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14: Es ist 9:30 Uhr, ich bin Martin Sollig, schönen Vormittag. Das ist neu in Bayreuth, Blutspenden im Kino. Das Rote Kreuz hat zum Spenden im Cineplex aufgerufen, gegen eine Kinokarte als Dankeschön. Die Aktion ist restlos ausgebucht. Wer möchte, kann aber an anderen Terminen Blut spenden. Wie wichtig das gerade im Sommer ist, erklärt Matthias Freund vom BRK.
15: Durch die große Hitze ist es natürlich so, dass einfach weniger Leute spenden, die sich einfach nicht wohlfühlen. Und das ist auch für uns völlig okay. Also jeder, der sagt, Mensch, ich habe eh schon Probleme mit dem Kreislauf und sagt dann, ich gehe erst wieder im Oktober, November und Dezember, das ist völlig okay.
14: Eine Übersicht über anstehende Blutspendetermine gibt es auf der Internetseite des Blutspendedienstes, einen Link auf meinwelle.de. Es gibt offenbar neue Interessenten für die Höhenklinik in Bischofsgrün. Eine deutsch-vietnamesische Delegation aus Geschäftsleuten hat sich das Gelände angesehen, darüber berichtet der Kurier. Im Raum stehen Ideen für Gesundheit, Pflegeausbildung und Tourismus und ein mögliches deutsch-vietnamesisches Zentrum. Die Klinikräume selbst konnte die Gruppe noch nicht besichtigen, ein weiterer Termin soll deshalb folgen. Bürgermeister Michael Schreier zeigt sich offen und will eine mögliche Nachnutzung unterstützen, wie er sagt. Gerade an heißen Tagen sorgt Kneipen für Abkühlung und bringt gleichzeitig den Kreislauf in Schwung. Möglichkeiten gibt es da zum Beispiel in Bad Berneck, Goldkronach, Marktjorgast, Bischofsgrün, Himmelkron und am Grünen Hügel hier in Bayreuth. Wichtig, vorher sollte der Körper warm sein, etwa nach einer Wanderung oder einer Radtour. Im kalten Wasser bleibt man nur bis zum sogenannten Kälteschmerz. Wer Bewegung und Erfrischung verbinden will, kann außerdem eine der 10 Bad Bernecker Kneip- und Radtouren ausprobieren. Die Strecken führen durch die Region und reichen von leicht bis anspruchsvoll. Einen Link zu den Kneipp-Radtouren gibt's auf meinwelle.de. Und da findet ihr auch noch mehr Nachrichten aus Bayreuth und der Region, immer aktuell.
1: Danke, Martin. Wir schauen aufs Mainwelle-Wetter. Das ist wunderbar heute, finde ich. Maximal 26 Grad, viel Sonnenschein. Also mal ein bisschen entspannter, mal ein bisschen kühler. Aber es wird jetzt Tag für Tag dann wieder wärmer. Morgen aber knapp unter 30 Grad nochmal. Und ab Donnerstag, ja, da kommen wir wieder ordentlich ins Schwitzen. Über 30 Grad dann das ganze Wochenende. Der Mainwelle-Verkehrsservice A9 Richtung Nürnberg. Ja, es dauert auch heute ein bisschen länger. 3 Kilometer Stau aktuell zwischen Marktschorgast und dem Dreieck Bayreuth-Kulmbach. Aktuell sind es so 10 Minuten länger. Dann wird geblitzt. Vorsicht in Obernsees an der Ortsausfahrt Richtung Plankenfels. Am Würgauer Berg steht einer auf der A70 Richtung Bamberg in der Baustelle. Und auf der A70 bei Unterbrücklein steht auch einer. Also auch da aufpassen. Richtung Turnau. Wenn noch was sein sollte, 0170 99 07000.
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1: Morgen! Und was ist das bitte für ein schönes Gefühl, wenn es einen am Morgen, wenn man rausgeht, so ein bisschen fröstelt? Mich hat's auch in der Nacht so ein bisschen gefröstelt. Ich muss sagen, richtig schön. Mal kurz durchatmen heute an diesem Dienstag. Okay.

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1: Die ganze Woche bleibt heiß, also sind hier die besten Kneipp-Tipps in Bayreuth und der Region. Bad Berneck Kurpark und in Ölschnitz am Goldkronacher Marktplatz in Markt Schorgast. Wo noch, Andrea?
2: In Bischofsgrün am Wanderweg nach Karches, in Himmelkron und in Bayreuth. Wunderschöne Location am grünen Hügel am Festspielhaus.
1: Obertruppach, in Trubi, wenn es Richtung Eckloffstein geht, in Pottenstein und Behringers Mühle. Und wo noch? Dankeschön an die Mainwelle Community.
3: Natürlich auch in Baden-Weißenstadt am See, im schönen Kurpark kann man auch kneipen.
1: Ja, wunderbar, bloß was mir immer noch nicht klar ist, also so macht man es ja, sagt die Kneipp-Expertin.
4: Und dann kann ich in das Wassertretbecken laufen, dort wie der Storch im Salat.
1: Was? Wie nochmal?
2: Wie der Storch im Salat?
1: Habe ich noch nie gehört in meinem ganzen Leben.
2: Das kann ich nicht glauben. Das kennt man doch.
1: Wieder was gelernt, Redewendungen und Kneipp-Tipps heute Morgen im Mainwecker. 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

Wir begleiten euch mit wunderschöner und viel Musik durch diesen Arbeitstag, durch diesen Dienstag, natürlich auch gerne durch euren Urlaubstag jetzt in der zweiten Sommerferienwoche. Ja, und gleich gibt's natürlich auch wieder ganz viele wichtige Infos für euch in den Nachrichten um 10. Und ihr könnt alles auch immer nachlesen auf meinwelle.de, also klickt da auch gerne mal rein.

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13: Es ist 10 Uhr, ich bin Joshua Heise. Wegen des anhaltenden Niedrigwassers der Flüsse haben jetzt auch Baden-Württemberg, Bayern und Mecklenburg-Vorpommern angekündigt, das Sonn- und Feiertagsfahrverbot für Lkw vorübergehend auszusetzen. Der Logistikverband BGL bezweifelt eine echte Entlastung. Diana Kramer berichtet.
14: Das Problem ist, dass es einfach zu wenig Lkw-Fahrer gibt. Schon seit Jahren fehlen mehr als 100.000 Fahrer in Deutschland. Die Lockerungen können das grundsätzliche Kapazitätsproblem im Güterverkehr auf der Straße daher kaum lösen, heißt es vom Bundesverband. Und auch wenn das Fahrverbot gelockert wird, die gesetzlichen Lenk-, Pausen- und Ruhezeiten der vorhandenen Fahrer müssten eingehalten werden.
13: Die Hitze schlägt auch bei der Bahn zu. Wie der Bundeskonzern mitgeteilt hat, ist die Fernverkehrsstrecke zwischen Stuttgart und Nürnberg beschädigt. Es kommt zu Ausfällen von Intercity-Zügen in Crailsheim, Ellwangen und Schwäbisch Gmünd sowie Verspätungen von bis zu 20 Minuten. Die Strecke soll bis zum 30. August repariert werden. E-Autos sind nicht nur als Neuware attraktiv, sondern auch immer mehr als Gebrauchtwagen. Laut einer Auswertung der Huck Coburg waren im zweiten Quartal fast 8% der erworbenen Gebrauchtwagen elektrisch. Das sind mehr als doppelt so viele wie im Vorjahresquartal. Außerdem habe sich gezeigt, dass vor allem Vielfahrer aufs E-Auto umsteigen, wohl wegen der hohen Spritpreise. Das größte Korallenriff der Welt scheint sich langsam zu erholen. Einer neuen Studie zufolge hat ein spät einsetzender Sommermonsun das Wasser am Great Barrier Reef in Australien so weit abgekühlt, dass die Korallenbleiche sich abgeschwächt hat. Bei erneuter Hitze könnte die Erholung aber schnell wieder verloren gehen. Mitbringsel beschlagnahmt. Das Hauptzollamt München hat einer Frau bei der Einreise eine Trommel mit Pythonleder abgenommen. Denn Pythonleder stammt von einer artenschutzrechtlich geschützten Tierart und darf nur unter bestimmten Bedingungen eingeführt werden. Die Frau hatte die Trommel demnach in einem Souvenirshop gekauft. Ebenfalls verboten sind Waren aus Elfenbein, Korallen oder bestimmte Pflanzen. Es ist jetzt kurz nach 10.
15: Wir schauen aufs Wetter und das ist weiterhin sonnig. Heute den ganzen Tag und auch die ganze Woche bleibt's einfach schön. Heute mal kurz durchatmen bei so maximal so 25, 26 Grad. Das ist ganz angenehm, finde ich. Aber dann wird's schon wieder wärmer. Morgen noch knapp unter 30 Grad, aber ab Donnerstag und übers ganze Wochenende ist es dann wieder richtig heiß. Badewetter hier bei uns. Servus, liebe Autofahrer. Wir schauen auf die Straßen, auf die A9 Richtung Nürnberg. Natürlich. Zwischen Markt Torgast und dem Dreieck Bayreuth-Kulmbach 5 Kilometer stockender Verkehr. Ihr braucht 10 Minuten länger. Und geblitzt wird in Obernsees in der Ortsausfahrt Richtung Plankenfels. Am Würgauer Berg auf der A70 Richtung Bamberg, da in der Baustelle. Also ihr dürft nur 80 fahren. Und dann haben wir noch einen Blitzer auf der A70 Richtung Turnau bei Unterbrücklein. Da dürft ihr 100 fahren. Außerdem aufpassen in Tannenwirtshaus an der Bushaltestelle, wenn ihr von Guttenberg auskommt. Und in Johannisthal, da steht auch noch einer. Das ist die B173 Richtung Lichtenfels am Ende der Ausbaustrecke. Wenn noch was sein sollte, immer gerne melden.
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15: Servus, schönen Dienstag euch. Und ich bin mir sicher, ganz, ganz viele von euch können jetzt den kompletten Text mitsingen vom nächsten Song hier in der Playlist. Rausgekommen ist er im Jahr 2004 schon. Boah, das ist einfach 22 Jahre her. Aber also ich kann den Text immer noch. Juli jetzt hier mit Geile Zeit.

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1: Schönen Dienstag euch und verfolgt ihr so ein bisschen die Leichtathletik-EM? Also ich habe gestern geschaut und habe mich sehr mitgefreut mit unserem deutschen Florian Bremm. Über 5000 Meter hat er Silber geholt und er hat sich so gefreut, wirklich. Er hat im Interview danach auch gar keine Worte gefunden, weil er so glücklich war. Und heute wird es ja auch sehr spannend für unseren Merlin Hummel aus Kulmbach. Er hat sich ja so ein bisschen ins Hammerwurf-EM-Finale gezittert als Zehnter. Heute dann das Finale um 20.10 Uhr. Da drückt man natürlich die Daumen. Er hat gesagt, er hatte schon mal eine schlechte Qualifikation. Danach lief alles gut und da glaubt man natürlich dran und hoffen. Wir drücken die Daumen heute Abend.

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16: Die News um 10:30. Ich bin Martin Sollig. Schönen Vormittag. Im Bayreuther Ferienausschuss geht es heute einmal mehr um die Franken-Sachsen-Magistrale. Noch immer wartet die Region auf die Elektrifizierung dieser wichtigen Bahnstrecke. Jetzt hat die Fraktion der CSU und Unabhängigen im Stadtrat einen Antrag an den Oberbürgermeister gestellt. Andreas Zippel soll heute einen Überblick über den aktuellen Stand geben. Was kann man denn bisher über die Planungen sagen? Martin Zinner.
17: Hauptproblem ist momentan vor allem der Abschnitt zwischen Nürnberg und Schnabelweid. Ende 2025 noch die gute Nachricht. Der Bund stellt bis zu 100 Millionen Euro für die weitere Planung der Elektrifizierung bereit. Dann vor einigen Monaten aber die überraschende Wende. Es gibt noch immer keinen Planungsauftrag für die Bahn. Das Projekt stockt also. Die IHK für Oberfranken-Bayreuth hat diesen Zustand vor wenigen Wochen als Stillstand bezeichnet. Zwischen Schnabelweid und Bayreuth sieht die Situation besser aus. Hier hat der Freistaat vor 2 Jahren einen Vertrag mit der Bahn abgeschlossen und investiert in die Planung.
16: Die Sitzung im Bayreuther Rathaus beginnt um 15 Uhr. Bayerns jüngster Landrat kommt aus Oberfranken. Jonas Gleich aus Kulmbach ist 27 Jahre alt und seit dem Wochenende genau 100 Tage im Amt. Seine erste Bilanz? Er habe großen Spaß an der Aufgabe und sei gerne bei den Menschen. Er spricht aber auch von Herausforderungen für die Region. Die finanzielle Lage der Kommunen sei schwierig.
18: Geld gibt man halt nur einmal aus. Wenn die gesetzlichen Vorgaben des Korsetts so eng schnüren, dass für freiwillige Ausgaben oder für dennoch notwendige Ausgaben wenig Geld da ist und diese Themen dann schrumpfen, da müssen wir weiter laut sein und schauen, dass wir die Höhe bekommen.
16: Gleich möchte in seiner Amtszeit unter anderem das Ehrenamt weiter stärken. Dafür soll es auch eine Ehrenamtsstiftung geben. In Bayreuth gibt es 35 neue Pflegekräfte. Sie haben ihre Ausbildung beim Roten Kreuz erfolgreich abgeschlossen. 19 starten als Altenpflegehelfer, die übrigen als Pflegefachkräfte. BRK-Kreisgeschäftsführer Markus Ruckdeschel betont, wie wichtig der Nachwuchs angesichts des Fachkräftemangels und des demografischen Wandels sei. Die Absolventen arbeiten künftig in der stationären und ambulanten Pflege oder in anderen Bereichen des Gesundheitswesens. 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
1: Wir sind wieder tipptopp informiert und schauen aufs Wetter und sagen an dieser Stelle Danke an den Ralf. Das ist unser Hoch hier in der Region. Und ja, es ist einfach wunderschön. Die Sonne ist da den ganzen Tag, heute und auch die nächsten Tage. Und heute ist es so ein bisschen angenehmer, finde ich, mit maximal 25, 26 Grad. Aber die nächsten Tage wird's dann wieder wärmer. Morgen noch knapp unter 30 Grad, aber ab Donnerstag, ja, da schwitzt mal wieder. Und wir schauen auf die A9 Richtung Nürnberg. Servus, liebe Autofahrer. Wenn ihr da unterwegs seid, zwischen Markt Schorgast und dem Dreieck Bayreuth-Kulmbach, da ist mal wieder viel los. 3 Kilometer stockender Verkehr, 5 Minuten dauert's länger. Und es wird ordentlich geblitzt, auch heute wieder. Auf der A70 zum Beispiel, Richtung Bamberg am Würgauer Berg in der Baustelle. Nochmal die A70 bei Unterbrücklein, auch da bitte aufpassen. In Tannenwirtshaus steht ein Blitzer an der Bushaltestelle. Wenn ihr von Guttenberg aus kommt, in Johannisthal auf der B173 Richtung Lichtenfels und in Obernsees an der Ortsausfahrt Richtung Plankenfels. Und wenn noch was ist, wenn ihr noch was seht, entdeckt, sagt uns immer gerne Bescheid.
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1: Und ich würde sagen, wir machen ganz entspannt weiter hier in der Playlist. Wir haben natürlich auch heute wieder ganz, ganz viel Musik bei der Arbeit für euch, aber natürlich auch für euren Urlaubstag. Auch da sollte man es ja entspannt angehen, ne? Jetzt U2 für euren Dienstag.

0: die Mainbelli hier. Servus, natürlich mit eurer Lieblingsmusik an diesem wunderschönen Dienstag.
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0: Und jetzt suchen wir Kater Möhrchen. Möhrchen ist schwarz-weiß, schlank und auch gechippt und registriert. Er ist sehr neugierig und könnte deshalb vielleicht auch irgendwo eingesperrt sein. Weggelaufen ist er in Kreußen-Altheithof. Also falls ihr Kater Möhrchen sehen solltet, dann sagt uns auf jeden Fall Bescheid. Ein Bild seht ihr auch auf meinwelle.de.
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16: Es ist 11 Uhr, ich bin Joshua Heise. Der Tourismusboom von Anfang des Jahres hat sich offenbar abgeschwächt. Laut neuer Bundesstatistik sank die Zahl der Übernachtungen in Hotels und Co. mit mindestens 10 Betten um 2,9% auf rund 48,9 Millionen. Während Gäste aus dem Inland seltener kamen, blieben mehr Gäste aus dem Ausland über Nacht. Grünen-Chef Banaschak hat der Bundesregierung angesichts des dramatischen Niedrigwassers vorgeworfen, Klimaschutz zu verweigern. In der Regierung werde über alles gesprochen, nur darüber nicht, sagte er bei NTV.
17: Mein Eindruck ist, Friedrich Merz und seine Regierung warten einfach darauf, dass es irgendwann wieder regnet und der Sommer vorbei ist, in der Hoffnung, dass die Leute in den nächsten 10 Monaten wieder vergessen, was für eine desaströse Situation sie in diesem Sommer vorgefunden haben.
16: Diese Politik müsse ein Ende haben, so der Grünen-Chef. Unterdessen haben mehrere Länder das Sonn- und Feiertagsfahrverbot für Lkw wegen des Niedrigwassers ausgesetzt. Zuletzt Bayern, Baden-Württemberg und Mecklenburg-Vorpommern. Der Chef des Bundesverbandes für Spedition und Logistik Huster spricht derweil im Deutschlandfunk von einem Nullsummenspiel, da es einfach nicht genügend Lkw-Fahrer gebe. Der Zoll in Selb hat bei einer Kontrollaktion neue Tricks zum Drogenschmuggel entdeckt. Die Substanzen waren demnach in Geburtstagskarten, einem Bluetooth-Lautsprecher sowie in Produktverpackungen versteckt. Lieferziel der Ware aus den Niederlanden war Tschechien. Der Zoll hat 13 Strafverfahren eingeleitet. Es erinnert an Taylor Swift, die während ihrer Eras-Tour in einem Putzwagen zur Bühne gefahren wurde. Berichten zufolge ist US-Präsident Trump nach dem NATO-Gipfel in Ankara letzten Monat in einem Catering-Wagen aus der Air Force One geschleust worden, nachdem Medien ihn beim Besteigen des Regierungsfliegers gefilmt hatten. Grund waren demnach Sicherheitsbedenken wegen einer Bedrohung durch den Iran. Selbst Mitarbeiter und Journalisten an Bord wussten nichts davon. Es ist jetzt kurz nach 11.
18: Wir schauen aufs sonnige Wetter für die Region. Es ist echt schön. Alle Schülerinnen und Schüler können das so richtig genießen jetzt in den Sommerferien. Heute nicht ganz so heiß, um die 25, 26 Grad maximal. Aber die nächsten Tage wird's dann wieder heißer. Vor allem der Freitag schaut gerade richtig, richtig, richtig heiß aus. Da werden wir schwitzen mit so, ja, 33 Grad hier in der Region. Das Gute ist, die Nächte sind jetzt ganz angenehm, mit Frühwerten so um die 10 Grad. Wir checken die Straßen für euch und da beschäftigt uns auch heute wieder die A9 Richtung Nürnberg zwischen Marktschorgast und dem Dreieck Bayreuth-Kulmbach. 4 Kilometer stockender Verkehr jetzt, 10 Minuten dauert's länger. Und es wird geblitzt in Obernsees in der Ortsausfahrt Richtung Plankenfels. Auf der A70 zweimal, einmal am Würgauer Berg, da dürft ihr 80 fahren in der Baustelle und einmal in Unterbrücklein, da dürft ihr 100 fahren, beides Richtung Bamberg. Und dann schauen wir noch nach Tannenwürzhaus. Auch da wird geblitzt an der Bushaltestelle, wenn ihr von Guttenberg aus kommt, und auf der B173 aufpassen Richtung Lichtenfels in Johannisthal. Wenn noch was auffällt, sagt uns gerne Bescheid. Wir geben es weiter. Gute Fahrt euch!
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18: Na, wie lief dieser Dienstag heute bis jetzt für euch? Hat alles geklappt, so wie ihr es geplant habt? Oder war es nicht ganz so ein guter Morgen? War es chaotisch? War schon viel los? Also dann jetzt einfach mal aufdrehen. Ich finde, Bruno Mars macht mit diesem Song hier auf jeden Fall gute Laune.

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1: Einen schönen Dienstag euch. Und ja, das ist ein Trend, die Abnehmspritze. Vielleicht kennt der eine oder andere auch jemanden, der die Abnehmspritze schon erfolgreich angewendet hat, damit viel abgenommen hat. Ihr könnt mir auch gerne mal eure Erfahrungen damit ins Studio schicken. Aber das ist jetzt der Trend vom Trend, habe ich gelesen. Es gibt tatsächlich Hotels, die jetzt schon Abnehmspritzen-Urlaube anbieten. Vor allem ist das in den USA, klar, so ein Ding. Da bieten Wellness-Ressorts und Luxushotels solche Urlaube an. Kostet dann natürlich auch ein bisschen was. Bis zu 6.000 US-Dollar pro Woche. Und dann gibt's da speziell angepasste, proteinreiche und kalorienreduzierte Menüs, eine ärztliche Begleitung und auch Fitnessprogramme. Ja, also ich weiß ja auch nicht. Ein bisschen fragwürdig ist es schon.

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13: Es ist 11:30 Uhr, ich bin Martin Sollig. Das ist neu in Bayreuth. Blutspenden im Kino. Das Rote Kreuz hat zum Spenden im Cineplex aufgerufen, gegen eine Kinokarte als Dankeschön. Die Aktion ist restlos ausgebucht. Wer möchte, kann aber an anderen Terminen Blut spenden. Wie wichtig das gerade im Sommer ist, erklärt Matthias Freund vom BRK.
14: Durch die große Hitze ist es natürlich so, dass einfach weniger Leute spenden, die sich einfach nicht wohlfühlen. Und das ist auch für uns völlig okay. Also jeder, der sagt, Mensch, ich habe eh schon Probleme mit dem Kreislauf und sagt dann, ich gehe erst wieder im Oktober, November und Dezember, das ist völlig okay.
13: Eine Übersicht über anstehende Blutspendetermine gibt es auf der Internetseite des Blutspendedienstes, einen Link auf meinwelle.de. Klare Regeln für Badegäste und Personal. Die Stadtratsfraktion von Junges Bayreuth und FDP fordert eine einheitliche Benutzungssatzung für das Kreuzsteinbad und das Altstadtbad. Darin sollen unter anderem Rechte und Pflichten, Hygiene- und Sicherheitsregeln und Hausverbote eindeutig geregelt werden. Ziel ist mehr Rechtssicherheit für Badegäste, Mitarbeitende und die Stadt als Betreiberin. Die Verwaltung soll jetzt einen Entwurf erarbeiten und dem Stadtrat vorlegen. Es gibt offenbar neue Interessenten für die Höhenklinik in Bischofsgrün. Eine deutsch-vietnamesische Delegation aus Geschäftsleuten hat sich das Gelände angesehen, darüber berichtet der Kurier. Im Raum stehen Ideen für Gesundheit, Pflegeausbildung und Tourismus und ein mögliches deutsch-vietnamesisches Zentrum. Die Klinikräume selbst konnte die Gruppe noch nicht besichtigen, ein weiterer Termin soll deshalb folgen. Bürgermeister Michael Schreier zeigt sich offen und will eine mögliche Nachnutzung unterstützen, wie er sagt. Was sonst noch los ist in Bayreuth und der Region, das gibt's zum Nachlesen immer aktuell auf meinwelle.de.
15: Danke für die Infos. Wir schauen aufs Wetter und das ist richtig schön. Ich muss sagen, heute für mich ein perfekter Sommertag. Maximal 25, 26 Grad, ganz angenehm und den ganzen Tag Sonne. Aber es wird auch wieder heißer, so richtiges Badewetter. Dann wieder ab morgen eigentlich knapp unter 30 Grad dann und ja, ab Donnerstag wieder über 30 Grad. Also es wird wieder richtig heiß übers ganze Wochenende. Wir schauen, was auf den Straßen los ist. Und da dauert es immer noch länger. Auf der A9 Richtung Nürnberg zwischen Markt Trogast und dem Dreieck Bayreuth-Kulmbach. 6 Kilometer stockender Verkehr, knapp 10 Minuten. Solltet ihr mehr einplanen. Und viel los ist aktuell auch auf der B303 Richtung Kronach. Und zwar zwischen Goldmühl und Bad Benneck. Da plant mal so 5 Minuten mehr Zeit ein. Der Guido hat uns einen Abstandsmesser gemeldet auf der A9 Richtung Nürnberg, kurz hinter dem Parkplatz Streitau. Gut versteckt, hat er uns geschrieben. Dann wird noch geblitzt in Obernsees in der Ortsausfahrt Richtung Plankenfels, am Würgauer Berg auf der A70 Richtung Bamberg, auf der A70 bei Unterbrücklein Richtung Turnau und in Tannenwirtshaus. Da bitte auch aufpassen, ist eine Lasermessung an der Bushaltestelle, wenn ihr von Guttenberg auskommt. Und auf der B173 Richtung Lichtenfels wird auch geblitzt in Johannisthal. Wenn noch was sein sollte, sagt uns immer gerne Bescheid.
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15: Schönen Dienstag. Und ich würde sagen, jetzt um kurz nach 11:30 läuft der Countdown, oder? Für die Mittagspause bei vielen. Bisschen müssen wir aber noch durchhalten, ne? Deswegen gibt's jetzt von uns ganz, ganz, ganz viel Musik für euch bei der Arbeit.

0: Mit viel Musik begleiten wir euch durch diesen wunderschönen und angenehmen, wie ich finde, Dienstag. Und heute ist übrigens in Deutschland Tag des Weizens. Oh, und so ein gutes, kaltes Weizen, das schmeckt schon. Also bei mir vor allem alkoholfrei. Ich muss sagen, alkoholfreies Weizen schmeckt mir ganz gut. Vielleicht ist das jetzt auch was dann gleich für die Mittagspause. Der Countdown läuft ja quasi schon.
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11: Es ist 12 Uhr, ich bin Joshua Heise. Immer mehr Mädchen und junge Frauen in Deutschland werden wegen Essstörungen im Krankenhaus behandelt. Nach neuen Daten des Statistischen Bundesamtes hat sich die Zahl der Fälle in der Altersgruppe 10 bis 17 innerhalb der letzten 20 Jahre fast verdoppelt. Diese Gruppe macht auch fast die Hälfte der Essstörungsfälle aus. Neben genetischen Faktoren spielt auch Social Media eine große Rolle. Der gestürzte Präsident von Syrien, Assad, ist in Abwesenheit zum Tode verurteilt worden. Ihm wurden vorsätzlicher Mord, Folter, willkürliche Inhaftierung und Verbrechen gegen die Menschlichkeit vorgeworfen. Das syrische Regime war im Dezember 2024 kollabiert. Assad floh nach Russland, wo er sich bis heute aufhält. Die Technische Universität Chemnitz bleibt dabei. Thüringens Ministerpräsident Vogt soll seinen Doktortitel verlieren. Ein Widerspruch des CDU-Politikers gegen die Aberkennung des akademischen Grades wurde zurückgewiesen. Ein Anwalt Vogts teilte mit, man wolle nach rechtlicher Prüfung Klage erheben. Vogt war mit einer Arbeit über den amerikanischen Präsidentschaftswahlkampf von 2004 promoviert worden. Später kamen Plagiatsvorwürfe auf. Das extreme Niedrigwasser am Rhein hat nicht nur Auswirkungen auf die Wirtschaft und Lieferwege, es macht laut ADAC auch das Tanken teurer. Tine Klimach berichtet.
12: Speziell der Rhein ist ein wichtiger Transportweg für Öl, Benzin und Diesel. Und normalerweise ist es auch deutlich günstiger, das in großen Tankschiffen zu transportieren, als mit vergleichsweise kleinen Lastwagen auf dem Landweg. Heißt, wenn der Transport teurer wird, zahlen wir das letztendlich an der Zapfsäule. In Bayern sind Benzin und Diesel im Vergleich laut ADAC aktuell einige Cent günstiger.
11: Noch nie haben so viele Menschen in Deutschland übernachtet wie im ersten Halbjahr. Laut Bundesstatistik stieg die Zahl der Übernachtungen in Hotels und Co. verglichen mit dem Vorjahr um 0,3% auf fast 224 Millionen. Sowohl aus dem In- als auch aus dem Ausland gab es ein Gästeplus. Im Juni allein ging die Übernachtungszahl insgesamt jedoch leicht zurück. Es ist jetzt kurz nach 12.
13: Wir schauen aufs Wetter und da konnte man endlich mal richtig durchlüften und gut schlafen, oder? Also die Nacht war ja sehr, sehr angenehm. Die Frühwerte jetzt dann in dieser Nacht auch wieder um die 10 Grad. Heute generell nicht ganz so heiß, maximal 25, 26 Grad. Trotzdem den ganzen Tag heute Sonne, können wir richtig genießen. Und dann wird's Tag für Tag wieder wärmer, morgen noch knapp unter 30 Grad, aber ab Donnerstag wieder über 30 Grad hier in der Region. Servus, liebe Autofahrer. Wir schauen auf die A9 Richtung Nürnberg zwischen Marktschorgast und dem Dreieck Bayreuth-Kulmbach. 4 Kilometer Stau, es dauert 11 Minuten länger. Und viel los ist aktuell auch auf der B85 zwischen Forst-Lahm und der Meckendorfer Straße. Plant da mal 5 Minuten mehr Zeit ein. Geblitzt wird ganz neu auf der A9 Richtung Nürnberg am Hienberg. 100 sind erlaubt. Der Abstand wird gemessen auf der A9 Richtung Nürnberg, kurz hinter dem Parkplatz Streitau. In Obernsee steht ein Blitzer an der Ortsausfahrt Richtung Plankenfels. Und zweimal wird auch geblitzt auf der A70. Einmal am Würgauer Berg Richtung Bamberg und dann nochmal bei Unterbrücklein. In Tannenwirtshaus nicht zu schnell fahren, an der Bushaltestelle von Guttenberg kommend und auf der B173 Richtung Lichtenfels bei Johannisthal. Und wenn ihr sonst noch was seht, sagt uns auf jeden Fall Bescheid. Gute Fahrt!
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13: Servus und schöne Mittagspause an alle, die da jetzt reinstarten. Und ja, heute könnte man vielleicht ein bisschen was Deftigeres essen, würde ich sagen, in der Mittagspause, weil es nicht ganz so heiß ist. Die nächsten Tage werden ja wieder heißer, über 30 Grad dann. Da schmeckt mir sowas Deftiges nicht, aber heute, naja, also gönnt euch, ne? Und wir gönnen euch jetzt wieder schöne Musik für diesen Dienstag.

0: war diese Nacht angenehm, oder? Man konnte richtig gut schlafen. Es war ein bisschen kühler als die letzten Nächte. Servus, schönen Dienstag. Und auch die nächste Nacht jetzt wird wieder gut bei Frühwerten um die 10 Grad. Aber wir hatten schon richtig warme Nächte jetzt in diesem Sommer. Und deswegen muss ich ehrlich gestehen, ich überlege tatsächlich, eine Klimaanlage ins Haus einzubauen, damit man einfach entspannt schlafen kann. Es wird ja auch nicht besser werden, ne? Und die Nachfrage nach Klimaanlagen ist auf jeden Fall da. Wir haben mit Jan Schulz gesprochen von der Innung für Kälte- und Klimatechnik.
1: Im Aufschwung ist es sicherlich schon länger, ich sage jetzt mal bestimmt die letzten 5 bis 10 Jahre. Aber durch das Thema auch mit Wärmepumpen ist natürlich die Klimatechnik immer mehr auch in den Fokus gerückt. Und dadurch ist das wohl auch mit begründet, dass die Anzahl in den letzten 2, 3 Jahren nochmal gestiegen ist.
0: Und die Nachfrage ist da bei Privatleuten, aber auch beim Staat. Der Ministerpräsident Markus Söder hat zum Beispiel auch angekündigt, dass Klimaanlagen an öffentlichen Gebäuden stärker gefördert werden sollen. Aber jetzt ist natürlich die Hochphase, ne? Die Handwerker haben viel zu tun. Jan Schulz sagt, eine Klimaanlage einzubauen ist vor allem sinnvoll außerhalb der Hitzewelle.
1: Mit den Klimageräten lässt sich ja nicht nur kühlen mit den heutigen, mit den modernen Geräten, sondern eben auch heizen. Und das ist für viele Fälle auch ein Thema, dass die Räume gerade so in der Übergangszeit auch damit schön beheizt werden können.
0: Also ist die Klimaanlage nicht nur sinnvoll im Sommer, sondern auch im Winter. Ist natürlich auch immer so eine Preisfrage. Da schwanken die Preise sehr, muss man sagen, die Kosten. Also der Experte sagt, bei einer fest installierten Anlage rechnet man so mit 3.000 bis 5.000 Euro. Mobile Geräte, darüber haben wir ja auch in der letzten Zeit schon gesprochen, die sind natürlich günstiger.

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1: Servus, schönen Dienstag euch und schöne Mittagspause an guten. Vielleicht gibt's auch irgendwas mit Avocado. Mögt ihr Avocado? Also ich muss sagen, ich liebe Avocado und schneide die auch oft daheim auf. Ja, aber toi toi toi, ich muss hier mal aufs Studiopult klopfen. Ich habe mich dabei noch nicht verletzt. Aber jetzt habe ich das hier gelesen und es schockiert mich. Immer mehr Fälle von der sogenannten Avocado-Hand in der Notaufnahme. Ja, man nimmt die Frucht ja in die Hand und schneidet sie da. Und ganz viele entfernen auch den Kern, den harten Kern in der Mitte mit einem Messer, mit dem sogenannten Messertrick. Dann rutschen ganz viele ab und schneiden sich tief in die Hand, in den Finger. Oh Mann, Tipp da natürlich, den Kern lieber mit dem Löffel entfernen, nicht mit dem Messer. Und die Avocado, gut, ich mache das auch, nicht in der Hand schneiden, sondern schon auf einem stabilen Schneidebrett. Also ich muss sagen, nachdem ich das jetzt gelesen habe, passe ich besser auf.

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12: Die News um 12:30, ich bin Martin Sollig. Im Bayreuther Ferienausschuss geht es heute einmal mehr um die Franken-Sachsen-Magistrale. Noch immer wartet die Region auf die Elektrifizierung dieser wichtigen Bahnstrecke. Jetzt hat die Fraktion der CSU und Unabhängigen im Stadtrat einen Antrag an den Oberbürgermeister gestellt. Andreas Zippel soll heute einen Überblick über den aktuellen Stand geben. Was kann man denn bisher über die Planungen sagen? Martin Zinner.
13: Hauptproblem ist momentan vor allem der Abschnitt zwischen Nürnberg und Schnabelweid. Ende 2025 noch die gute Nachricht. Der Bund stellt bis zu 100 Millionen Euro für die weitere Planung der Elektrifizierung bereit. Dann vor einigen Monaten aber die überraschende Wende. Es gibt noch immer keinen Planungsauftrag für die Bahn. Das Projekt stockt also. Die IHK für Oberfranken-Bayreuth hat diesen Zustand vor wenigen Wochen als Stillstand bezeichnet. Zwischen Schnabelweid und Bayreuth sieht die Situation besser aus. Hier hat der Freistaat vor 2 Jahren einen Vertrag mit der Bahn abgeschlossen und investiert in die Planung.
12: Gerade an heißen Tagen kann Wassertreten für schnelle Erfrischung sorgen. Und dafür braucht es nicht einmal eine Kneippanlage. Johanna Enache-Wigger, Vorsitzende des Kneippvereins Bad Berneck und Umgebung und ausgebildete Kneippbademeisterin, setzt zu Hause auf eine ganz einfache Lösung.
14: Und zwar lasse ich mir so einen großen Maureskübel mit kaltem Wasser ein. Ich tue gerne am Abend Wasser treten, weil das unheimlich das vegetative Nervensystem beruhigt. Man kommt schön runter und man kann wunderbar schlafen.
12: Im Wasser bleibt man nur so lange, bis ein deutlicher Kältereiz, der sogenannte Kälteschmerz, einsetzt. Wie schnell das geht, hängt von der Wassertemperatur ab. In Bayreuth gibt es 35 neue Pflegekräfte. Sie haben ihre Ausbildung beim Roten Kreuz erfolgreich abgeschlossen. 19 starten als Altenpflegehelfer, die übrigen als Pflegefachkräfte. BRK-Kreisgeschäftsführer Markus Ruckdeschel betont, wie wichtig der Nachwuchs angesichts des Fachkräftemangels und des demografischen Wandels sei. 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
6: Wir sagen Danke an unser Hoch Ralf hier in der Region und schauen aufs Wetter. Ja, das ist einfach schön sonnig und es bleibt auch so. Heute den ganzen Tag, morgen am Donnerstag, am Freitag, übers Wochenende. Ja, es ist Sommer hier bei uns, perfekt für die Sommerferien. Heute nicht ganz so heiß, maximal 25, 26 Grad. Aber ja, die nächsten Tage wird es dann Stück für Stück wieder wärmer und vor allem heißer. Morgen noch knapp unter 30 Grad. Ab Donnerstag sind es dann wieder über 30. Wir schauen auf die Straßen und es dauert ja immer noch länger. Auf der A9 Richtung Nürnberg zwischen Markt Schorgast und dem Dreieck Bayreuth-Kulmbach. 5 Kilometer Stau, es dauert eine Viertelstunde länger. Und der Christian hat uns eine WhatsApp geschickt in Eckersdorf in der Ortsdurchfahrt. Da gab es einen Unfall, Polizei ist vor Ort, Rettungsdienst ist auch vor Ort, Feuerwehr ist da. An der Abzweigung nach Forst ist es passiert, also da könnte es auch noch länger dauern. In dem Bereich auf jeden Fall aufpassen. Und dann wird auch noch ordentlich geblitzt auf der A9 Richtung Nürnberg am Hienberg zum Beispiel. 100 sind erlaubt. Der Abstand wird gemessen auf der A9 Richtung Nürnberg kurz hinter dem Parkplatz Streitau. In Obernsee steht ein Blitzer in der Ortsausfahrt Richtung Plankenfels. Am Würgauer Berg auf der A70 in der Baustelle. Bitte nicht schneller als 80. Richtung Bamberg ist das. Und es steht noch ein Blitzer auf der A70 bei Unterbrücklein. In Tannenwürzhaus haben wir eine Lasermessung an der Bushaltestelle, wenn ihr von Guttenberg aus kommt. Und auf der B173 Richtung Lichtenfels wird in Johannisthal geblitzt. Wenn noch was sein sollte, dann sagt einfach Bescheid. Wir geben es hier an alle weiter. Gute Fahrt!
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6: Ich begleite euch super gerne durch diesen Arbeitstag, auch jetzt gerade durch die Mittagspause gerne oder natürlich durch den Urlaubstag in dieser zweiten Sommerferienwoche. Und das machen wir natürlich hier immer mit ganz viel Musik. Jetzt ein wunderschöner Song auch, Radio Gaga Queen für euren Dienstag.

Wir begleiten euch durch diesen sonnigen Dienstag, der aber schon auch angenehm ist, ne? Nicht ganz so heiß heute, ich genieße das auf jeden Fall. Freitag, Samstag, Mensch, da schaut's wieder richtig heiß aus. Da wird man wieder ordentlich schwitzen. Also da kann man schon mal den Freibadbesuch oder den Seebesuch planen, würde ich sagen.

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12: Es ist 13 Uhr, ich bin Joshua Heise. Ein syrisches Gericht hat den gestürzten Präsidenten Bashar al-Assad in Abwesenheit zum Tode verurteilt. Ihm wurde vorsätzlicher Mord, Folter, willkürliche Inhaftierung und Verbrechen gegen die Menschlichkeit vorgeworfen. Assad hält sich derzeit in Russland auf. Amira Rajab berichtet.
13: Das Gerichtsurteil wurde live im syrischen Staatsfernsehen übertragen. Neben Assad wurde auch sein Cousin Atef Najib zum Tode verurteilt. Er ist eine der wenigen Schlüsselfiguren der Ex-Regierung, die selbst in Syrien vor Gericht stand. Auch Assads berüchtigter Bruder Maher wurde in Abwesenheit zum Tode verurteilt. Eine Vollstreckung der Strafen scheint bisher jedoch unwahrscheinlich, denn Russland hat Assad Asyl gewährt.
12: Um eine AfD-Regierung in Sachsen-Anhalt zu verhindern, sollten CDU und Linkspartei in dem Bundesland zusammenarbeiten. Dieser Meinung ist Thüringens Ex-Ministerpräsident Ramelow. Dem Redaktionsnetzwerk Deutschland hat er gesagt, wer Schaden vom Land Sachsen-Anhalt abwenden wolle, müsse in der Lage sein, über Parteigrenzen hinweg miteinander zu reden. Die Rufe nach einem nationalen Hitzeschutz werden immer lauter. So fordert Städtetagpräsident Jung im Redaktionsnetzwerk Deutschland, den Hitzeschutz als Gemeinschaftsaufgabe im Grundgesetz aufzunehmen. Auch der Sozialverband VdK und der Handelsverband Deutschland sind für mehr Hitzeschutzmaßnahmen, etwa durch Kühlräume, Bäume oder Trinkwasserspender. Seit der Bekanntgabe des Ebola-Ausbruchs im Mai sind mehr als 2000 Menschen im Kongo an der hochansteckenden Krankheit gestorben. Das meldet die afrikanische Gesundheitsbehörde. Gleichzeitig ist die Zahl der Erkrankten auf rund 4000 gestiegen. Beim bisher schwersten Ebola-Ausbruch von 2018 bis 2020 waren es insgesamt 3800. Für den aktuellen Virustyp gibt es bislang keine Impfung. FIFA-Chef Infantino bekommt Rückendeckung von einem guten Freund, nämlich US-Präsident Trump. Der hat ihn auf seinem Online-Sprachrohr als fantastisch bezeichnet. Der Fußball-Weltverband würde einen schrecklichen Fehler begehen, wenn Infantino abgelöst würde, so Trump. Infantino steht in der Kritik, weil er Investoren an FIFA-Turnieren beteiligen wollte. Er hat die Pläne inzwischen zurückgenommen. Es ist jetzt kurz nach eins.
2: Das Wetter für diesen Nachmittag ist einfach nur schön. Die Sonne ist da, die bleibt auch den ganzen Tag. Und es ist nicht ganz so heiß heute, ne? Schon angenehmer, finde ich. Maximal 25, 26 Grad heute. Aber die nächsten Tage wird's wieder wärmer. Morgen noch knapp unter 30 Grad, aber ab Donnerstag wieder über 30. Also am Wochenende schwitzt mal wieder ordentlich. Da könnt ihr den Freibadbesuch, den Seebesuch auf jeden Fall schon planen. Wir schauen, was auf den Straßen los ist. Und da geht's auf die A9 Richtung Berlin. Bitte aufpassen. Zwischen Gefrees und Münchberg Süd, da liegen Gegenstände auf der Fahrbahn. Und wir bleiben auf der A9 Richtung Berlin. Zwischen Neila-Selbitz und Bergbad Steben ist der Standstreifen blockiert. Ein kaputter LKW steht da. Und es dauert immer noch länger, deutlich länger. Auf der A9 Richtung Nürnberg, zwischen Markt Trogast und dem Dreieck Bayreuth-Kulmbach. 5 Kilometer Stau, 18 Minuten mehr Zeit müsst ihr einplanen. Geblitzt wird auf der A9 Richtung Nürnberg am Hienberg, 100 sind erlaubt. Der Abstand wird gemessen auf der A9 Richtung Nürnberg und auch Richtung Berlin wahrscheinlich zwischen Markt Trogast und Gefrees, also kurz hinter dem Parkplatz Streitau. In Obernsees steht noch ein Blitzer in der Ortsausfahrt Richtung Plankenfels und geblitzt wird auch auf der A70 am Würgauer Berg Richtung Bamberg in der Baustelle. Auch da aufpassen bitte und nicht zu schnell fahren in Tannenwirtshaus an der Bushaltestelle und auf der B173 Richtung Lichtenfels bei Johannisthal. Wenn ihr sonst noch was entdeckt, wenn ihr was seht auf den Straßen, wenn ihr unterwegs seid, sagt uns gerne Bescheid.
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2: Schönen Nachmittag. Und habt ihr eine Klimaanlage auf der Arbeit im Büro? Wir hier ja schon, also es ist echt angenehm. Aber wenn man rausgeht, dann läuft man ja meistens wie so gegen eine Wand. Heute könnte der einzige Tag in dieser Woche sein, an dem es vielleicht nicht so ist. Weil heute ist es ja doch eher entspannt. Ich muss sagen, ich genieße das. Da kann man sich dann mal richtig in die Sonne vielleicht auch legen. Weil ansonsten ist es ja doch zu heiß bei über 30 Grad, ne? Aber es wird wieder warm und ich glaube, die Schülerinnen und Schüler, die freuen sich auch, dass es so schön ist. Wir müssen den Sommer einfach genießen, weil er ist dann halt auch bald trotzdem wieder vorbei und dann sind wir auch wieder traurig.

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1: Schönen Dienstag euch und verfolgt ihr so ein bisschen die Leichtathletik-EM? Also ich habe gestern geschaut und habe mich sehr mitgefreut mit unserem deutschen Florian Bremm. Über 5000 Meter hat er Silber geholt und er hat sich so gefreut, wirklich. Er hat im Interview danach auch gar keine Worte gefunden, weil er so glücklich war. Und heute wird es ja auch sehr spannend für unseren Merlin Hummel aus Kulmbach. Er hat sich ja so ein bisschen ins Hammerwurf-EM-Finale gezittert als Zehnter. Heute dann das Finale um 20.10 Uhr. Da drückt man natürlich die Daumen. Er hat gesagt, er hatte schon mal eine schlechte Qualifikation. Danach lief alles gut und da glaubt man natürlich dran und hoffen. Wir drücken die Daumen heute Abend.

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13: Der Blick auf die aktuellen Nachrichten aus Bayreuth und der Region. Ich bin Martin Zinner, 13.30 Uhr, halb zwei. Schönen Nachmittag. Die Kripo Bayreuth sucht nach 4 Jugendlichen, die gestern Nachmittag im Bayreuther Stadtgebiet einen Mann angegriffen und verletzt haben. Was genau ist aus Sicht der Polizei passiert? Martin Sonnig.
14: Tatort Holzbrücke in der Hindenburgstraße hinter der Tanke. Um kurz nach 17 Uhr will ein Radfahrer die Brücke überqueren, wird von den jungen Leuten aber gestoppt. Zwei von ihnen schlagen und treten unvermittelt auf ihn ein. Der 40-Jährige geht zu Boden, dann wirft einer der Angreifer das Fahrrad nach dem Mann. Er wird verletzt und seit dem Angriff sind seine Kopfhörer weg. Deshalb ermittelt die Kripo jetzt auch wegen gefährlicher Körperverletzung und Raubes. Die Täter sind weg. Eine Beschreibung haben wir auf meinwelle.de.
13: Der heiße Sommer macht aktuell auch den Flüssen, Bächen und Seen in der Region zu schaffen. Fast überall im Raum Bayreuth sorgt die Hitze für Niedrigwasser. Auch das Grundwasser ist betroffen. Im Bereich Lessau hat der Pegel sogar einen neuen Tiefstand erreicht. Positiv ist die Lage laut dem Bayerischen Niedrigwasserinformationsdienst bei den Quellen in der Region. Klare Regeln für Badegäste und Personal. Die Stadtratsfraktion von Junges Bayreuth und FDP fordert eine einheitliche Benutzungssatzung für Kreuzsteinbad und Altstadtbad. Darin sollen unter anderem Rechte und Pflichten, Hygiene- und Sicherheitsregeln und Hausverbote eindeutig geregelt werden. Ziel ist mehr Rechtssicherheit für Badegäste, Mitarbeitende und die Stadt als Betreiber. Die Verwaltung soll jetzt einen Entwurf erarbeiten und dann dem Stadtrat vorlegen. Und alle Nachrichten gibt's nochmal zum Nachlesen auf meinwelle.de.
15: Wir schauen aufs Wetter für die Region und das machen wir sehr, sehr gerne in dieser Woche auch. Es ist einfach schön. Die Sonne ist da, die bleibt auch da. Heute bei maximal 25, 26 Grad. Ein entspannterer Sommertag, würde ich sagen. Aber die nächsten Tage werden schon wieder wärmer, heißer, keine Angst. Morgen noch knapp unter 30 Grad, aber ab Donnerstag wieder über 30 Grad hier in der Region. Also da kommen wir wieder ordentlich ins Schwitzen. Aber ja, perfekt. Man muss es einfach sagen, für die Sommerferien jetzt. Wir schauen auf die Straßen und da auf die A9 Richtung Berlin. Immer noch Gegenstände auf der Fahrbahn zwischen Gefries und Münchberg Süd, also da aufpassen. Und deutlich mehr Zeit einplanen auf der A9 Richtung Nürnberg zwischen Marktschorgast und dem Dreieck Bayreuth-Kulmbach. 5 Kilometer Stau, 17 Minuten dauert's aktuell länger. Geblitzt wird auf der A9 Richtung Nürnberg am Hinberg und nochmal die A9 Richtung Nürnberg kurz hinter dem Parkplatz Streitau. Das ist eine Abstandsmessung. Und neu reingekommen in der Albrecht-Dürer-Straße in Bayreuth wird eine aufgebaut an der Ecke Grünewaldstraße. Also auch da nicht zu schnell fahren und melden, wenn ihr noch was seht.
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15: Ihr seid wieder bestens informiert. Servus, einen schönen Dienstag euch. Jetzt fehlt nur noch, klar, der richtige Sound für euren Nachmittag und den gibt's jetzt. Ganz viel Musik für euch bei der Arbeit.

Schönen Nachmittag euch. Und heute Thema hier bei uns schon in der Sendung, das Avocado zubereiten quasi. Ich liebe Avocado, aber habe das hier gelesen heute. Immer mehr Fälle von der Avocado-Hand in der Notaufnahme. Weil wenn man die Avocado aufschneidet und diesen harten Kern rauslösen möchte, das machen viele mit dem Messer und dann rutschen sie ab und schneiden sich tief in die Hand, in den Finger. Und da hat uns jetzt die Eva eine WhatsApp ins Studio geschickt. Vielen Dank dafür. Sie schreibt, dass sie sich auch ganz lange immer mit dem Löffel abgetan hat, weil der Tipp wäre quasi nicht das Messer zu verwenden, sondern den Löffel. Aber seit ein paar Monaten, da drückt sie den Kern einfach raus. Also es geht ganz einfach und ohne viel Sauerei, schreibt sie hier. Also sie halbiert die Avocado auf dem Brett und drückt dann auf einer Seite von außen auf die Schale, bis der Kern dann einfach rausploppt. Ja, also das ist doch mal ein guter Tipp, den können wir anwenden. Vor allem ist der verletzungsfrei, würde ich sagen.

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9: Es ist 14 Uhr. Ich bin Helen Martin. In Sachsen-Anhalt wird am 6. September ein neuer Landtag gewählt und alles sieht nach einem Wahlsieg der AfD aus. Die Frage ist nur, kann die rechte Partei danach regieren oder nicht? Das wollen die anderen Parteien verhindern und müssen dafür wohl ungewöhnliche Wege gehen. CDU und Linkspartei, das ist ja eigentlich wie Feuer und Wasser, aber in diesem Falle sollten sie zusammenarbeiten, findet Thüringens Ex-Ministerpräsident Ramelow. Man müsse in der Lage sein, über Parteigrenzen hinweg miteinander zu reden, sagt er. Bahnchefin Paller will das Konzept für die Generalsanierung der Bahn ändern. Grund sind Verzögerungen und höhere Kosten. Zukünftig sollen Strecken nach der Sperrung schrittweise statt auf einen Schlag wieder in Betrieb gehen. Das soll Probleme wie zuletzt bei der Strecke Hamburg-Berlin vermeiden. Bis 2036 sollen mehr als 40 Strecken saniert werden. Vor dem Hintergrund des aktuellen Niedrigwassers hat Grünchef Banaschak der Bundesregierung vorgeworfen, sich wegzuducken. Kanzler Merz und seine Regierung würden einfach darauf warten, bis es wieder regne und alles vorbei sei, sagte Banaschak bei NTV.
10: Und dass in der Bundesregierung über alles gesprochen wird, aber auf gar keinen Fall über Klimaschutz. Das ist eine Form von Realitätsverweigerung und Bräsigkeit und Ignoranz, die in Deutschland regiert, mit der ich nicht mehr zufrieden bin.
9: Man könne derzeit ansonsten wenig gegen das Niedrigwasser tun, sondern immer nur kleine Pflaster verkleben. Der Gen Z wird ja gerne mal vorgeworfen, sie sei faul. Das stimmt aber gar nicht, zeigen Studien und Arbeitsmarktdaten. Laut dem Institut für Arbeitsmarkt und Berufsforschung ist die Erwerbsbeteiligung junger Menschen so hoch wie seit Jahrzehnten nicht und sie wechseln ihren Arbeitsplatz auch nicht häufiger als frühere Generationen. Ein Forscher sagt, Ansprüche an Flexibilität heißen nicht gleich Arbeitsunwilligkeit. Morgen Abend ist es endlich soweit. Europa taucht in den Schatten des Mondes. Vor der Sonnenfinsternis warnt der Verband der Augenärzte nochmal eindringlich davor, das Naturschauspiel ungeschützt zu betrachten. Eine zertifizierte Schutzbrille ist unerlässlich. In unseren Breiten werden rund 90% der Sonne durch den Mond verdeckt. Total wird sie in Teilen Islands und Spaniens verdeckt sein. Es ist jetzt kurz nach 2.
11: Wir schauen aufs Wetter und das ist richtig schön, richtig sommerlich, richtig sonnig. Also über diesen Sommer können wir uns nicht beschweren. Auch alle Schülerinnen und Schüler nicht über die Sommerferien. Wetter tip top und der Sonnencremeverbrauch ganz hoch, glaube ich. Ja, Eincreme nicht vergessen, ne? Heute maximal 25, 26 Grad, ganz entspannt. Aber die nächsten Tage wird's dann wieder wärmer. Donnerstag, Freitag wieder, ja, über 30 Grad. Wir schauen auf die Straßen, auf die A9 Richtung Nürnberg zwischen Markt Trogast und dem Dreieck Bayreuth-Kulmbach. Immer noch 6 Kilometer Stau, es dauert 15 Minuten länger. Geblitzt wird in Bad Beneck bei der Tankstelle. Vielen Dank an den Henry. Und der Blitzeranhänger steht in Bayreuth in der Albrecht-Dürer-Straße, Ecke Grünewaldstraße. Dann schauen wir auf die A9, nicht zu schnell fahren Richtung Nürnberg am Hienberg. Und auf der A9 Richtung Nürnberg wird auch der Abstand gemessen, kurz hinter dem Parkplatz Streitau. Wenn noch was sein sollte, dann sagt uns gerne immer Bescheid.
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11: Schönen Nachmittag und ganz viel Spaß natürlich in den vielen Schwimmbädern hier bei uns in der Region an den Seen. Ja, da ist in letzter Zeit ganz viel los. Diese Woche geht ja auch schön und heiß weiter. Also liebe Grüße auch mal an alle Bademeisterinnen und Bademeister. Ich muss sagen, ich hatte noch gar keine Schwimmbadpommes in diesem Jahr. Das geht eigentlich gar nicht, ne? Muss ich nachholen. Hattet ihr schon welche? Wahrscheinlich einige.

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1: Einen schönen Dienstag euch. Und ja, das ist ein Trend, die Abnehmspritze. Vielleicht kennt der eine oder andere auch jemanden, der die Abnehmspritze schon erfolgreich angewendet hat, damit viel abgenommen hat. Ihr könnt mir auch gerne mal eure Erfahrungen damit ins Studio schicken. Aber das ist jetzt der Trend vom Trend, habe ich gelesen. Es gibt tatsächlich Hotels, die jetzt schon Abnehmspritzen-Urlaube anbieten. Vor allem ist das in den USA, klar, so ein Ding. Da bieten Wellness-Ressorts und Luxushotels solche Urlaube an. Kostet dann natürlich auch ein bisschen was. Bis zu 6.000 US-Dollar pro Woche. Und dann gibt's da speziell angepasste, proteinreiche und kalorienreduzierte Menüs, eine ärztliche Begleitung und auch Fitnessprogramme. Ja, also ich weiß ja auch nicht. Ein bisschen fragwürdig ist es schon.

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8: Der Blick auf die aktuellen Nachrichten aus Bayreuth und der Region. Ich bin Martin Zinner, schönen Dienstagnachmittag. Wie stark ist die Sonne heute wirklich? Neue UV-Indextafeln sollen das jetzt hier in der Region auf einen Blick zeigen. Aufgestellt wurden sie unter anderem in Bayreuth, Gefrees, Glashütten, Pottenstein, Hollfeld, Aufsis und Bischofsgrün. Die Tafeln zeigen die aktuelle UV-Belastung und geben Tipps, wann Sonnencreme, Kopfbedeckung oder Schatten besonders wichtig sind. Hintergrund ist das Präventionsprojekt Watch Out, das vor allem Familien, Kinder und Menschen schützen soll, die viel draußen unterwegs sind. Oberfranken entwickelt sich bei den Unternehmensinsolvenzen gegen den bayerischen Trend. Das geht aus den aktuellen Zahlen des Landesamts für Statistik hervor. Während die Zahl der Firmenpleiten im Freistaat insgesamt um gut 8% gestiegen ist, ging sie in Oberfranken im ersten Halbjahr um 7,4% zurück. Auch die Zahl der Verbraucherinsolvenzen in Oberfranken ist zurückgegangen. Bayernweit hat es in diesem Jahr bisher knapp 1.800 Insolvenzverfahren gegeben. Gerade an heißen Tagen kann Wasser treten für schnelle Erfrischung sorgen. Und dafür braucht es nicht mal eine Kneippanlage. Johanna Enache-Wigger, die Vorsitzende des Kneippvereins Bad Berneck und Umgebung und ausgebildete Kneippbademeisterin, setzt zu Hause auf eine ganz einfache Lösung.
9: Und zwar lasse ich mir so einen großen Maureskübel, so einen schwarzen Maureskübel, den lasse ich mir mit kaltem Wasser ein. Ich tue gerne am Abend Wasser treten, weil das unheimlich das vegetative Nervensystem beruhigt. Man kommt schön runter und man kann wunderbar schlafen.
8: Die Expertin rät, nur so lange im Wasser bleiben, bis ein deutlicher Kältereiz bzw. Kälteschmerz einsetzt. Wie schnell das geht, das hängt von der Wassertemperatur ab. Und alle Nachrichten aus der Region gibt's nochmal zum Nachlesen auf meinwelle.de.
10: Und wir sagen Danke an unser Hoch Ralf hier in der Region. Also wenn ihr einen Ralf kennt, sagt ihm mal liebe Grüße und vielen Dank für die Sonne hier bei uns. Die ganze Woche. Also heute den ganzen Tag, morgen, am Donnerstag, am Freitag, am Samstag, am Sonntag. Es bleibt schön und vor allem wird es immer wärmer. Heute ja entspannt, sage ich mal, bei maximal 25, 26 Grad. Und die nächsten Tage wird es heißer. Donnerstag, Freitag dann schon wieder über 30 Grad. Da werden mal wieder ordentlich schwitzen. Und Und hallo liebe Autofahrer, A9 Richtung Nürnberg, es dauert 20 Minuten länger, zwischen Markt Schorgast und dem Dreieck Bayreuth-Kulmbach 6 Kilometer Stau und geblitzt wird in Bad Berneck bei der Tankstelle, in Bayreuth in der Albrecht-Dürer-Straße, Ecke Grünewaldstraße, das ist der Blitzer-Anhänger, Obacht, und dann geht's auf die A9 Richtung Nürnberg, da wird geblitzt am Hienberg und der Abstand wird gemessen, kurz hinter dem Parkplatz Streitau, auch das ist die A9 Richtung Nürnberg. Wenn noch was sein sollte, sagt uns immer gerne Bescheid.
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10: Und ich hole mir jetzt männliche Verstärkung hier in die Playlist. Der Mann, der jetzt kommt, hat einfach eine Wahnsinnsstimme. Benson Boone. Für euren Nachmittag. Ha, schön. Four.

0: Schönen Nachmittag euch heute an diesem Dienstag. Und ich muss sagen, ich wäre bereit für ein bisschen Koffein. So ein Eiskaffee, ja, das wäre jetzt doch was. Vielleicht holt ihr euch auch einen. Und ich sag jetzt auch schon mal Servus. Ja, wünsche euch noch einen schönen Nachmittag. Wir hören uns dann morgen wieder. Hier an gleicher Stelle bei der Arbeit.
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14: Es ist 15 Uhr. Ich bin Helen Martin. Seit Freitag spuckt Europas aktivster Vulkan, der Ätna, Asche und Lava aus und sorgt dafür, dass viele Urlauber auf der Insel Sizilien festsitzen. In der Nacht hat sich ein neuer Schlot geöffnet, weswegen der Flughafen Catania heute quasi stillsteht. Nur eine einzige Maschine konnte am Morgen starten. Alle Landungen sind bis 19 Uhr ausgesetzt. Geschätzt 30.000 Menschen sitzen fest, viele mussten am Flughafen übernachten. Immer mehr junge Frauen und Mädchen werden wegen Essstörungen im Krankenhaus behandelt. Innerhalb von 20 Jahren hat sich die Zahl nach Angaben des Statistischen Bundesamtes verdoppelt. 2024 waren es etwa 6.000 überwiegend weibliche Patientinnen. Claudia Wächter berichtet.
15: Am allerhäufigsten stellen Ärzte die Diagnose Magersucht. Aber viele Frauen und Mädchen suchen auch Hilfe wegen einer Bulimie, also einer Essbrechsucht. Auch Männer bzw. Jungen sind betroffen, aber viel, viel seltener. Und Experten sagen, Essstörungen werden vor allem auch durch soziale Medien befeuert. Auch durch übergriffige Kommentare über Beine, Busen und Po.
14: In den ersten 6 Monaten des Jahres sind in Bayern deutlich mehr Firmen pleite gegangen als im zweiten Halbjahr 2025. 8% mehr Unternehmen haben Insolvenz angemeldet. Das ist der höchste Wert für ein Halbjahr seit mehr als 10 Jahren. Besonders häufig traf es Firmen in Mittelfranken. Dort gab es einen Anstieg von fast 50%. Bei privaten Insolvenzen schaut es etwas besser aus. Hier haben 3% weniger Verbraucher Insolvenz angemeldet. Wie alle Flüsse hat auch der Main aktuell zu wenig Wasser und das, was er hat, ist viel zu warm. Die Regierung von Unterfranken hat deswegen für den gesamten Mainverlauf bis Bamberg einen Alarmplan aktiviert. Laut dem Bayerischen Landesamt für Umwelt werden große Mengen Wasser aus dem Brombach und dem Rotsee in den Main umgeleitet. Außerdem sollen Kläranlagen und Industriebetriebe ihr Verhalten anpassen. Zwischen Augsburg und Ulm werden heute gleich 5 Blindgänger aus dem Zweiten Weltkrieg entschärft. Der Bahnverkehr auf der Strecke muss deswegen vorübergehend gesperrt werden. Die Stadt Neu-Ulm hat angekündigt, dass die Sperrungen voraussichtlich von 18.30 Uhr bis 20.30 Uhr stattfinden werden. Auch die B10 im Bereich des Pfuhler Rieds ist in dieser Zeit nicht befahrbar. Es ist jetzt 3:15 Uhr.
16: Ist so geil. Gerade eben nochmal die Diskussion gehabt, dass man sich wirklich freut, wenn die Temperaturen nur so bei 25, 26 Grad sind. Sag mal, ja super zum Durchatmen, aber richtig fantastisch. Ja, heute teilweise in der Sonne bis zu 28 Grad. Ansonsten die Nacht um die 7 Grad örtlich, ansonsten auch so 12 bis 10 Grad. Morgens Sonnenschein bei knapp 30 Grad, Donnerstag bis Samstag wird es immer wärmer, 34, 35 Grad die Spitzenwerte. Und ab Sonntag ein bisschen gemütlicher, quasi so wie heute, also zum Durchschnaufen. Dann schauen wir auf die Straßen, da ist ordentlich was los, beispielsweise auf der A9 Richtung Nürnberg. Zwischen Münchberg Süd und Gefrees liegt auf der rechten Spur eine Bratpfanne. Das hat uns der ADAC so gemeldet. Ich gebe es nur durch. Die A9 Richtung Nürnberg zwischen Marktschorgast und dem Dreieck Bayreuth-Kulmbach. 5 Kilometer Stau, Zeitverlust 10 bis 15 Minuten. Und dann auch zwischen Bischofsgrün und der Startstraße 2163 bei Goldmühl. Da ist einfach sehr viel los, Zeitverlust so knapp 10 Minuten. Geblitzt wird auf der A9 Richtung Nürnberg am Hienberg im oberen Bereich bei erlaubten 100. Auf der A9 Richtung Nürnberg kurz hinter dem Parkplatz Streithau eine Abstandsmessung. In Bayreuth, Eichig, Frankenwaldstraße, das ist eine Spielstraße, da ein Blitzer. In Bad Beneck an der Tankstelle ist der Blitzanhänger immer noch. Und Bayreuth, Albrecht-Dürer-Straße, Ecke Grünewaldstraße steht auch ein Blitzanhänger. Wenn noch was sein sollte, 0170 99 0 7000.
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16: Servus. Hallo, Phil Funfack mein Name. Ich wünsche einen schönen, sonnigen, aber hoffentlich auch so langsam entspannt werdenden Dienstag mit Maroon 5 Memories.

0: Die Mainwelle am Dienstagnachmittag und für euch an den Mikrofonen der Kollege Martin Zinner.
1: Servus, schönen Nachmittag.
0: Und meine Wenigkeit Phil Funfax. Servus, schönen Dienstag. Und ihr wisst ja, wir sind die einzig wahre Infotainment-Show in ganz Bayern, vielleicht auch in ganz Deutschland. Und über dieses Thema müssen wir reden. Man genießt ja bestimmt die heißen Sommertage. Jetzt muss man aber auch über ein Thema reden, das im Sommer auch immer aktuell ist. Zecken und Zeckenbisse. Vielleicht hattet ihr diesen Sommer schon einen, denn die Region Bayreuth zählt zu den FSME-Risikogebieten in Bayern. Das hat Gesundheitsministerin Judith Gerlach erst vor einigen Tagen gesagt. Martin, was bedeutet aber genau das für uns jetzt?
1: Ja, das bedeutet, am besten ist es natürlich, einen Zeckenstich möglichst zu vermeiden. Lange Kleidung und Insektenschutzmittel können zum Beispiel helfen. Nach einem Aufenthalt im Grünen solltet ihr also den Körper immer gründlich absuchen. Und findet ihr eine Zecke, dann nehmt so schnell wie möglich ein geeignetes Werkzeug und entfernt sie. Gegen FSME gibt es eine Impfung, bei Borreliose leider nicht. Da können aber Antibiotika helfen, besonders wenn der Arzt es frühzeitig erkennt.
0: Ja, grundsätzlich empfiehlt das Gesundheitsministerium auch die FSME-Impfung für Menschen, die potenziell Kontakt mit Zecken haben können. Seit Beginn des Jahres hat es schon 175 FSME-Fälle in Bayern gegeben. Martin, woran erkenne ich denn theoretisch, dass mich eine Zecke gebissen oder gestochen hat?
1: Ja, den Stich selbst bemerken viele gar nicht sofort. Deshalb ist ja das Absuchen so wichtig. Ein typisches Warnzeichen für Borreliose ist später die sogenannte Wanderröte. Das ist eine ringförmige Rötung rund um die Einstichstelle. Die kann aber auch erst Tage oder Wochen nach dem Stich auftreten. Wer so eine Rötung oder andere auffällige Beschwerden feststellt, sollte unbedingt zum Arzt.
0: Die zwei wichtigsten Tipps zum Abschluss im Sommer: immer absuchen nach Zecken, wenn ihr draußen wart, und eventuell halt gegen FSME impfen lassen.

0: Die Mainwelle am Dienstagnachmittag mit Natasha Bedingfield und These Words. Ist eine schöne Sache. Ich bin ja großer Fan von Fankultur und von ja sehr passionierten Menschen im Sport. Und der DFB haut jetzt einen richtigen Knaller raus. Hat die UEFA ja schon lange erlaubt. Jetzt wird's durchgesetzt. Bald gibt's Stehplätze bei der Fußballnationalmannschaft. Beginnt schon bei den Nations League Heimspielen gegen Griechenland, 27. September, und dann gegen Serbien in München am 1. Oktober. Da darf man, seit einem Vierteljahrhundert war das nicht mehr so, einen Stehplatz kaufen. Kostet 18 Euro. Das ist auch schön, glaube ich, weil die Erreichbarkeit ja für so ein Fußball-Länderspiel der deutschen Nationalmannschaft ist ja dann doch durchaus mal etwas teurer. Jetzt kann man sich einen Stehplatz schon eher leisten. Ich meine, knapp ein Zwanni. Also da zahlt man teilweise in der Regionalliga gut ein bisschen weniger, ne? Aber der Unterschied rein qualitativ dürfte ein bisschen größer sein.
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0: Republic, Feel Again. Es ist 3:30. Servus.
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3: Schönen Nachmittag. In Warmensteinach ist es zu einem tödlichen Unfall bei Feldarbeiten gekommen, die Polizei berichtet. Ein 74-Jähriger war gestern Abend mit dem Schlepper auf seinem Acker unterwegs. Der Traktor ist außer Kontrolle geraten, hangabwärts gerollt und umgekippt. Dabei hat er sich überschlagen und den Landwirt überrollt. Ein Anwohner hat den leblosen Mann entdeckt und sofort einen Notruf abgesetzt. Für den 74-Jährigen ist jedoch jede Hilfe zu spät gekommen. Er ist wenig später noch am Unfallort verstorben. Jetzt ermittelt die Kripo Bayreuth und versucht, das Geschehen zu rekonstruieren. Der heiße Sommer macht aktuell auch den Flüssen, Bächen und Seen in der Region zu schaffen. Fast überall im Raum Bayreuth sorgt die Hitze für Niedrigwasser. Auch das Grundwasser ist betroffen. Im Bereich Lessau hat der Pegel sogar einen neuen Tiefstand erreicht. Positiv ist die Lage, laut dem Bayerischen Niedrigwasserinformationsdienst, aber bei den Quellen in der Region. Klare Regeln für Badegäste und Personal. Die Stadtratsfraktion von Junges Bayreuth und FDP fordert eine einheitliche Benutzungssatzung für Kreuzsteinbad und Altstadtbad. Darin sollen unter anderem Rechte und Pflichten, Hygiene- und Sicherheitsregeln und Hausverbote eindeutig geregelt werden. Ziel ist mehr Rechtssicherheit für Badegäste, Mitarbeitende und die Stadt als Betreiber. Die Verwaltung soll jetzt einen Entwurf erarbeiten und dann dem Stadtrat vorlegen.
0: Dankeschön, Martin. Es bleibt Freibad wetterig in Bayreuth und der Region. Bis zum Samstag haben wir eigentlich sehr warmes Wetter. Heute noch so ein Tag zum Durchschnaufen. Vorhin in der Diskussion, ich weiß nicht, ob du es mitbekommen hast, Martin, dass Kollegen sagen, ja, 26 Grad, da kommen wir endlich mal.
3: Ist schon kühl.
0: Heute Morgen sind Kollegen mit einer Jacke hergekommen. Gut, die Nacht ist auch immer noch kühl.
3: Das stimmt.
0: Heute Nacht örtlich um die 7 Grad möglich. Ansonsten auch die weiteren Nächte. So drumherum 10 Grad, 11 Grad, 13 Grad maximal. Das bis zum Freitag. Temperaturtechnisch bei viel Sonnenschein klettern wir bis zum Samstag auf 34 Grad. Die A9 Richtung Nürnberg, nur noch 5 Kilometer stockender Verkehr, Zeitverlust bei 10 Minuten zwischen Markt Schorgast und dem Dreieck Bayreuth-Kulmbach. Geblitzt wird auf der A9 Richtung Nürnberg am Hienberg im 100er Bereich, dann auf der A9 Richtung Nürnberg kurz hinter dem Parkplatz Streitau eine Abstandsmessung, in Bayreuth-Eichig-Frankenwaldstraße in der Spielstraße dort ein Blitzer, genauso wie in Barpeneck an der Tankstelle und nicht zu vergessen noch die Albrecht-Dürer-Straße in Bayreuth-Ecke Grünewaldstraße, da steht der Blitzanhänger der Polizei. Wenn noch was ist, 0170 99 07000.
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0: Servus, hallo, Martin Zinner.
3: Servus.
0: Phil Funfack, wir schnaufen auch durch und machen es uns ganz entspannt. Gleich Oasis, Sophie and the Giants und es ist Tracy Chapman, Fast Car. Es ist kurz nach 3:30 an diesem Dienstag.

0: Ist ganz eigentlich fantastisch, habe ich heute Morgen gelesen. Der FC Bayern möchte mehr mit Google zusammenarbeiten. Für die Herrenmannschaft und die Frauenmannschaft arbeitet man mit Google zusammen, um den Fans im Stadion, aber auch zu Hause ein noch intensiveres Fußballgefühl zu geben. Und ich denke mir, wie gut, dass wir im Jahr 2026 angekommen sind. Denn 2007 sagte Uli Hoeneß das hier über Google.
1: Ich brauche eBay auch nicht und Google auch nicht. Und trotzdem werde ich es nicht verhindern. Ja, was glaubt ihr eigentlich? Wer euch alle finanziert? Die Leute in den Logen, denen wir die Gelder aus der Tasche ziehen. Ohne die hätten wir nämlich keine Allianz Arena. Da würdet ihr nämlich jetzt wieder im Schnee und Eis spielen. Dann würden wir gegen Bolton Wanderers 12.000 Zuschauer haben.
0: Ich lieb's.
2: Und dann ja, komme ich jetzt auch wieder in die Sportfunktionären-Stimmung. Da muss ich sagen, bei Altstadt, dann wären wir froh, wenn wir 12.000 Zuschauer hätten.
0: Die Kollegen schauen schon komisch. Die schauen schon komisch ins Fenster. Das ist mein Uli Hoeneß. Und der ist nicht einmal so schlecht. Ich will ja euch.
2: Also, hier Lorenz Rühlingshöfer. Hol mal Google ran. Dann spielen wir nächstes Jahr nicht mehr gegen Pippins Reed, sondern spielen wir auch gegen Bolton.

0: Wir sind Helden, nur ein Wort, in ein paar Minuten ist es vier. Servus, schönen Nachmittag, auch an die Kollegin Käthe Staudt.
1: Hallo.
0: Wir haben einen ganz tollen Tipp, haben wir gestern gemeinsam erlebt. Mhm. Warnfried leuchtet jetzt in der Festspielzeit bis zum 26.8. Das ist eine fulminante Show, das ist wirklich Wahnsinn.
1: Genau, es ist eine Projektion von der Projektgruppe Urban Screen aus Bremen, die unter anderem schon das Opernhaus in Sydney und die Elbphilharmonie in Hamburg illuminiert haben.
0: Was schon Wahnsinn ist, das sind ja, ja zwei genau. Weltorte und halt die Villa Warnfried in Bayreuth.
1: Und es war richtig magisch, weil auf die vorhandene Architektur einfach digitale Geschichten aufgespielt werden.
0: Ja, also man muss sich das so vorstellen, um 9:30 geht's glaube ich los, dauert eine Viertelstunde.
1: Genau.
0: Und dann wird die Villa Warnfried von einem Beamer einzig und alleine angestrahlt und es wird quasi die Geschichte des Hauses erzählt. Und dann gab es einen Moment, da also ich denke, das war Sand oder sollte zumindest Sand projiziert sein und daraus ist Richard Wagner entstanden. Und ich dachte schon, der Meister spricht gleich mit uns. Also es war Wahnsinn.
1: Ja, es hat sich so aufgebaut und dann 3D-artig nach vorne der Blick gewandt.
0: Auf jeden Fall ein Tipp für euch. Bis zum 26.8. könnt ihr es euch anschauen. Immer ab 9:30 dauert eine Viertelstunde. Dann läuft ein Countdown, nochmal eine Viertelstunde und dann geht's wieder los.
1: Genau, 21:30, 22 und 22:30. Und das Ganze umsonst und draußen.
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1: Es ist 16 Uhr. Ich bin Helen Martin. Deutschlands Flüsse führen zu wenig Wasser, so auch der Rhein. Sein extremes Niedrigwasser hat nicht nur Auswirkungen auf die Wirtschaft und Lieferwege, es macht auch Tanken teurer. Laut dem ADAC treiben die niedrigen Wasserstände die Preise hoch. Tine Klimach berichtet inwiefern.
2: Speziell der Rhein ist ein wichtiger Transportweg für Öl, Benzin und Diesel. Und normalerweise ist es auch deutlich günstiger, das in großen Tankschiffen zu transportieren, als mit vergleichsweise kleinen Lastwagen auf dem Landweg. Vor allem im Westen, in Nordrhein-Westfalen und Hessen, haben die Preise deutlich angezogen. In Bayern sind Benzin und Diesel im Vergleich laut ADAC aktuell einige Cent günstiger.
1: Wärmepumpen werden immer beliebter. Wie der zuständige Branchenverband mitgeteilt hat, wurden in den ersten 6 Monaten des Jahres rund 194.500 Wärmepumpen verkauft, ganze 40% mehr als im Vorjahreszeitraum. Aber auch Gasheizungen bleiben nach wie vor sehr gefragt. Der Verband betont außerdem, dass viele Heizungen nicht dem aktuellen Stand der Technik entsprechen, ein Problem, wenn man die Klimaziele erreichen wolle. Nach dem schweren Erdbeben in Kolumbien suchen Helfer weiter nach Verschütteten. Laut offiziellen Angaben ist die Zahl der Todesopfer mittlerweile auf 130 Menschen gestiegen. Rund 2000 gelten noch als vermisst. Besonders stark hat die Erde im Westen des Landes gebebt, in einer relativ armen Region an der Pazifikküste. In Karlstein am Main müssen die Menschen am 4. Oktober nochmal an die Wahlurne und ihren Gemeinderat wählen. Das Landratsamt Aschaffenburg hat das damit begründet, dass bei der Kommunalwahl im März gegen den Grundsatz der geheimen Wahl verstoßen wurde. Eine Wählergruppe hatte nämlich ihre Kandidaten bei der Aufstellung offen per Handzeichen gewählt. Die Gruppe ist bei der Neuauflage der Wahl nicht mehr zugelassen. Gut gemeint, aber illegal. Das Hauptzollamt München warnt vor speziellen Mitbringseln aus dem Urlaub. Auch wenn Souvenirs in den Urlaubsländern angeboten werden, würde das nicht heißen, dass die einfach so nach Deutschland oder in die EU eingeführt werden dürfen. Vor allem bei Waren aus Reptilienleder, Elfenbein oder auch bei bestimmten Pflanzen müssen Urlauber aufpassen. Es ist jetzt 4:15.
3: Das Mainwelle-Wetter für Bayreuth und die Region. Wir haben ja so knapp 26 Grad in Pegnitz, bisschen drunter in Hollfeld, auch in Bayreuth. Das sind so die Werte des heutigen Tages. Wir gehen stückchenweise nach oben bis zum Samstag. Da erreichen wir dann 34 Grad. Morgen sind es noch knapp unter 30 Grad. Gute Nachricht aber, die Nächte sind okay, beziehungsweise recht kühl. Heute Nacht teilweise 8 Grad, dann 10 Grad, dann 11 Grad. Also gut zum Durchlüften, während wir die Hitze am Tag haben. So, dann gucken wir auf die Straßen. Da ist einiges los. Wir fangen an auf der A9 Richtung Nürnberg. Da verliert ihr knapp 10 Minuten zwischen Markt Joggers und Dijk, Bayreuth-Kulmbach. Ihr wisst, die Baustelle. Da ist einfach ja viel los. Dann A9 Richtung Nürnberg am Hinberg, oberer Bereich 100er Zone, ein Blitzer, genauso wie kurz hinter dem Parkplatz Streitau A9 Richtung Nürnberg, da aber auch eine Abstandsmessung. Dann Bayreuth-Eiche-Frankenwaldstraße in der Spielstraße ein Blitzer, in Bayreuth-Albrecht-Dürer-Straße stadtauswärts Ecke Grünewaldstraße der Blitzanhänger und in Bad Benneck bei der Tankstelle wird auch geblitzt. Servus mit Phil Funfack und wenn ihr mich erreichen wollt, 0170 99 07000 geht perfekt mit WhatsApp.

0: Servus, schönen Dienstagnachmittag euch. Ein toller Erfolg für das Bayerische Rote Kreuz heute im Cineplex. Wir haben darüber berichtet, große Blutspendeaktion heute seit 14 Uhr ungefähr. Konnte man Termine reservieren zum Blutspenden. Das Schöne, als Gutzi obendrauf gab es eine Kinokarte vom Cineplex umsonst obendrauf als kleines Dankeschön. Die Plätze restlos ausverkauft und vor Ort der Kollege Justus Hampel. Zu dem schalten wir jetzt.
1: Ja Phil, es ist an sich ein kleiner Pieks, der viel bewirken kann. Neben mir ist auch der Matthias vom Roten Kreuz. Im Cineplex, da ist heute ganz schön viel los, ne? Was habt ihr hier dann für eine Blutspendeaktion gemacht?
2: Puh, also wir machen ein Event heute hier. Und zwar ist es eine neue Form des Blutspendens. Wir nehmen einen regulären Termin, der sonst in der Hindenburgstraße war, und gehen in ein Terminlokal wie zum Beispiel das Cineplex, um einfach sichtbarer zu werden, um eine Aktion zu machen. Und hier heute im Cineplex gibt es quasi für jeden Spender noch zusätzlich eine Kinokarte. Diese Kinokarte wurde wirklich zu echt großzügigen Teilen vom Kino uns gespendet, geschenkt. Und insofern ist es natürlich nochmal so ein Sonderanreiz. Das wird es auch die nächsten Jahre geben. Diese Event-Termine sind wirklich für Erstspender, um einfach an Leute zu kommen, die sagen, ich wollte schon immer mal Blut spenden.
1: Und da rennen sie euch ordentlich die Bude ein, wenn man das auch hier so sagen kann. Nee, aber es ist wirklich, wirklich, wirklich viel los, ne?
2: Puh, du sagst es wirklich, ne? Also wie gesagt, ich habe die erste Nacht nach 30 Jahren Blutspendedienst wirklich nicht geschlafen, weil zu viele angemeldet sind. Also wir haben jetzt aktuell 400 Anmeldungen und müssen wirklich die Spender oder Spenderinnen, die keinen Termin haben, wirklich vertrösten und zu sagen, Mensch, pass auf, ihr könnt nach Speichersdorf gehen. Das ist zum Beispiel nächste Woche Freitag, 21.8. Speichersdorf oder Donnerstag, 27.8. Pegnitz. Da gibt es zwar keine Kinokarte, aber ihr habt es vielleicht alle mitbekommen schon mal. Es gibt diese Mailbecher, diese Tassen, du hast ja auch gerade schon mal gesehen. Die gibt es die gesamten Sommerferien durch. Ist eine coole Aktion.
1: Die Mandy steht jetzt auch neben uns und du gehst jetzt gleich Blut spenden. Grüß dich erstmal.
3: Servus, hallo.
1: Und wie hast denn du von der ganzen Sache hier erfahren erstmal?
3: Durchs Internet und durch die Werbung. Heute Blutspende an den Straßen, steht überall geschrieben.
1: Und warum spendest du Blut?
3: Einfach, damit ich jemandem helfen kann, der es braucht.
1: Hast du schon mal Blut gespendet auch?
3: Ja, ist meine 7. Spende.
1: 7. Spende, also bist du an sich dann schon erfahren?
3: Ja.
1: Dann die Kinokarte ist natürlich dann noch umso schöner, oder?
3: Ja, natürlich. Und auch der Becher ist auch wunderschön.
1: Hast du dir schon Gedanken gemacht, in welchen Film du gehen willst, dann vielleicht von der Kinokarte?
3: Den neuen Eberhofer.
1: Okay, den kannst du ja vielleicht dann gleich nach deiner Spende dann heute noch anschauen.
0: Ja, da sitzt man schön im Dunkeln, im Kühlen, auch gut bei dem Wetter. Nee, tolle Sache, auch toll, dass es so gut angenommen wird. Danke Justus erstmal für diese Eindrücke.

0: Mit einer vergleichsweise positiven Nachricht gehen wir hier durch den Mittwochnachmittag. Nur 4 Minuten Zeitverlust. A9 Richtung Nürnberg zwischen Markt Schorgast und dem Dreieck Bayreuth Kulmbach. Ein ausführliches Verkehrsupdate online auf meinwille.de oder gleich um 16:30.
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0: Could You Be Loved? Bis 16:30. Servus.
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3: Schönen Nachmittag. Die Kripo Bayreuth sucht nach 4 Jugendlichen, die gestern Nachmittag im Bayreuther Stadtgebiet einen Mann angegriffen und verletzt haben sollen. Was genau ist aus Sicht der Polizei passiert? Martin Sollig.
4: Tatort Holzbrücke in der Hindenburgstraße hinter der Tanke. Um kurz nach 17 Uhr will ein Radfahrer die Brücke überqueren, wird von den jungen Leuten aber gestoppt. Zwei von ihnen schlagen und treten unvermittelt auf ihn ein. Der 40-Jährige geht zu Boden, dann wirft einer der Angreifer das Fahrrad nach dem Mann. Er wird verletzt und seit dem Angriff sind seine Kopfhörer weg. Deshalb ermittelt die Kripo jetzt auch wegen gefährlicher Körperverletzung und Raubes. Die Täter sind weg. Eine Beschreibung haben wir auf meinwelle.de.
3: Wie stark ist die Sonne heute wirklich? Neue UV-Indextafeln sollen das jetzt hier in der Region auf einen Blick zeigen. Aufgestellt wurden sie unter anderem in Bayreuth, Gefrees, Glashütten, Pottenstein, Hollfeld, Aufseß und Bischofsgrün. Die Tafeln zeigen die aktuelle UV-Belastung und geben Tipps, wann Sonnencreme, Kopfbedeckung oder Schatten besonders wichtig sind. Hintergrund ist das Präventionsprojekt Watch Out, das vor allem Familien, Kinder und die Menschen schützen soll, die viel draußen unterwegs sind.
5: Und zwar...
3: Gerade an heißen Tagen kann Wasser treten für schnelle Erfrischung sorgen und dafür braucht es nicht mal eine Kneippanlage. Johanna Ennache-Wigger, die Vorsitzende des Kneippvereins Bad Beneck und Umgebung und ausgebildete Kneippbademeisterin, setzt zu Hause auf eine ganz einfache Lösung.
5: Und zwar lasse ich mir so einen großen Maureskübel, so einen schwarzen Maureskübel, den lasse ich mir mit kaltem Wasser ein. Ich tue gerne am Abend Wasser treten, weil das unheimlich das vegetative Nervensystem beruhigt. Man kommt schön runter und man kann wunderbar schlafen.
3: Im Wasser bleibt man nur so lange, bis ein deutlicher Kältereiz bzw. Kälteschmerz einsetzt. Wie schnell das geht, hängt von der jeweiligen Wassertemperatur ab.
0: Dankeschön, Martin. Es bleibt warm in Bayreuth und der Region. Heute, wisst ihr ja, so knapp 28 Grad. Morgen dann 29, bis zum Samstag 34 Grad. Dann machen wir einen leichten Knick auf 26 wieder runter. Die gute Nachricht an dieser Stelle, zum Lüften bleibt es alles tipptopp. Heute Nacht sind es örtlich teilweise 7 Grad. Kann auch ein bisschen hochgehen dann, zum Beispiel Donnerstag auf Freitag bei 10 Grad. Aber da kann man schön aufreißen. So, eine Minute Zeitverlust auf der A9 Richtung Berlin zwischen Bayreuth Süd und Bayreuth Nord. Dichter Verkehr. Das bedeutet, wenn wir hier mit den Verkehrsmeldungen durch sind, solltet ihr auch durch sein. 4 Minuten Zeitverlust, das ist dann ungefähr bis zum nächsten Lied. A9 Richtung Nürnberg zwischen Markt Jorgast und Dreieck Bayreuth-Kulmbach. 3 Kilometer stockender Verkehr. Bis zum nächsten Lied. Was will ich alles noch erzählen an dieser Stelle? Wenn es jetzt noch 4 Minuten da... Ach Gott, da kriege ich einen Anruf, glaube ich, von unserem Programmchef. Naja, dann gucken wir auf die A9 Richtung Nürnberg am Hienberg. Im oberen Bereich dort ein Blitzer. 100 sind erlaubt. Dann die A9 Richtung Nürnberg beim Parkplatz Streitau eine Abstandsmessung. Dann haben wir bei Turnau an der Autobahnmeisterei Blitzer, da sind 70 erlaubt. In Bayreuth-Eichig, Frankenwaldstraße in der Spielstraße, das ist nämlich die Frankenwaldstraße in Blitzer. Bayreuth-Albrecht-Dürer-Straße statt auswärts, Ecke Grünewaldstraße, der Blitzanhänger der Polizei, genauso wie in Bad Beneck an der Tankstelle. Fehlt noch was? 0170 99 0 7000.
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0: Und wir besprechen morgen das schöne große Thema Trinkgeld im Urlaub. Martin, wenn du jetzt im Sommer im Urlaub bist, im Ausland eventuell, in Deutschland sagt man immer so 10-15%, googelst du das vorher? Bereitest du dich vor? Wie machst du das?
3: Also ich muss jetzt ehrlich sagen, ich habe schon länger jetzt so keine richtige weite Auslandsreise mehr gemacht. Das letzte, was ich gemacht habe, war Gardasee.
0: Ja.
3: Da habe ich nicht vorher gegoogelt, da habe ich aber auch Trinkgeld gegeben. Also da sind so viele Deutsche im Urlaub. Also ich meine, das ist üblich.
0: Die fragen ja auch nach Trinkgeld. Also am Gardasee reden sie alle Deutsch. Ich manchmal im Deckmantel des, ich spreche die Sprache nicht. Ich war jetzt zweimal in den Niederlande in dem Jahr. Da gibt man Trinkgeld, das habe ich nachgefragt bei einer Kellnerin. Aber manchmal, wenn ich da wirklich keine Lust hatte. Wenn man zum Beispiel so to go einfach. Ich war da auf so einem Straßenfest und habe gesagt, 2 Henneken, bitte. Und dann hat sie gesagt, 18. Und ich sage ja nicht 20, wenn man so Bosen wegnimmt. Ist aber interessant. Ich kenne Leute wirklich, die nehmen dann zum Beispiel nach Ägypten, nehmen die wirklich also so Dollarscheine mit, holen sie extra von der Bank, weil Scheine immer besser als Münzen. Und da kann man schön 1, 2, 3, 4, 5 Dollar kann man da hinlegen, beispielsweise für die Damen, den Herren, die das Zimmer putzen. Also ihr könnt euch gerne jetzt schon rühren. Wie macht ihr es im Urlaub? Informiert euch vorher mit dem Trinkgeld, ja oder nein. Generell morgen, das ist das Thema beim Kollegen Bernd Rasser, bei der Kollegin Andrea Kreuzer. Und in die Sendung von heute hören wir gleich nochmal rein. Ja, aber vorher Bruce Springsteen und Taylor Swift und Oh Polite. Gibt's jetzt, kurz nach 5.

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1: Es ist 17 Uhr. Ich bin Helen Martin. Bayern hat ja gestern beschlossen, das Sonn- und Feiertagsfahrverbot für LKWs zu lockern, allerdings nur befristet. Wie Innenminister Herrmann mitgeteilt hat, sollen Lastwagen nur an drei Wochenenden zwischen dem 15. und dem 31. August auch sonntags fahren. Grund für die Lockerung sind die niedrigen Pegelstände der deutschen Flüsse, weshalb viele Güter nicht mehr per Schiff transportiert werden können. In knapp einem Monat wird in Sachsen-Anhalt ein neuer Landtag gewählt. Weiterhin sieht alles nach einem Wahlsieg der AfD aus. Um eine solche Regierung zu verhindern, hat sich Thüringens Ex-Ministerpräsident Ramelow im Redaktionsnetzwerk Deutschland für eine Kooperation von CDU und Linke ausgesprochen. Thomas Thonfeld mit den Details.
2: Eine Koalition mit der Linken schließt der CDU-Spitzenkandidat in Sachsen-Anhalt Sven Schulze aus, denn die CDU hat seit 8 Jahren einen Unvereinbarkeitsbeschluss mit AfD und Linken. Aber man solle bei Themen zusammenarbeiten, bei denen das möglich sei, meint jetzt Bodo Ramelow, um Schaden vom Land Sachsen-Anhalt abzuwenden, wie er dem RND sagt.
1: Wenn Bayern seine Windkraft ausbauen will, muss sich die Staatsregierung stärker gegen den Bund durchsetzen. So sehen es zumindest die Grünen im Landtag. Schuld daran sei das Erneuerbare Energiengesetz des Bundes. Das würde norddeutsche Anlagen bei Ausschreibungen bevorzugen, weil die Preise von 5 Cent pro Kilowattstunde bieten könnten. Die Grünen fordern deshalb eine eigene Südausschreibung und mehr Engagement von Ministerpräsident Söder. Die Wälder in Bayern sind nicht gut auf den Klimawandel vorbereitet. Davor warnt der Bund Naturschutz. Mehr als 2/3 des Waldes im Freistaat bestehen noch aus hitzeempfindlichen Nadelbäumen wie Fichte und Kiefer und das begünstigt Waldbrände. Der Verband fordert mehr Geld und Personal, um schneller auf robuste Laubbäume umzusteigen. Seit 2020 sind bereits rund 90 Millionen neue Bäume gepflanzt worden. Die Spiele der deutschen Fußballnationalmannschaft sollen wieder mehr begeistern, nicht nur sportlich, sondern auch in Sachen Stimmung im Stadion. Der DFB lässt erstmals seit 25 Jahren wieder Stehplatztickets bei Länderspielen zu. Damit will der Verband die Fankultur stärken. Die ersten Stehplatzkarten gibt's für das Heimdebüt von Bundestrainer Jürgen Klopp am 27. September in Augsburg. Es ist jetzt 5:15.
3: Finde ich eine ganz schöne Sache. Stehplätze gehört zur Fußballkultur. Perfekt. Wir schauen aufs Wetter. Ja, heute war es okay warm. Es wird noch wärmer bis zum Samstag. Da haben wir dann 34 Grad. Keine Regenwolke in Sicht. 14 Sonnenstunden. Die Nächte, die sind okay. Die sind super. Heute Nacht zum Beispiel örtlich 7 Grad die Tiefstwerte. Die A9 Richtung Nürnberg zwischen Marktschorgast und dem Dreieck Bayreuth-Kulmbach. 3 Kilometer stockender Verkehr. Zeitverlust so 5 bis 10 Minuten. Geblitzt wird auf der A9 Richtung Nürnberg am Hienberg. Der Abstand wird gemessen auf der A9 Richtung Nürnberg am Parkplatz Steitau. Turnau bei der Autobahnmeisterei. Bei erlaubten 70 ein Blitzer. In Bayreuth Spielstraße, Frankenwaldstraße. In Eichig ein Blitzer. Dann Bayreuth-Albrecht-Dürer-Straße, Ecke Grünewaldstraße. Stadtauswärts ein Blitzeranhänger. Und in Bad Beneck genauso an der Tankstelle. Fehlt was? Dann her damit 0170 99 0 7000.
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3: War ja heute so ein bisschen unser Thema. Seit heute Morgen Wasser treten. Wie können wir uns richtig gut abkühlen bei diesen Temperaturen? Es wird ja bis Samstag nur wärmer. Ich sag gerne nochmal Samstag bis zu 34 Grad. Wasser treten, ein paar Tipps, ein paar Hinweise stehen bei uns auf mainwelle.de. Ihr meldet euch per WhatsApp, wie beispielsweise diese Dame.
5: Servus, da ist die Katharina. Also am Nogler Weiher kann man perfekt kneipen, gell. Dann geht man runden schwimmen. Und dann geht man vor der Karin am Kiosk und trinkt ein Bier. So kehrt sich das im Sommer.
3: Das klingt ganz traumhaft.

0: Die Mainwelle am Dienstagnachmittag und für euch an den Mikrofonen der Kollege Martin Zinner.
1: Servus, schönen Nachmittag.
0: Und meine Wenigkeit Phil Funfack, servus, schönen Dienstag. Und ihr wisst ja, wir sind die einzig wahre Infotainment-Show in ganz Bayern, vielleicht auch in ganz Deutschland. Und über dieses Thema müssen wir reden. Man genießt ja bestimmt die heißen Sommertage. Jetzt muss man aber auch über ein Thema reden, das im Sommer auch immer aktuell ist. Zecken und Zeckenbisse. Vielleicht hattet ihr diesen Sommer schon einen, denn die Region Bayreuth zählt zu den FSME-Risikogebieten in Bayern. Das hat Gesundheitsministerin Judith Gerlach erst vor einigen Tagen gesagt. Martin, was bedeutet aber genau das für uns jetzt?
1: Ja, das bedeutet, am besten ist es natürlich, einen Zeckenstich möglichst zu vermeiden. Lange Kleidung und Insektenschutzmittel können zum Beispiel helfen. Nach einem Aufenthalt im Grünen solltet ihr also den Körper immer gründlich absuchen. Und findet ihr eine Zecke, dann nehmt so schnell wie möglich ein geeignetes Werkzeug und entfernt sie. Gegen FSME gibt es eine Impfung, bei Borreliose leider nicht. Da können aber Antibiotika helfen, besonders wenn der Arzt es frühzeitig erkennt.
0: Ja, grundsätzlich empfiehlt das Gesundheitsministerium auch die FSME-Impfung für Menschen, die potenziell Kontakt mit Zecken haben können. Seit Beginn des Jahres hat es schon 175 FSME-Fälle in Bayern gegeben. Martin, woran erkenne ich denn theoretisch, dass mich eine Zecke gebissen oder gestochen hat?
1: Ja, den Stich selbst bemerken viele gar nicht sofort. Deshalb ist ja das Absuchen so wichtig. Ein typisches Warnzeichen für Borreliose ist später die sogenannte Wanderröte. Das ist eine ringförmige Rötung rund um die Einstichstelle. Die kann aber auch erst Tage oder Wochen nach dem Stich auftreten. Wer so eine Rötung oder andere auffällige Beschwerden feststellt, sollte unbedingt zum Arzt.
0: Die zwei wichtigsten Tipps zum Abschluss im Sommer: immer absuchen nach Zecken, wenn ihr draußen wart, und eventuell halt gegen FSME impfen lassen.

0: TLC mit Unpretty, 20 nach 5 ist es, Servus. Und seit heute Morgen unterhalten wir uns ja über das Wassertreten, ja, hat erstmal einen super Effekt auf den Körper, kühlt schön ab, das ist ja wichtig bei diesen sommerlichen Temperaturen. Wir haben auch darüber gesprochen, wie man sich eine Kneippanlage nach Hause holen kann, auf den Balkon, auf die eigene Terrasse. Das geht einfach mit einem Eimer, der groß genug ist, dass man da reingehen kann, frisches Wasser und dort ein bisschen treten, hat auch einen sehr ähnlichen Effekt, wenn das Wasser frisch und kalt ist. Und unser lieber Hörer, der Harry, hat auch nochmal einen Tipp für euch zum Wassertreten.
1: Also ich gehe auf eine Bürgerei, ne, zum Klaus Biergarten und trinke.

0: Nee, eins bis zwei. Und dann, ja, dann warte ich halt einmal durch da, wie ein Storch oben durch das Becken, ne, durch das Wasserbecken, ganz schön kalt. Nö, dann gehe ich wieder zum Klaus und dann, ja, werde ich noch eins oder zwei trinken, schauen wir mal. Naja, gut, auf jeden Fall ist das, glaube ich, eine gute Idee bei der Hitze, ne? Also, mach's gut, servus, Tadi.
1: Ja, fröhliches Abkühlen dann von außen und innen. Von außen und innen ist ja auch immer ganz wichtig.
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0: Tom Petty, Learning to Fly. Gleich in ein paar Sekunden. Jetzt genau, es ist 5:30.
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0: Und auf den neuesten Stand bringt euch Martin Zinner.
3: Schönen guten Abend. In Warmensteinach ist es zu einem tödlichen Unfall bei Feldarbeiten gekommen, die Polizei berichtet. Ein 74-Jähriger war gestern Abend mit dem Schlepper auf seinem Acker unterwegs. Der Traktor ist außer Kontrolle geraten, hang abwärts gerollt und umgekippt. Dabei hat er sich überschlagen und den Landwirt überrollt. Ein Anwohner hat den leblosen Mann entdeckt und sofort einen Notruf abgesetzt. Für den 74-Jährigen ist jedoch jede Hilfe zu spät gekommen. Er ist wenig später noch am Unfallort verstorben. Jetzt ermittelt die Kripo Bayreuth und versucht, das Geschehen zu rekonstruieren. Oberfranken entwickelt sich bei den Unternehmensinsolvenzen gegen den bayerischen Trend. Das geht aus aktuellen Zahlen des Landesamts für Statistik hervor. Während die Zahl der Firmenpleiten im Freistaat insgesamt um gut 8% gestiegen ist, ging sie in Oberfranken im ersten Halbjahr um 7,4% zurück. Auch die Zahl der Verbraucherinsolvenzen ist in Oberfranken gesunken. Bayernweit gab es in diesem Jahr bisher knapp 1.800 Insolvenzverfahren. Klare Regeln für Badegäste und Personal. Die Stadtratsfraktion von Junges Bayreuth und FDP fordert eine einheitliche Benutzungssatzung für Kreuzsteinbad und Altstadtbad. Darin sollen unter anderem Rechte und Pflichten, Hygiene- und Sicherheitsregeln und Hausverbote eindeutig geregelt werden. Ziel ist mehr Rechtssicherheit für Badegäste, Mitarbeiter und die Stadt als Betreiber. Die Verwaltung soll jetzt einen Entwurf erarbeiten und dem Stadtrat vorlegen.
0: Dankeschön, Martin. Das Wetter, es wird immer wärmer bis zum Samstag. Heute waren es ja so 26, 27, 28 Grad. Samstag dann bis zu 34 Grad. Das geht jetzt peu à peu immer weiter nach oben. Die Nächte sind aber tipptopp, sternklar, recht frisch. Man kann gut lüften. 7 Grad örtlich heute Nacht dann die Tiefstwerte. Auf der A9 Richtung Berlin zwischen Pegnitz und Rockau liegt ein Holzbrett auf der Fahrbahn. Bitte vorsichtig sein. Und auf der A9 Richtung Nürnberg zwischen Marktschorgast und dem Dreieck Bayreuth-Kulmbach, da haben wir noch 3 Kilometer stockenden Verkehr. Zeitverlust so knapp 5 Minuten. Geblitzt wird beispielsweise in Bayreuth-Eichig in der Frankenwaldstraße. Das ist eine Spielstraße. Dann haben wir einen Blitzanhänger in Bayreuth-Albrecht-Dürer-Straße, Ecke Grünewaldstraße. In Bad Beneck an der Tankstelle auch der Blitzanhänger der Polizei. Und in Turnau, Autobahnmeisterei, da sind 70 erlaubt, genau da an dieser Stelle. Auch nicht zu schnell fahren bitte und gerne was melden, wenn ihr was habt. 0170 99 0 7000.
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3: Servus, schönen Nachmittag.
0: Und mein Name Phil von Föck. Servus.

Gerade hat sich der Thomas gemeldet. Dankeschön für diese Verkehrsnachricht. Warmensteinacher Straße, Abbiegung nach St. Johannes, nach Kranz, Bayreuther Stadtgebiet. Da ein Unfall kann länger dauern.

0: Einen schönen Dienstag, ja, fast Abend euch mit George Ezra und Anyone for You. Das war ein total schöner Erfolg heute im Bayreuther Cineplex. Blutspendeaktion des Bayerischen Roten Kreuzes war restlos ausgebucht, also viele Spenden wurden abgegeben. Das ist wunderbar, dass das so gut funktioniert hat, denn es gab ein kleines Goodie, wenn man Blut gespendet hat. Wir haben ein paar Eindrücke gesammelt. Der Kollege Justus Hampel war beispielsweise live vor Ort.
1: Ja, Phil, es ist an sich ein kleiner Pieks, der viel bewirken kann. Neben mir ist auch der Matthias vom Roten Kreuz. Im Cineplex, da ist heute ganz schön viel los, ne? Was habt ihr hier dann für eine Blutspendeaktion gemacht?
2: Puh, also wir machen ein Event heute hier. Und zwar ist das eine neue Form des Blutspendens. Wir nehmen einen regulären Termin, der sonst in der Hindenburgstraße war, und gehen in ein Terminlokal, wie zum Beispiel das Cineplex, um einfach sichtbarer zu werden, um eine Aktion zu machen. Und hier heute im Cineplex gibt es quasi für jeden Spender noch zusätzlich eine Kinokarte. Diese Kinokarte wurde wirklich zu echt großzügigen Teilen vom Kino uns gespendet, geschenkt. Und insofern ist es natürlich nochmal so ein Sonderanreiz. Das wird es auch die nächsten Jahre geben. Diese Event-Termine sind wirklich für Erstspender, um einfach an Leute zu kommen, die sagen, ich wollte schon immer mal Blut spenden.
1: Und da rennen sie euch ordentlich die Bude ein, wenn man das auch hier so sagen kann. Nee, aber es ist wirklich, wirklich, wirklich viel los, ne?
2: Puh, du sagst es wirklich, ne? Also wie gesagt, ich habe die erste Nacht nach 30 Jahren Blutspendedienst wirklich nicht geschlafen, weil zu viele angemeldet sind. Also wir haben jetzt aktuell 400 Anmeldungen und müssen wirklich die Spender oder Spenderinnen, die keine Termin haben, wirklich vertrösten und zu sagen, Mensch, pass auf, ihr könnt nach Speichersdorf gehen. Das ist zum Beispiel nächste Woche Freitag, 21.8. Speichersdorf oder Donnerstag, 27.8. Pegnitz. Da gibt es zwar keine Kinokarte, aber ihr habt es vielleicht alle mitbekommen schon mal. Es gibt diese Mailbecher, diese Tassen, du hast ja auch gerade schon mal gesehen, die gibt es die gesamten Sommerferien durch. Ist eine coole Aktion.
1: Die Mandy steht jetzt auch neben uns und du gehst jetzt gleich Blut spenden. Grüß dich erstmal.
3: Servus, hallo.
1: Und wie hast denn du von der ganzen Sache hier erfahren erstmal?
3: Durchs Internet und durch die Werbung. Heute Blutspende an den Straßen, steht überall geschrieben.
1: Und warum spendest du Blut?
3: Einfach, damit ich jemandem helfen kann, der es braucht.
1: Hast du schon mal Blut gespendet auch?
3: Ja, ist meine 7. Spende.
1: 7. Spende, also bist du an sich dann schon erfahren?
3: Ja.
1: Und dann die Kinokarte ist natürlich dann noch umso schöner, oder?
3: Ja, natürlich. Und auch der Becher ist auch wunderschön.
1: Hast du dir schon Gedanken gemacht, in welchen Film du gehen willst, dann vielleicht von der Kinokarte?
3: Den neuen Eberhofer.
1: Okay, den kannst du ja vielleicht dann gleich nach deiner Spende dann heute noch anschauen.
0: Ja, aber hervorragend, oder? Zwei Fliegen, eine Klappe, Kinoticket, was Gutes getan, sogar was sehr Gutes. Schöner Erfolg, freut mich sehr an dieser Stelle, dass das so gut funktioniert hat mit dem BRK und der Blutspende heute.

0: Martin Garrix, Ed Sheeran, Repeated. Paar Minuten noch, dann ist es 18 Uhr. Dann übernimmt hier im Studio der Kollege Martin Zinner. Wir hören uns morgen wieder 15 Uhr. Ich möchte die Sendung aber schließen mit einer Schlagzeile, die ich heute gelesen habe. Der FC Bayern München möchte jetzt mehr mit Google zusammenarbeiten. Die Herrenmannschaft und die Damenmannschaft des FC Bayern bekommt Unterstützung von Google und damit soll das Erlebnis für die Fans im Stadion, aber auch zu Hause auf der Couch noch intensiver werden. Wie gut, dass es 2026 ist und nicht 2007. Denn damals sagte Uli Hoeneß das hier über Google.
1: Ich brauche eBay auch nicht und Google auch nicht. Und trotzdem werde ich es nicht verhindern. Was glaubt ihr eigentlich? Wer euch alle finanziert? Die Leute in den Logen, denen wir die Gelder aus der Tasche ziehen. Ohne die hätten wir nämlich keine Allianz Arena. Da würdet ihr nämlich jetzt wieder im Schnee und Eis spielen. Dann würden wir gegen Bolton Wanderers 12.000 Zuschauer haben.
2: Genau. Und das sage ich Ihnen jetzt. Ich sage Ihnen, Feierabend ist. Ich gehe jetzt. Ich mache jetzt Schluss. Aber sowas von 12.000 Zuschauer, da würde sich die Spielvereinigung Bayreuth würde sich freuen über 12.000. Ja, hier. Also, hier neuer Geschäftsführer der Altstadt, Lorenz Rühlingshöfer. Hol mal Google ran. Dann spielen wir auch gegen Bolton Wanderers.
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1: Es ist 18 Uhr. Ich bin Helen Martin. Wenn es nach Bundesverkehrsminister Bilger geht, dann braucht man nicht immer wieder eine neue E-Auto-Förderung. Elektroautos seien gut entwickelt und mittlerweile auch kostengünstig, so der CDU-Politiker. Auch wenn er einräumt, dass die aktuelle E-Auto-Förderung gut angenommen werde. Das Programm der schwarz-roten Koalition läuft bis maximal Ende 2029. Urlaub top, Heimreise flop. Das gilt für tausende Urlauber auf der italienischen Mittelmeerinsel Sizilien. Dort spuckt der Vulkan Ätna in der Hauptreisezeit Lava und Asche aus und legt so den größten Flughafen der Insel in Catania quasi lahm. Christoph Sator berichtet, was das für die Urlauber bedeutet.
2: Inzwischen mussten mehr als 200 Flüge umgeleitet oder ganz gestrichen werden. Auch viele Deutsche sind betroffen. Damit wird vor allem die Heimreise zur Tortur. Manche Familien mussten auf dem Flughafen sogar übernachten. Zudem sind die Flüge und die Züge weg von der Insel ausgebucht. Aus einem 2,5-Stunden-Flug von Catania nach Deutschland wird so eine Reise von 2,5 Tagen.
1: In den ersten 6 Monaten des Jahres sind in Bayern deutlich mehr Firmen pleite gegangen als im zweiten Halbjahr 2025. 8% mehr Unternehmen haben Insolvenz angemeldet. Das ist der höchste Wert für ein Halbjahr seit mehr als 10 Jahren. Besonders häufig traf es Firmen in Mittelfranken. Dort gab es einen Anstieg von fast 50%. Bei privaten Insolvenzen schaut's etwas besser aus. Hier haben 3% weniger Verbraucher Insolvenz angemeldet. Die EU will, dass TikTok, der Facebook-Konzern Meta und andere Social-Media-Plattformen künftig enger mit Faktencheckern zusammenarbeiten. Hintergrund ist die Migrationskrise in Ceuta Ende Juli. Zehntausende Menschen hatten von Marokko aus die Grenze überwunden, nachdem Videos auf Social Media fälschlicherweise vermittelt hatten, dass die Grenze offen sei. Morgen Abend haben viele von uns ein Date mit Sonne und Mond. Denn erstmals seit 27 Jahren gibt's wieder eine totale Sonnenfinsternis über dem europäischen Festland. In Deutschland ist sie als tief partielle Finsternis zu sehen. Wichtig ist, das Spektakel auf gar keinen Fall ohne Schutz bestaunen. Das geht nur mit zertifizierter Schutzbrille. Es ist jetzt 6:15.
3: Und dann schauen wir aufs Wetter für die Region. 24 Grad sind die Temperaturen. Richtig schön dieser Sommerabend mit viel Sonnenschein. Und die Sonne wird uns auch noch knapp 3 Stunden, so ungefähr bis 8:45 erhalten bleiben. Genießt also diesen Abend, wenn ihr könnt. Heute Nacht wird es dann ziemlich frisch, zwischen 7 und 10 Grad die Frühwerte morgen. Sternenklar ist es. Und in den nächsten Tagen kommt dann die Hitze wieder zurück. Auf jeden Fall bis Freitag, bis zum Wochenende. An allen Tagen sommerlich heiß mit viel Sonne und 32 bis örtlich 34 Grad. Es ist 18:00, der Blick auf die Straßen mit der A9 in Fahrtrichtung Nürnberg zwischen Markt Schorgast und dem Dreieck bei Rot-Kulmbach. Ihr wisst Bescheid, Stau im Baustellenbereich, 3 Kilometer sind es jetzt momentan, 5 Minuten bis ihr durch seid. Dann ein Unfall in Bayreuth, St. Johannes, Warmensteinacher Straße, auch da kommt es zu Behinderungen, hat der Thomas gemeldet, Dankeschön dafür. Und wir haben noch Blitzer in Bayreuth-Eichig in der Frankenwaldstraße, eine Spielstraße, also da bitte unbedingt Fuß vom Gas. Dann Bayreuth-Albrecht-Dürer-Straße, statt auswärts der Blitzeranhänger an der Ecke Grünewaldstraße, in Turnau an der Autobahnmeisterei, 70er-Zone und in Bad Benneck bei der Tankstelle. Allen unterwegs eine gute und sichere Fahrt.
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2: Es ist 18.30 Uhr, halb sieben. Das sind die aktuellen Nachrichten aus Bayreuth und der Region. Ich bin Martin Zinner. Schönen guten Abend. In Warmensteinach ist es zu einem tödlichen Unfall bei Feldarbeiten gekommen. Die Polizei berichtet, ein 74-Jähriger war gestern Abend mit dem Schlepper auf seinem Acker unterwegs. Der Traktor ist außer Kontrolle geraten, hang abwärts gerollt und umgekippt. Dabei hat er sich überschlagen und den Landwirt überrollt. Ein Anwohner hat den leblosen Mann entdeckt und sofort einen Notruf abgesetzt. Für den 74-Jährigen ist jedoch jede Hilfe zu spät gekommen. Er ist wenig später noch am Unfallort verstorben. Jetzt ermittelt die Kripo Bayreuth und versucht, das Geschehen zu rekonstruieren. Der heiße Sommer macht aktuell auch den Flüssen, Bächen und Seen in der Region zu schaffen. Fast überall im Raum Bayreuth sorgt die Hitze für Niedrigwasser. Auch das Grundwasser ist betroffen. Im Bereich Lessau hat der Pegel sogar einen neuen Tiefstand erreicht. Positiv ist die Lage laut dem bayerischen Niedrigwasserinformationsdienst allerdings bei den Quellen in der Region. Die Stadt Kulmbach hat neue digitale Infoscreens im Rathaus und im städtischen Bauamt aufgestellt. Besucher können sich dort ab sofort über aktuelle Themen, Veranstaltungen und Angebote der Stadt informieren. Einen Schwerpunkt bilden die Veranstaltungen der Kulturabteilung. Bereits in der Musikschule und der Bücherei gibt es solche Bildschirme. Da haben Sponsoren das Projekt unterstützt. Kulmbachs Oberbürgermeister Ralf Hartnack sagt, die Stadt könne Informationen damit schneller und gezielter weitergeben und gleichzeitig Papier sparen. Und alle Nachrichten aus der Region jederzeit nochmal zum Nachlesen auf meinwelle.de. Und das ist ein schneller Blick aufs Wetter für die Region. Das ist ein richtig schöner, ein richtig lauer Sommerabend heute mal wieder. Die Temperaturen aktuell so zwischen 22 und 24 Grad. Danach kommt eine sternenklare Nacht und das heißt, es wird wirklich verhältnismäßig kalt. Also die Frühwerte morgen zwischen 7 und 10 Grad. Morgen am Mittwoch dann aber wieder heiß und das ist auch der Trend bis zum Wochenende an allen Tagen. Richtig sonnig und richtig sommerlich mit 32 bis 34 Grad. Damit kurz nach halb sieben, das ist der Blick auf die Straßen und bitte Vorsicht in Bayreuth, St. Johannes, in der Warmensteinacher Straße ist ein Unfall passiert, da kommt es immer noch zu Behinderungen. Dann ebenfalls Stau auf der A9, Fahrt Richtung Nürnberg zwischen Marktschorgast und dem Dreieck Bayreuth-Kulmbach, Zeitverlust hier momentan knapp 5 Minuten. Blitzer in Bayreuth-Eichig, in der Frankenwaldstraße, in der Spielstraße, dann der Blitzeranhänger in Bayreuth-Albrecht-Dürer-Straße an der Ecke Grünewaldstraße, in Turnau an der Autobahnmeisterei, 70er-Zone und in Bad Berneck noch einer an der Tankstelle. Allen unterwegs, damit eine gute und sichere Fahrt.
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1: Es ist 19 Uhr. Ich bin Helen Martin. Hitzeschutz sollte im Grundgesetz als gemeinsame Aufgabe festgeschrieben werden. Das fordern der Städtetag-Präsident Jung, der Sozialverband VdK und der Handelsverband Deutschland. Strukturell unterfinanzierte Kommunen sollen so unterstützt werden, beispielsweise indem sie Kühlräume, Bäume oder Trinkwasserspender finanziert bekommen. Wie alle Flüsse hat auch der Main aktuell zu wenig Wasser und das, was er hat, ist viel zu warm. Die Regierung von Unterfranken hat deswegen für den gesamten Mainverlauf bis Bamberg einen Alarmplan aktiviert. Laut dem Bayerischen Landesamt für Umwelt werden große Mengen Wasser aus dem Brombach und dem Rotsee in den Main umgeleitet. Außerdem sollen Kläranlagen und Industriebetriebe ihr Verhalten anpassen. Ungarns Parlament hat einen scharfen Orbán-Kritiker zum neuen Staatspräsidenten gewählt, András Borko. Der war 2011 vom langjährigen Regierungschef Orbán als Präsident des obersten Gerichtshofs abgesetzt worden. Der 73-jährige Borko hatte Ungarn unter Orbán einen besetzten Staat genannt. Im April war Orbán nach 16 Jahren als Ministerpräsident von Peter Motyar abgelöst worden. Bundestagspräsidentin Klöckner bekommt auf Social Media gerade jede Menge Kritik ab. Sie hat ein KI-Bild mit Kindern und Schultüten gepostet, denn in Rheinland-Pfalz ist Schulstart. Zahlreiche Nutzer kritisierten in den Kommentaren, dass Klöckner KI für ihre Beiträge benutzt. Kurz darauf wurden die kritischen Kommentare laut Medienberichten gelöscht. Später wurde die Kommentarfunktion ganz ausgestellt. Mehr Stimmung, mehr Euphorie, mehr Spaß im Stadion. Das wünscht sich der DFB für die Spiele der deutschen Fußballnationalmannschaft. Deswegen verkauft der Verband erstmals seit mehr als 25 Jahren wieder Stehplatztickets für Heimspiele. Thomas Bremser mit den Einzelheiten.
2: Der große Motivator Jürgen Klopp will wieder Euphorie entfachen bei der Mannschaft und den Fans. Da passt es gut, dass es bald auch wieder preiswerte Stehplätze geben wird. Schon bei den Klopp-Heimpremieren in rund 6 Wochen in Augsburg und München werden die Tickets angeboten für 18 Euro. Stehplätze seien ein wichtiger Bestandteil der Fankultur und des Stadionerlebnisses, sagt DFB-Präsident Neuendorf.
1: Es ist jetzt 7:15.
3: Vielen Dank und das ist der Blick aufs Wetter für die Region. Das ist wirklich ein wunderschöner, lauer Sommerabend heute wieder bei uns in der Region. Temperaturen aktuell bei 22 Grad. Die Abendsonne, die ist so richtig schön, scheint auf die Terrasse oder auf den Balkon. Genießt es einfach, wenn ihr könnt. Heute Nacht dann sternenklar. Es wird kalt, die Frühwerte zwischen 10 und 12 Grad. Örtlich, gerade so in den höheren Lagen rund ums Fichtelgebirge, schaffen wir sogar bis zu 7 Grad bei den Frühwerten. Da wird es also wirklich kalt. In den nächsten Tagen kommt dann aber die Hitze wieder. Bis mindestens Freitag an allen Tagen sommerlich heiß bis 34 Grad. Es ist 7:15, dann schon mal auf die A9 in Fahrt Richtung Nürnberg. Da verliert ihr leider wieder ein paar Minuten in der Baustelle vor dem Dreieck Bayreuth-Kulmbach. Ab Markt Schorgast staut sich's, der Zeitverlust momentan 4 Minuten. Dann weiterhin Behinderungen in Bayreuth, St. Johannes in der warmen Steinacher Straße. Da ist ein Unfall passiert, auch da bitte gut aufpassen. Dann haben wir noch Blitzer in Bayreuth-Eichig in der Frankenwaldstraße, das ist eine Spielstraße. Dann in Bayreuth-Albrecht-Dürer-Straße, der Blitzeranhänger an der Ecke Grünewaldstraße. In Turnau an der Autobahnmeisterei in Blitzer bei erlaubten 70 und in Bad Bennig an der Tankstelle. Allen unterwegs, damit eine gute und sichere Fahrt.
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1: Es ist 19.30 Uhr, halb acht und das sind die aktuellen Nachrichten aus der Region. Ich bin Martin Zinner, schönen Dienstagabend. In Warmensteinach ist es zu einem tödlichen Unfall bei Feldarbeiten gekommen, die Polizei berichtet. Ein 74-Jähriger war gestern Abend mit dem Schlepper auf seinem Acker unterwegs. Der Traktor ist außer Kontrolle geraten, hang abwärts gerollt und umgekippt. Dabei hat er sich überschlagen und den Landwirt überrollt. Ein Anwohner hat den leblosen Mann entdeckt und sofort einen Notruf abgesetzt. Für den 74-Jährigen ist jedoch jede Hilfe zu spät gekommen. Er ist wenig später noch am Unfallort verstorben. Jetzt ermittelt die Kripo Bayreuth und versucht, das Geschehen zu rekonstruieren. Wie stark ist die Sonne heute wirklich? Neue UV-Indextafeln sollen das jetzt hier in der Region auf einen Blick zeigen. Aufgestellt wurden sie unter anderem in Bayreuth, Gefrees, Glashütten, Pottenstein, Hollfeld, Aufseß und Bischofsgrün. Die Tafeln zeigen die aktuelle UV-Belastung und geben Tipps, wann Sonnencreme, Kopfbedeckung oder Schatten besonders wichtig sind. Hintergrund ist das Präventionsprojekt Watch Out, das vor allem Familien, Kinder und Menschen schützen soll, die viel draußen unterwegs sind. Oberfranken entwickelt sich bei den Unternehmensinsolvenzen gegen den bayerischen Trend. Das geht aus aktuellen Zahlen des Landesamts für Statistik hervor. Während die Zahl der Firmenpleiten im Freistaat insgesamt um gut 8% gestiegen ist, ist sie in Oberfranken im ersten Halbjahr um 7,4% zurückgegangen. Auch die Zahl der Verbraucherinsolvenzen ist in Oberfranken gesunken. Bayernweit gab es in diesem Jahr bisher knapp 1.800 Insolvenzverfahren. Und alle Nachrichten jederzeit nochmal zum Nachlesen auf meinwelle.de. Und das ist der schnelle Blick aufs Wetter jetzt am Abend. Es ist wirklich schön sonnig, es ist angenehm, 22 Grad sind die Temperaturen. Und die weiteren Aussichten, es bleibt sommerlich heiß. Auf jeden Fall die ganze Ferienwoche noch bis mindestens Freitag. An allen Tagen 34 Grad, das sind so die Spitzenwerte bei strahlendem Sonnenschein. Es ist kurz nach halb acht, wir schauen auf die Straßen und haben keine Stau- und Störungsmeldungen. Es wird aber geblitzt auf der B303 am Wanderparkplatz kurz vor Fichtelberg, dann in Bayreuth-Eichig, in der Frankenwaldstraße, in der Spielstraße, Bayreuth-Albrecht-Dürer-Straße, der Blitzeanhänger an der Ecke Grünewaldstraße, in Turnau noch eine an der Autobahnmeisterei, 70 sind erlaubt und in Bad Benneck an der Tankstelle. Allen unterwegs, damit eine gute und sichere Fahrt.

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1: Es ist 20 Uhr. Ich bin Helen Martin. Durch Trockenheit und Hitze ist die Lage auf wichtigen Flüssen für Gütertransporte gerade sehr angespannt. Und Bundesverkehrsminister Bilger macht wenig Hoffnung darauf, dass die Pegelstände sich schnell erholen. Er gehe noch den ganzen August von Beeinträchtigungen aus. Unterdessen lockern immer mehr Bundesländer das Sonntagsfahrverbot für Lkw. Der Logistikverband BGL sagt allerdings, dass es nicht genügend Fahrer gibt. Mitten in der Hochsaison hat Deutschlands Tourismusbranche Minus gemacht. Hotels und andere Unterkünfte haben im Juni knapp 49 Millionen Übernachtungen gezählt. Das sind fast 3% weniger als im Vorjahreszeitraum, so das Statistische Bundesamt. Claudia Wächter kennt die Details.
2: Die Deutschen haben seltener in Hotels und Pensionen eingecheckt. Campingplätze sind in der Statistik nicht berücksichtigt. Aber immerhin, es kamen mehr Gäste aus dem Ausland. Die haben den Dämpfer abgemildert. Und unterm Strich lief das gesamte erste Halbjahr mit mehr als 200 Millionen Übernachtungen ziemlich gut für die Branche. Das Tourismusjahr liegt auf Rekordniveau.
1: Wärmepumpen werden immer beliebter. Wie der zuständige Branchenverband mitgeteilt hat, wurden in den ersten 6 Monaten des Jahres rund 194.500 Wärmepumpen verkauft, ganze 40% mehr als im Vorjahreszeitraum. Aber auch Gasheizungen bleiben nach wie vor sehr gefragt. Der Verband betont außerdem, dass viele Heizungen nicht dem aktuellen Stand der Technik entsprechen, ein Problem, wenn man die Klimaziele erreichen wolle. In Karlstein am Main müssen die Menschen am 4. Oktober nochmal an die Wahlurne und ihren Gemeinderat wählen. Das Landratsamt Aschaffenburg hat das damit begründet, dass bei der Kommunalwahl im März gegen den Grundsatz der geheimen Wahl verstoßen wurde. Eine Wählergruppe hatte nämlich ihre Kandidaten bei der Aufstellung offen per Handzeichen gewählt. Die Gruppe ist bei der Neuauflage der Wahl nicht mehr zugelassen. Massen von Quallen haben das größte Atomkraftwerk in Frankreich durcheinander geworfen. Im nordfranzösischen Gravelines sind gestern die Hälfte der Reaktoren wegen der Tiere komplett heruntergefahren worden. Ein vierter läuft nur noch teilweise. Die Quallen stören den AKW-Betrieb, weil sie ins Filtersystem der Wasserpumpstationen gelangen können. Es ist jetzt 8:15.
3: Und es ist der kurze Blick aufs Wetter für die Region. 20 Grad haben wir jetzt immer noch. Also es ist angenehm, es ist sommerlich heiß. Der Sonnenuntergang in einer guten Dreiviertelstunde. Dann wird es sternenklar heute Nacht und es kühlt ab. Die Frühwerte so zwischen 10 und 12 Grad. Das ist mal ganz gut zum Durchlüften. Örtlich, gerade so in den höheren Lagen des Fichtelgebirges, geht es sogar bis auf 7 Grad runter. Morgen dafür und eigentlich auch bis zum Freitag, soweit können wir gehen, bleibt es aber sommerlich heiß mit viel Sonnenschein. Temperaturen in der Spitze zwischen 32 und 34 Grad. Es ist damit 8:15. Wir schauen auf die B2 zwischen Kreußen und Wolfsbach, also in Fahrtrichtung Bayreuth. Da staut sich's momentan ein bisschen. Plant bitte mal 10 Minuten mehr Fahrzeit ein. Dann haben wir noch Blitze in der Region, im Fichtelgebirge auf der B303, am Wanderparkplatz kurz vor Fichtelberg, dann in Bayreuth-Eichig in der Frankenwaldstraße, in der Spielstraße steht der Blitzer, dann Bayreuth-Albrecht-Dürer-Straße, der Blitzeranhänger an der Ecke Grünewaldstraße, in Turnau an der Autobahnmeisterei bei erlaubten 70 und in Bad Beneck noch einer an der Tankstelle. Allen unterwegs, damit eine gute und sichere Fahrt.
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1: 20.30 Uhr, halb neun, und das sind die aktuellen Nachrichten aus Bayreuth und der Region. Ich bin Martin Zinner, schönen guten Abend. Die Kripo Bayreuth sucht nach 4 Jugendlichen, die gestern Nachmittag im Bayreuther Stadtgebiet einen Mann angegriffen und verletzt haben sollen. Was genau ist aus Sicht der Polizei passiert? Martin Sollig.
2: Tatort Holzbrücke in der Hindenburgstraße hinter der Tanke. Um kurz nach 17 Uhr will ein Radfahrer die Brücke überqueren, wird von den jungen Leuten aber gestoppt. Zwei von ihnen schlagen und treten unvermittelt auf ihn ein. Der 40-Jährige geht zu Boden, dann wirft einer der Angreifer das Fahrrad nach dem Mann. Er wird verletzt und seit dem Angriff sind seine Kopfhörer weg. Deshalb ermittelt die Kripo jetzt auch wegen gefährlicher Körperverletzung und Raubes. Die Täter sind weg. Eine Beschreibung haben wir auf meinwelle.de.
1: Wie stark ist die Sonne heute wirklich? Neue UV-Indextafeln sollen das jetzt hier in der Region auf einen Blick zeigen. Aufgestellt wurden sie unter anderem in Bayreuth, Gefrees, Glashütten, Pottenstein, Hollfeld, Aufseß und Bischofsgrün. Die Tafeln zeigen die aktuelle UV-Belastung und geben Tipps, wann Sonnencreme, Kopfbedeckung oder Schatten besonders wichtig sind. Hintergrund ist das Präventionsprojekt Watch Out, das vor allem Familien, Kinder und die Menschen schützen soll, die viel draußen unterwegs sind. Die Stadt Kulmbach hat neue digitale Infoscreens im Rathaus und im städtischen Bauamt aufgestellt. Besucher können sich dort ab sofort über aktuelle Themen, Veranstaltungen und Angebote der Stadt informieren. Einen Schwerpunkt bilden die Veranstaltungen der Kulturabteilung. Bereits in der Musikschule und der Bücherei gibt es solche Bildschirme. Da haben Sponsoren das Projekt unterstützt. Kulmbachs Oberbürgermeister Ralf Hartnack sagt, die Stadt könne Informationen damit schneller und gezielter weitergeben und gleichzeitig Papier sparen. Und alle Nachrichten aus der Region gibt's jederzeit nochmal zum Nachlesen auf meinwelle.de. Und es ist noch kurz der Blick aufs Wetter für die Region. Ein richtig schöner sommerlicher Dienstagabend ist es. Ich hoffe, ihr könnt's genießen. Jetzt noch eine Viertelstunde bis zum Sonnenuntergang. Aktuell bei knapp 19 Grad. In der Nacht kühlt's dann ab. Es ist sternenklar. 10 bis 12 die Frühwerte. Und dann morgen und in den kommenden Tagen sommerlich heiß. Immer mit viel Sonnenschein und Temperaturen in der Spitze bis 32, örtlich sogar 34 Grad. Es ist kurz nach halb neun, das ist der Blick auf die Straßen. Aktuell haben wir nur Blitzer, zum Beispiel auf der B303 im Fichtelgebirge am Wanderparkplatz kurz vor Fichtelberg. Dann in Bayreuth-Eichig in der Frankenwaldstraße, Bayreuth-Albrecht-Dürer-Straße, das ist der Blitzeranhänger an der Ecke Grünewaldstraße. In Turnau an der Autobahnmeisterei noch einer 70er-Zone und in Bad Benneck bei der Tankstelle. Allen unterwegs, damit eine gute und sichere Fahrt.
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1: Es ist 21 Uhr. Ich bin Helen Martin. Wenn es nach Bundesverkehrsminister Bilger geht, dann braucht man nicht immer wieder eine neue E-Auto-Förderung. Elektroautos seien gut entwickelt und mittlerweile auch kostengünstig, so der CDU-Politiker. Auch wenn er einräumt, dass die aktuelle E-Auto-Förderung gut angenommen werde. Das Programm der schwarz-roten Koalition läuft bis maximal Ende 2029. In Kolumbien wird nach der Erdbebenkatastrophe weiter nach Überlebenden gesucht. Mindestens 180 Todesopfer sind mittlerweile bestätigt. Mehr als 1000 Häuser sollen beschädigt oder eingestürzt sein. Philipp Snieder berichtet.
2: Besonders schwer getroffen ist Cali, die drittgrößte Stadt Kolumbiens. Dort wurden bislang die meisten Todesopfer gemeldet. Anwohner suchen gemeinsam mit Rettungskräften weiter in den Trümmern eingestürzter Gebäude nach Überlebenden. Unterstützung kommt derweil auch aus dem Ausland. Deutschland und die EU haben Hilfe zugesichert. Der europäische Erdbeobachtungsdienst Copernicus soll dabei helfen, das Ausmaß der Schäden zu erfassen.
1: Angesichts der Klimakrise fordert der Bund Naturschutz die bayerische Staatsregierung zu einem deutlich schnelleren Umbau der Wälder auf. Mehr als 2/3 des bayerischen Waldes würden aus Kiefern und Fichten bestehen. Das erhöht die Waldbrandgefahr. Gerade diese Nadelhölzer seien nämlich besonders hitzeempfindlich. Deswegen müssten mehr Laubbäume gepflanzt werden. Eine neue Studie zu Schönheits-OPs zeigt, Brust-OPs und Eingriffe im Gesicht sind gerade besonders gefragt. Nach Angaben der zuständigen Deutschen Chirurgengesellschaft waren in den ersten 6 Monaten des Jahres mehr als die Hälfte der Eingriffe im Gesicht. Dazu gehören beispielsweise Lidstraffungen oder Botox. Bei jüngeren Frauen ließ sich mehr als jede zweite Patientin die Brüste machen. Social Media verstärkt in den letzten Jahren den Wunsch nach solchen OPs, auch bei Männern. Die Spiele der deutschen Fußballnationalmannschaft sollen wieder mehr begeistern, nicht nur sportlich, sondern auch in Sachen Stimmung im Stadion. Der DFB lässt erstmals seit 25 Jahren wieder Stehplatztickets bei Länderspielen zu. Damit will der Verband die Fankultur stärken. Die ersten Stehplatzkarten gibt's für das Heimdebüt von Bundestrainer Jürgen Klopp am 27. September in Augsburg. Es ist jetzt 9:15. Wieder kein Regen, dafür erwartet uns eine sternenklare Nacht. Die Temperaturen liegen dabei zwischen 16 und 6 Grad. Wolkenlos bleibt der Himmel auch morgen und den Rest der Arbeitswoche. Es gibt wieder nur Sonne und teilweise bis zu 35 Grad. Es ist kaum was los auf den Straßen. Ich habe eine Meldung, nämlich die B299. Landshut Richtung Altenmarkt, zwischen Landshut Kaserneneck und der Abzweigung Geißenhausen-Gerzen. 4 Kilometer Stau, da dauert es eine Viertelstunde länger. Ich wünsche eine gute Fahrt.
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1: Ich bin Helen Martin. Wenn es nach Bundesverkehrsminister Bilger geht, dann braucht man nicht immer wieder eine neue E-Auto-Förderung. Elektroautos seien gut entwickelt und mittlerweile auch kostengünstig, so der CDU-Politiker. Auch wenn er einräumt, dass die aktuelle E-Auto-Förderung gut angenommen werde. Das Programm der schwarz-roten Koalition läuft bis maximal Ende 2029. In Kolumbien wird nach der Erdbebenkatastrophe weiter nach Überlebenden gesucht. Mindestens 180 Todesopfer sind mittlerweile bestätigt. Mehr als 1000 Häuser sollen beschädigt oder eingestürzt sein. Philipp Snieder berichtet.
2: Besonders schwer getroffen ist Cali, die drittgrößte Stadt Kolumbiens. Dort wurden bislang die meisten Todesopfer gemeldet. Anwohner suchen gemeinsam mit Rettungskräften weiter in den Trümmern eingestürzter Gebäude nach Überlebenden. Unterstützung kommt derweil auch aus dem Ausland. Deutschland und die EU haben Hilfe zugesichert. Der europäische Erdbeobachtungsdienst Copernicus soll dabei helfen, das Ausmaß der Schäden zu erfassen.
1: Das waren die Nachrichten um halb. Wieder kein Regen, dafür erwartet uns eine sternenklare Nacht. Die Temperaturen liegen dabei zwischen 16 und 6 Grad. Wolkenlos bleibt der Himmel auch morgen und den Rest der Arbeitswoche. Es gibt wieder nur Sonne und teilweise bis zu 35 Grad.
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1: Es ist 22 Uhr, ich bin Stefan Schütz. Rhein, Elbe, Donau, sie alle führen momentan zu wenig Wasser. Verkehrsminister Bilger geht davon aus, dass das auch den ganzen August über so bleiben wird. Er bezeichnet die Lage für die Binnenschifffahrt als angespannt. Tine Klimach berichtet.
2: Es hat zwar immer mal wieder geregnet, aber es reicht bei weitem nicht aus, um die Flüsse annähernd zu füllen. Das stellt auch Verkehrsminister Bilger fest. Er will sich an diesem Mittwoch wieder mit seinen Kollegen aus den Ländern über die Lage und weitere, auch kurzfristige Maßnahmen austauschen. Mehrere Bundesländer haben schon das Sonntagsfahrverbot für Lastwagen vorübergehend ausgesetzt. Um Logistikketten aufrechtzuerhalten, sollen Transporte so zumindest teilweise auf die Straße verlagert werden.
1: Die Deutsche Bahn überarbeitet ihr Sanierungskonzept für wichtige Bahnstrecken. Projekte sollen neu priorisiert und Strecken besser für die Digitalisierung vorbereitet werden. Demnach sollen sanierte Strecken in Zukunft nicht mehr auf einen Schlag, sondern schrittweise wieder in Betrieb genommen werden. Was das für die Dauer einzelner Baustellen und den gesamten Zeitplan bedeutet, ist noch unklar. Wenn Bayern seine Windkraft ausbauen will, muss sich die Staatsregierung stärker gegen den Bund durchsetzen, so sehen es zumindest die Grünen im Landtag. Schuld daran sei das Erneuerbare Energiengesetz des Bundes. Das würde norddeutsche Anlagen bei Ausschreibungen bevorzugen, weil die Preise von 5 Cent pro Kilowattstunde bieten könnten. Die Grünen fordern deshalb eine eigene Südausschreibung und mehr Engagement von Ministerpräsident Söder. Morgen Abend ist es soweit, Europa taucht in den Schatten des Mondes. Vor der Sonnenfinsternis warnt der Verband der Augenärzte nochmal eindringlich davor, das Naturschauspiel ungeschützt zu betrachten. Eine zertifizierte Schutzbrille ist unerlässlich. In unseren Breiten werden rund 90% der Sonne durch den Mond verdeckt. Total wird sie in Teilen Islands und Spaniens verdeckt sein. Silber und Bronze für Deutschland. Diesen Erfolg konnten Isabel Gose und Maja Werner bei der Schwimm-Europameisterschaft in Paris feiern. Im Freistil über 800 Meter war nur die Italienerin Simona Quadarella schneller. Für Isabel Gose geht mit dem zweiten Platz das Medaillensammeln bei diesen Titelkämpfen weiter. Vergangene Woche hatte sie im Freiwasser schon zweimal Gold geholt. Es ist jetzt kurz nach 10. Wieder kein Regen, dafür erwartet uns eine sternenklare Nacht. Die Temperaturen liegen dabei zwischen 16 und 6 Grad. Wolkenlos bleibt der Himmel auch morgen und den Rest der Arbeitswoche. Es gibt wieder nur Sonne und teilweise bis zu 35 Grad. Eine Meldung von der B62 Alsfeld-Barchfeld. Zwischen Merkers und Hembach in beiden Richtungen läuft ein Polizeieinsatz und deswegen ist dort gesperrt. Gute Fahrt.

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1: Ich bin Stefan Schütz. Rhein, Elbe, Donau, sie alle führen momentan zu wenig Wasser. Verkehrsminister Bilger geht davon aus, dass das auch den ganzen August über so bleiben wird. Er bezeichnet die Lage für die Binnenschifffahrt als angespannt. Tine Klimach berichtet.
2: Es hat zwar immer mal wieder geregnet, aber es reicht bei weitem nicht aus, um die Flüsse annähernd zu füllen. Das stellt auch Verkehrsminister Bilger fest. Er will sich an diesem Mittwoch wieder mit seinen Kollegen aus den Ländern über die Lage und weitere, auch kurzfristige Maßnahmen austauschen. Mehrere Bundesländer haben schon das Sonntagsfahrverbot für Lastwagen vorübergehend ausgesetzt. Um Logistikketten aufrechtzuerhalten, sollen Transporte so zumindest teilweise auf die Straße verlagert werden.
1: Die Deutsche Bahn überarbeitet ihr Sanierungskonzept für wichtige Bahnstrecken. Projekte sollen neu priorisiert und Strecken besser für die Digitalisierung vorbereitet werden. Demnach sollen sanierte Strecken in Zukunft nicht mehr auf einen Schlag, sondern schrittweise wieder in Betrieb genommen werden. Was das für die Dauer einzelner Baustellen und den gesamten Zeitplan bedeutet, ist noch unklar. Das waren die Nachrichten um halb. Wieder kein Regen, dafür erwartet uns eine sternenklare Nacht. Die Temperaturen liegen dabei zwischen 16 und 6 Grad. Wolkenlos bleibt der Himmel auch morgen und den Rest der Arbeitswoche. Es gibt wieder nur Sonne und teilweise bis zu 35 Grad.
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1: Es ist 23 Uhr, ich bin Stefan Schütz. Mitten in der Hochsaison verzeichnet Deutschlands Tourismusbranche eine Delle. Hotels und andere Unterkünfte haben im Juni knapp 49 Millionen Übernachtungen gezählt. Das sind fast 3% weniger als im Vorjahreszeitraum. Claudia Wächter berichtet.
2: Die Deutschen haben seltener in Hotels und Pensionen eingecheckt. Campingplätze sind in der Statistik nicht berücksichtigt. Aber immerhin, es kamen mehr Gäste aus dem Ausland. Die haben den Dämpfer abgemildert. Und unterm Strich lief das gesamte erste Halbjahr mit mehr als 200 Millionen Übernachtungen ziemlich gut für die Branche. Das Tourismusjahr liegt auf Rekordniveau.
1: Wie alle Flüsse hat auch der Main aktuell zu wenig Wasser und das Wasser hat ist viel zu warm. Die Regierung von Unterfranken hat deswegen für den gesamten Mainverlauf bis Bamberg einen Alarmplan aktiviert. Laut dem Bayerischen Landesamt für Umwelt werden große Mengen Wasser aus dem Brombach und dem Rotsee in den Main umgeleitet. Außerdem sollen Kläranlagen und Industriebetriebe ihr Verhalten anpassen. Wegen des aktuellen Ausbruchs des Vulkans Ätna sitzen mehrere tausend Urlauber auf der italienischen Insel Sizilien fest. Der Betrieb auf dem Flughafen in Catania wird durch Aschewolken behindert. Am Morgen konnte nur eine einzige Maschine für einen Inlandsflug abheben. Alle Landungen wurden am Abend vorsorglich ausgesetzt. Einige Flüge wurden in die Inselhauptstadt Palermo verlegt. Der Botanische Garten Basel bleibt heute Nacht bis 2 Uhr geöffnet wegen einer stinkenden Tropenpflanze. Die Titanwurz soll laut den Gärtnern bis Mitternacht ihre volle Blüte entfalten. Die Pflanze aus den Regenwäldern Sumatras gilt als größte Blüte der Welt, blüht aber nur selten und kurz. Wer nicht nach Basel gereist ist, kann das Spektakel auch im Livestream verfolgen. Freistil-Schwimmerin Isabel Gose hat in Paris EM Silber über 800 Meter gewonnen. Bronze sicherte sich die zweite deutsche Finalteilnehmerin Maja Werner. Die beiden mussten sich der Goldmedaillengewinnerin Simona Quadarella aus Italien geschlagen geben. Für die 24-jährige Gose war es bereits das dritte Edelmetall bei den Titelkämpfen in der französischen Hauptstadt. Es ist jetzt kurz nach 11. Wieder kein Regen, dafür erwartet uns eine sternenklare Nacht. Die Temperaturen liegen dabei zwischen 16 und 6 Grad. Wolkenlos bleibt der Himmel auch morgen und den Rest der Arbeitswoche. Es gibt wieder nur Sonne und teilweise bis zu 35 Grad. A73 Bamberg-Suhl zwischen Coburg und Eisfeld-Süd in beiden Richtungen. Gefahr durch Personen auf der Fahrbahn. Und die B62 Alsfeld-Barchfeld zwischen Merkers und Hembach in beiden Richtungen läuft ein Polizeieinsatz. Hier gilt eine Sperre. Gute Fahrt.
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1: Ich bin Stefan Schütz. Mitten in der Hochsaison verzeichnet Deutschlands Tourismusbranche eine Delle. Hotels und andere Unterkünfte haben im Juni knapp 49 Millionen Übernachtungen gezählt. Das sind fast 3% weniger als im Vorjahreszeitraum. Claudia Wächter berichtet.
2: Die Deutschen haben seltener in Hotels und Pensionen eingecheckt. Campingplätze sind in der Statistik nicht berücksichtigt. Aber immerhin, es kamen mehr Gäste aus dem Ausland. Die haben den Dämpfer abgemildert. Und unterm Strich lief das gesamte erste Halbjahr mit mehr als 200 Millionen Übernachtungen ziemlich gut für die Branche. Das Tourismusjahr liegt auf Rekordniveau.
1: Wegen des aktuellen Ausbruchs des Vulkans Ätna sitzen mehrere tausend Urlauber auf der italienischen Insel Sizilien fest. Der Betrieb auf dem Flughafen in Catania wird durch Aschewolken behindert. Am Morgen konnte nur eine einzige Maschine für einen Inlandsflug abheben. Alle Landungen wurden am Abend vorsorglich ausgesetzt. Einige Flüge wurden in die Inselhauptstadt Palermo verlegt. Das waren die Nachrichten um halb. Wieder kein Regen, dafür erwartet uns eine sternklare Nacht. Die Temperaturen liegen dabei zwischen 16 und 6 Grad. Wolkenlos bleibt der Himmel auch morgen und den Rest der Arbeitswoche. Es gibt wieder nur Sonne und teilweise bis zu 35 Grad.
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1: Es ist 0 Uhr, ich bin Stefan Schütz. Hitzeschutz sollte im Grundgesetz als gemeinsame Aufgabe festgeschrieben werden. Das fordern der Städtetagpräsident Jung, der Sozialverband VDK und der Handelsverband Deutschland. Strukturell unterfinanzierte Kommunen sollen so unterstützt werden, beispielsweise indem sie Kühlräume, Bäume oder Trinkwasserspender finanziert bekommen. Der ausbleibende Regen wird zum zunehmenden Problem für Natur und Wirtschaft. Bundesverkehrsminister Bilger rechnet damit, dass Niedrigwasser noch den ganzen August über die Binnenschifffahrt beeinträchtigen wird. Immer mehr Bundesländer lockern deshalb das Sonn- und Feiertagsfahrverbot für Lkw. Ob das wirklich hilft, ist unklar. Der Logistikverband BGL sagt, dass seit Jahren mehr als 100.000 Lkw-Fahrer fehlen. Bei Manching nahe Ingolstadt ist ein Regionalzug an einem beschrankten Bahnübergang mit einem Auto zusammengestoßen. Der 65 Jahre alte Autofahrer ist leicht verletzt worden. Den 132 Fahrgästen im Zug ist nichts passiert. Der Zug war mit rund 120 Stundenkilometern unterwegs. Laut Polizei waren Schranken und Signale zum Unfallzeitpunkt in Betrieb. Die Klimaanlage im Zug funktionierte auch nach dem Unfall. Die Fahrgäste mussten noch ungefähr 1,5 Stunden im Zug bleiben. Mindestens eine ganze Generation wird um ihre Bildung gebracht. Mädchen in Afghanistan dürfen unter den Taliban nach der Grundschule nicht weiter zur Schule gehen. Die UNESCO geht davon aus, dass aktuell 2,4 Millionen Mädchen von weiterführender Bildung ausgeschlossen sind. Bis 2030 könnte die Zahl sogar auf knapp 4 Millionen steigen. Die UN-Organisation spricht von schweren Verstößen gegen die Menschenrechte von Mädchen und Frauen. Hammerwerfer Merlin Hummel hat bei der Leichtathletik-EM in Birmingham Silber geholt und Owen Ansah Bronze über die 100-Meter-Strecke. Ausgelassene Stimmung im Stadion erhofft sich auch der DFB. Für Spiele der Fußballnationalmannschaft gibt es nach 25 Jahren wieder Stehplatztickets für Heimspiele. Thomas Fremser berichtet.
2: Der große Motivator Jürgen Klopp will wieder Euphorie entfachen bei der Mannschaft und den Fans. Da passt es gut, dass es bald auch wieder preiswerte Stehplätze geben wird. Schon bei den Klopp-Heimpremieren in rund 6 Wochen in Augsburg und München werden die Tickets angeboten für 18 Euro. Stehplätze seien ein wichtiger Bestandteil der Fankultur und des Stadionerlebnisses, sagt DFB-Präsident Neuendorf.
1: Es ist jetzt 11:45. In der sternklaren Nacht sinken die Temperaturen auf 16 bis 6 Grad. Am Tag scheint die Sonne von früh bis spät, dazu bleibt es häufig wolkenlos. Die Höchstwerte erreichen 26 bis 32 Grad. Auch am Donnerstag und Freitag erwartet uns strahlender Sonnenschein. Die Temperaturen steigen bis Freitag auf mehr als 35 Grad. Auch am Wochenende ist es sonnig, dann aber mit mehr Gewittern. B62 Alsfeld-Barchfeld zwischen Merkers und Hembach. Hier wird der Verkehr an einer Unfallstelle vorbeigeleitet. Gute Fahrt.

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1: Ich bin Stefan Schütz. Hitzeschutz sollte im Grundgesetz als gemeinsame Aufgabe festgeschrieben werden. Das fordern der Städtetagpräsident Jung, der Sozialverband VDK und der Handelsverband Deutschland. Strukturell unterfinanzierte Kommunen sollen so unterstützt werden, beispielsweise indem sie Kühlräume, Bäume oder Trinkwasserspender finanziert bekommen. Der ausbleibende Regen wird zum zunehmenden Problem für Natur und Wirtschaft. Bundesverkehrsminister Bilger rechnet damit, dass Niedrigwasser noch den ganzen August über die Binnenschifffahrt beeinträchtigen wird. Immer mehr Bundesländer lockern deshalb das Sonn- und Feiertagsfahrverbot für Lkw. Ob das wirklich hilft, ist unklar. Der Logistikverband BGL sagt, dass seit Jahren mehr als 100.000 Lkw-Fahrer fehlen. Das waren die Nachrichten um halb. In der sternklaren Nacht sinken die Temperaturen auf 16 bis 6 Grad. Am Tag scheint die Sonne von früh bis spät. Dazu bleibt es häufig wolkenlos. Die Höchstwerte erreichen 26 bis 32 Grad. Auch am Donnerstag und Freitag erwartet uns strahlender Sonnenschein. Die Temperaturen steigen bis Freitag auf mehr als 35 Grad. Auch am Wochenende ist es sonnig, dann aber mit mehr Gewittern.
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1: Es ist 1 Uhr, ich bin Stefan Schütz. BAföG-Empfänger sollen ab dem Frühjahr nächsten Jahres mehr Geld bekommen. Dazu will das Bundeskabinett heute eine Reform auf den Weg bringen. Es berichtet David Riemer.
2: Unter anderem soll die Wohnkostenpauschale für Studierende, die nicht mehr bei ihren Eltern wohnen, steigen. Konkret von jetzt 380 auf 440 Euro pro Monat. Außerdem soll das Schüler-BAföG steigen. Die schwarz-rote Koalition will auch Freibeträge bei der Berechnung regelmäßig erhöhen, damit Inflation und Lohnsteigerungen den Kreis der Förderberechtigten nicht schleichend verkleinern.
1: Nach dem schweren Erdbeben in Kolumbien suchen Rettungskräfte weiter nach mehr als 3000 Vermissten. Örtliche Behörden zählten bislang 240 Tote. Der Präsident des Landes hat den nationalen Katastrophenfall ausgerufen. Dadurch lässt sich Hilfe aus dem Ausland leichter koordinieren, die inzwischen auch angelaufen ist. Das Beben hatte eine Stärke von 7,4 auf der Richterskala. In Neu-Ulm sind 5 Blindgänger aus dem Zweiten Weltkrieg entschärft worden. Alle Sperrungen sind inzwischen wieder aufgehoben. Wegen der Arbeiten war die Bahnlinie zwischen Augsburg und Ulm zeitweise dicht. Der Zugverkehr musste kurz komplett stoppen. Auch ein Teilstück der B10 war für die Entschärfung in beiden Richtungen gesperrt. Der Botanische Garten Basel bleibt heute Nacht bis 2 Uhr geöffnet wegen einer stinkenden Tropenpflanze. Die Titanwurz sollte laut den Gärtnern bis Mitternacht ihre volle Blüte entfalten. Die Pflanze aus den Regenwäldern Sumatras gilt als größte Blüte der Welt, blüht aber nur selten und kurz. Wer nicht nach Basel gereist ist, kann das Spektakel auch im Livestream verfolgen. Bei der Leichtathletik-Europameisterschaft in Birmingham hat Owen Unser die Bronzemedaille über 100 Meter gewonnen. Zuvor sicherte sich Hammerwerfer Merlin Hummel die Silbermedaille. Und bei der Schwimm-EM in Paris gewann Isabel Gose ebenfalls Silber. Über die 800 Meter Freistil. Bronze ging an ihre Teamkollegin Maja Werner. Es ist jetzt kurz nach 1. In der sternenklaren Nacht sinken die Temperaturen auf 16 bis 6 Grad. Am Tag scheint die Sonne von früh bis spät, dazu bleibt es häufig wolkenlos. Die Höchstwerte erreichen 26 bis 32 Grad. Auch am Donnerstag und Freitag erwartet uns strahlender Sonnenschein. Die Temperaturen steigen bis Freitag auf mehr als 35 Grad. Auch am Wochenende ist es sonnig, dann aber mit mehr Gewittern. Im Moment liegen uns keine Meldungen vor. Gute Fahrt.

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1: Ich bin Stefan Schütz. BAföG-Empfänger sollen ab dem Frühjahr nächsten Jahres mehr Geld bekommen. Dazu will das Bundeskabinett heute eine Reform auf den Weg bringen. Es berichtet David Riemer.
2: Unter anderem soll die Wohnkostenpauschale für Studierende, die nicht mehr bei ihren Eltern wohnen, steigen. Konkret von jetzt 380 auf 440 Euro pro Monat. Außerdem soll das Schüler-BAföG steigen. Die schwarz-rote Koalition will auch Freibeträge bei der Berechnung regelmäßig erhöhen, damit Inflation und Lohnsteigerungen den Kreis der Förderberechtigten nicht schleichend verkleinern.
1: Nach dem schweren Erdbeben in Kolumbien suchen Rettungskräfte weiter nach mehr als 3000 Vermissten. Örtliche Behörden zählten bislang 240 Tote. Der Präsident des Landes hat den nationalen Katastrophenfall ausgerufen. Dadurch lässt sich Hilfe aus dem Ausland leichter koordinieren, die inzwischen auch angelaufen ist. Das Beben hatte eine Stärke von 7,4 auf der Richterskala. Das waren die Nachrichten um halb. In der sternenklaren Nacht sinken die Temperaturen auf 16 bis 6 Grad. Am Tag scheint die Sonne von früh bis spät, dazu bleibt es häufig wolkenlos. Die Höchstwerte erreichen 26 bis 32 Grad. Auch am Donnerstag und Freitag erwartet uns strahlender Sonnenschein. Die Temperaturen steigen bis Freitag auf mehr als 35 Grad. Auch am Wochenende ist es sonnig, dann aber mit mehr Gewittern.
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1: Es ist 2 Uhr, ich bin Stefan Schütz. Die Europäische Union sagt dem Verpackungsmüll den Kampf an. Heute tritt eine neue Verordnung in Kraft, die schrittweise